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1: Um 7 Uhr mit Claudia Drews. Die CDU ist bei der Kommunalwahl in Niedersachsen im Landesvergleich offenbar die stärkste Kraft geblieben. Nach dem vorläufigen Ergebnis des Landeswahlportals kamen die Christdemokraten auf Kreisebene auf 27,2%. Das sind 4,5 Prozentpunkte weniger als 2021. Die SPD von Ministerpräsident Lies bekam demnach 24,6%. Das wäre ein Minus von 5,4 Prozentpunkten. Die AfD dagegen konnte sich deutlich von 4,6% auf jetzt 15,9% verbessern. Aus der NDR Nachrichtenredaktion Diane Batani.
2: Die CDU kann trotz Verlusten noch Positives für sich verbuchen. Eine absolute Mehrheit mit dem Amtsinhaber Weilmann bei der Oberbürgermeisterwahl in der VW-Stadt Wolfsburg. Niedersachsens CDU-Landeschef Lechner machte unmissverständlich klar, dass das Ergebnis trotz des Bundestrends gelungen sei. Ministerpräsident Lies, Landeschef der SPD, räumte dagegen ein, man habe sich mehr erhofft. Das Vertrauen in die etablierten Parteien sei angespannt. Der niedersächsische Landesvorsitzende der AfD Schledde sieht seine Partei als eindeutigen Gewinner des Abends. Hochburg der AfD ist der Hochrechnung zufolge Salzgitter. Dort wurde die Partei stärkste Kraft im Stadtrat vor SPD und CDU. Und dort zieht AfD-Oberbürgermeisterkandidatin Meyer auch in die Stichwahl gegen Amtsinhaber Klingebiel von der CDU. Die AfD in Niedersachsen wird vom Verfassungsschutz beobachtet.
1: In Finnland findet heute ein EU-Arktis-Gipfel statt. Auch Bundeskanzler Merz nimmt an dem Treffen in Lappland teil. Aus der NDR-Nachrichtenredaktion Karen Busche.
3: Das Interesse an der Arktis ist größer geworden, von den USA über Russland bis China. Denn die Region wird immer bedeutsamer, wirtschaftlich und militärisch. Das Eis schmilzt und so werden zum Beispiel manche Seewege besser nutzbar und wichtige Rohstoffe leichter zugänglich. Bundeskanzler Merz und seine Kollegen aus anderen europäischen Ländern wollen in Lappland darüber beraten, wie die EU ihre Arktispolitik neu ausrichtet. Es geht unter anderem um die Bereiche Sicherheit, Infrastruktur und Nachhaltigkeit. Noch in diesem Herbst soll eine überarbeitete Arktis-Strategie vorgestellt werden.
1: Nach einem Fährunglück in Indonesien suchen Rettungskräfte weiter nach mehr als 120 Vermissten. Flugzeuge, Schiffe sowie Rettungstaucher und eine Unterwasserdrohne sind im Einsatz. 6 Menschen wurden bisher tot geborgen. 108 Insassen konnten gerettet werden. Die Fähre war mit 240 Menschen an Bord auf dem Weg von Java nach Borneo in Seenot geraten und gekentert. Das Schiff wurde später kieloben treibend entdeckt. Die Retter befürchten, dass noch Passagiere im Innenraum eingeschlossen sein könnten. Bundesaußenminister Wade Pohl will nach dem politischen Wechsel in Ungarn die Beziehungen zu dem osteuropäischen Land verbessern. Der CDU-Politiker ist heute früh zu Gesprächen nach Budapest abgereist. Es geht darum, ein Fundament des gegenseitigen Vertrauens und der Verlässlichkeit wiederherzustellen, so Wade Pohl. Im Frühjahr hatten die Ungarn den seit 16 Jahren amtierenden Ministerpräsidenten Orbán und seine autokratische Regierung abgewählt. Die neue Regierung unter Ministerpräsident Modyar verfolgt seitdem eine deutlich europafreundlichere Politik und hat auch gegenüber Russland einen anderen Kurs eingeschlagen. Der deutsche Tennisprofi Alexander Zverev hat die US Open gewonnen. Im Finale von New York besiegte er den US-Amerikaner Ben Shelton in 4 Sätzen. Aus der NDR Sportredaktion Ina Kast.
4: Es dauerte ein paar Sekunden, bis Alexander Zverev realisierte, dass er gerade seinen zweiten Grand-Slam-Titel gewonnen hatte. Dann erst riss er die Arme nach oben. Der 29-Jährige zeigte früh im Match starke Nerven, wirkte nicht sonderlich nervös. Für den Deutschen war es bereits das 6. Grand-Slam-Finale, für den jungen Shelton das 1. Zverev verlor zwar den 3. Satz, konnte aber zu Beginn des 4. Satzes früh ein Break holen und setzte sich nach 3,5 Stunden durch. Nun darf er sich also als erster deutscher Tennisspieler seit Boris Becker US Open-Sieger nennen.
1: In der Fußball-Bundesliga hat der Hamburger SV eine weitere klare Niederlage kassiert. Die Mannschaft von Trainer Merlin Polzin verlor mit 0:5 bei RB Leipzig und liegt nach 3 Spieltagen auf dem letzten Tabellenplatz. Im zweiten Sonntagsspiel setzte sich der FC Bayern München mit 2:1 bei Aufsteiger Elversberg durch. Und das waren die Nachrichten.
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6: Das Wetter im Nordwesten.
7: Heute hier bei uns in Oldenburg mit einem sehr kühlen Start, aktuell bei einer Temperatur von 8 Grad. Und bis zum Mittag begleitet uns dabei heute größtenteils eher ein Mix aus Sonne und Wolken. Nachmittags ist es dann bedeckt, dennoch trocken, später dann bei einer Höchsttemperatur von bis zu 19 Grad. In der Nacht ist es weiterhin bedeckt, die Temperaturen dort um die 15 Grad, ehe es morgen dann relativ grau weitergehen wird. Lediglich am Nachmittag zeigt sich dort dann nochmal ordentlich die Sonne und spätabends wird es dann hingegen leider sogar regnerisch werden. Morgen wird es dann zumindest ein bisschen wärmer werden, maximal 24 Grad werden dort dann in Oldenburg gemessen.
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7: Dort mit einem Blick direkt rein hier bei uns ins Stadtgebiet, die Straße am Festungsgraben. Die ist aktuell zwischen den Hausnummern 36 und 50 gesperrt. Ebenfalls dicht die Peterstraße, aktuell auf Höhe der Hausnummer 41 dicht. Und ansonsten haben wir hier bei uns in Oldenburg leider halt natürlich auch noch genug Dauerbaustellen. Unter anderem aktuell immer noch in der Twebiger Trede, in der Alexanderstraße und auch in der Tirpitzstraße. Neben den ganzen Baustellen ist es hier bei uns in Oldenburg so, dass natürlich auch am frühen Morgen erneut wieder Blitzer auf sie warten. Zwei Stück davon haben wir jetzt direkt in der Stadt, nämlich einmal im Gäbgenweg und außerdem im Hagelmannsweg. Wir von O1 wünschen trotzdem eine gute, angenehme Fahrt. Kommen Sie also gut rein hier bei uns jetzt in den Montagmorgen. Für Sie im Studio ist Nico Sekor. Ich begleite Sie hier bei uns durch die nächsten drei Stunden. Zunächst erstmal mit Howard Jones und The One to Love You. Guten Morgen.

Und das war frische Musik von Janka. Mein Kopf will allein sein. Hier bei uns am Morgen auf Oldenburg 1. Und bei uns ist es so, dass Oldenburg gewählt hat und es jetzt relativ spannend im Rathaus wird. Bei der Stadtratswahl liegen die Grünen vorne. Knapp 25% konnten sie sammeln. Und dahinter kommt dann die SPD mit gut 23. Ansonsten CDU und Linke knapp bei 14 bzw. rund 13% und die AfD, die kommt hier bei uns in Oldenburg auf 9 Prozentpunkte. Interessant ist dabei vor allem der Blick auf die letzte Kommunalwahl. Die Grünen, die bleiben zwar die stärkste Kraft, aber verlieren dann doch ordentlich und die Linke dagegen, die legt deutlich zu. Und was allgemein vielleicht auch noch aufgefallen ist, die Oldenburgerinnen und Oldenburger, die haben richtig Lust gehabt, ihr Kreuzchen zu machen. Die Wahlbeteiligung, die liegt bei 63,5%, ist damit deutlich höher als noch vor 5 Jahren. Da reden wir von knapp 10%. Und eine Entscheidung, die steht ja sowieso noch aus. Wer künftig im Rathaus ganz oben sitzt, das wissen wir nämlich erst ab dem 27. September. Bei der Oberbürgermeisterwahl hat nämlich keiner der neuen Kandidaten die nötige Mehrheit erreicht. Heißt also, es geht dort dann in eine Stichwahl zwischen Ulf Prange von der SPD und Jascha Rohr, der ja von den Grünen und von der CDU unterstützt wird. Prange, der liegt im ersten Wahlgang vorne, Rohr ist aber dabei auch nur wenige Prozentpunkte hinten. Heißt also, der Wahlsonntag, der ist

0: kleine Portion Jimi Hendrix hier bei uns am Morgen auf Oldenburg 1. Und bei uns geht's jetzt hier erstmal weiter mit einem kleinen Blick auf den heutigen Tag auf Oldenburg 1. Hier haben wir nämlich nicht nur am frühen Morgen für Sie ein bisschen was vorbereitet, sondern natürlich wie immer auch nochmal in unseren Abendstunden. Und zwar dort dann unter anderem mit unserer Sendung Klassik Kultur.
1: Heute in Klassik Kultur für Oldenburg erinnere ich an Musiker und andere KünstlerInnen, die vor allem im vergangenen Herbst gestorben sind. Dazu gehört auch der Dirigent Christoph von Dohnányi, als auch der russische Komponist Rodion Tschetschedrin, von dem dann seine spezielle Fassung eines Carmen-Balletts zu hören sein wird. Von Lalo Schifrin gibt es unter anderem aus dem Film Tango von 1998. Dann sind noch einige Vokalstücke zu hören und meine Mutter erzählt von einem Schauspieler, der vor einem Jahr starb und den sie früher während ihrer Berufsausbildung kennengelernt hat.
0: Und das war in diesem Fall für Sie Ralf Eismann. Er begleitet Sie dann später nämlich auch durch unsere Sendung Klassik Kultur. Der Startschuss auf Oldenburg 1 ist dann später um 18 Uhr. 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

0: Und das war frische Musik von The Banks Brothers zusammen Risk It All hier bei uns um mittlerweile 19:30 auf Oldenburg 1. Hier geht's weiter mit Nachrichten direkt aus der Stadt. Diese kommen heute von Merle Riepe.
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2: Heute um 17 Uhr tagt der Ausschuss für Wirtschaftsförderung, Digitalisierung und internationale Zusammenarbeit bei Ferrol in der Karlstraße. Auf der Tagesordnung stehen unter anderem die Einwohnerfragestunde, die Vorstellung von Ferrol Aktiengesellschaft und die Verpachtung von stadteigenen Flächen sowie weitere Anträge der Gruppen, Fraktionen, Rats- und Ausschussmitglieder. Das Oldenburgische Staatstheater sucht Menschen, die Lust haben, an der Entstehung eines neuen Theaterstücks mitzuwirken und lädt deshalb morgen zu einem Kick-Off-Workshop ein. Das Thema heißt Female Voices und beschäftigt sich damit, welche Erfahrungen, Geschichten und Perspektiven wir mit der sozialen, ökonomischen und politischen Gleichheit der Geschlechter verbinden. Teilnehmende können sowohl auf der Bühne als auch im Hintergrund mitwirken. 14 Oldenburger Schulklassen haben von März bis Mai insgesamt fast 151.000 Kilometer mit dem Fahrrad zurückgelegt. Drei per Los ermittelte Gewinnerklassen nahmen letzte Woche an der Preisübergabe teil, bei der sie bis zu 300 Euro für die Klassenkasse gewinnen konnten. Mit der Aktion Fahrrad konnten sie 21 Tonnen CO2 einsparen.
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0: Derzeit ist es hier bei uns in Oldenburg leider immer noch relativ kühl. Das Ganze aktuell bei einer Temperatur von 8 Grad. Und bis zum Mittag wird es dabei heute eher so ein Mix aus Sonne und Wolken bleiben. Nachmittags ist es dann leider bedeckt, aber dennoch trocken. Eine Höchsttemperatur von bis zu 19 Grad. In der Nacht ist es dann bedeckt, die Temperaturen dort um die 15 Grad. Eher ist morgen dann relativ grau weitergehen wird. Lediglich am Nachmittag zeigt sich natürlich dort nochmal die Sonne. Und spätabends ist es regnerisch. Die Höchsttemperatur, die macht morgen dafür auch nochmal einen ordentlichen Satz nach oben. Bis zu 24 Grad sind dort dann gemeldet.
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0: Auf den Fernstraßen ist soweit alles frei. Deswegen wechseln wir direkt weiter hinein hier bei uns ins Stadtgebiet und landen in der Straße am Festungsgraben. Die ist aktuell zwischen den Hausnummern 36 und 50 gesperrt. Die Peterstraße ist leider länger gesperrt als gedacht, voraussichtlich noch bis zum Ende der Woche auf Höhe der Hausnummer 41 dicht. Und zu guter Letzt ein Blick hier bei uns hinein auf unsere Dauerbaustellen. Einmal zu finden in der Twebeker Trede, in der Alexanderstraße und in der Tirpitzstraße. Neben den ganzen Baustellen ist es so, dass in Oldenburg natürlich wie immer auch Blitze auf sie warten. Zwei Stück davon, jetzt auch bereits am frühen Morgen, nämlich einmal zu finden im Gebgenweg und außerdem im Hagelmannsweg. Wir von O1 wünschen trotzdem eine gute, angenehme Fahrt. Kommen Sie also gut rein hier bei uns jetzt in die neue Woche. Nun zusammen mit Tears for Fears and Mad World.

0: Der Sommer ist vorbei und damit gehen natürlich mittlerweile auch wieder allerlei sportliche Wettbewerbe in die neue Runde. So nämlich zum Beispiel auch tatsächlich die EWE Baskets hier bei uns in der Stadt. Und genau deswegen gibt es traditionell auch den Baskets Day. Auch in diesem Jahr konnten die Fans sich dort wieder direkt bei den Spielern und den Verantwortlichen informieren. Mehr dazu hier bei uns am Morgen von Matteo Primavesi.
1: Es geht wieder los. Die EWE Baskets starten wieder in eine neue Saison. Wie in jedem Jahr findet zu diesem Anlass der EWE Baskets Day in der großen EWE Arena statt. In und um die Arena gab es zahlreiche Aktionen zu entdecken. Die Besucher konnten beispielsweise einen Blick in den Teambus der Baskets werfen oder sich ihren persönlichen Lieblingsspieler auf das Trikot beflocken lassen. Im Mittelpunkt stand an diesem Tag aber die Vorstellung des neuen Teams. Viele neue Gesichter wurden bei der großen Teamvorstellung gebührend in Oldenburg empfangen. Nach der letzten Saison stand in diesem Sommer wieder ein Umbruch an. Insgesamt 8 Neuzugänge und ein neues Trainerteam. Der neue Trainer ist Milenko Bogicevic. Mit ihm haben die Baskets einen international erfahrenen Coach geholt, der die Baskets wieder in die Erfolgsspur führen soll. Bogicevic selbst ist begeistert von Oldenburg.
2: Es ist unglaublich. Gestern hatten wir hier unser erstes Training und ich stand das erste Mal auf dem Court. Es war sehr schön und ich freue mich darauf, hier zu spielen. Allgemein ist alles rund um den Verein sehr schön.
1: Die Transferentscheidungen hatten eine enge Verbindung mit dem Spielstil, den Bogicevic sehen möchte, wie der sportliche Leiter Srdjan Klaric ausführt.
3: Ja, ich habe das nach Profil von den Trainer-Spieler zusammen mit ihm gesucht und verpflichtet, weil das ist seine Philosophie, Art und Weise, wie will er trainiert, wie will er spielen. Von Charakteren her muss man ehrlich sagen, das ist eine super Truppe, sehr homogene Truppe und Teambuilding war bis jetzt, hat uns gelungen, wirklich ein Team mit Charakter und Arbeitsethik.
1: In diesem Jahr ist man dennoch einen etwas anderen Weg gegangen, in dem auch einige bekannte Gesichter in die Hunterstadt zurückgekehrt sind. Der ehemalige Kapitän Max Di Leo ist nun neuer Co-Trainer. Er war von 2022 bis 2025 schon als Spieler für die Baskets aktiv. Ein weiteres bekanntes Gesicht dürfte Marcel Kessen sein, der ebenfalls schon von 2016 bis 2020 für Oldenburg spielte. Wenig später ging es dann zur Sache. Man startete im ersten Spiel vor eigenen Fans gegen die Veolia Hamburg Towers. Die 6000 Fans erlebten ein spannendes Spiel mit einigen Highlights. Die Baskets zeigten ein intensives Spiel mit viel Einsatz. Zur Halbzeit führte man mit 41 zu 39. Man steht noch am Anfang, es schließt sich der ein oder andere Fehler ein und doch merkte man dem Team an, dass viel Potenzial vorhanden ist. Vor allem viele neue Spieler konnten zeigen, warum man sie geholt hat. Nate Johnson war Topscorer mit 15 Punkten. Tylan Pope zeigte ein starkes Heimdebüt und auch der Rückkehrer Marcel Kessen konnte zweistellig punkten. Am Ende setzte man sich mit 78 zu 71 in einem spannenden Spiel durch. Der Play of the Game war am Ende Tylan Pope, der uns nach dem Spiel erzählt hat, wie er sein Heimdebüt erlebt hat und warum er sich für Oldenburg entschieden hat.
2: Es fühlt sich unglaublich an. Ich liebe die Fans. Ich freue mich, hier zu sein. Es freut mich, hier die Chance zu bekommen. Ich möchte den Trainern und allen, die uns unterstützen, danken. Oldenburg hat viele Fans. Es ist ein Verein mit viel Historie. Vor allem hat mich auch der Trainer überzeugt. Mir gefällt sein Spielstil. Und auch, wie er neben dem Spielfeld mit den Spielern umgeht. Ich folge dem Weg, den er uns vorgibt, vertraue seinem System und freue mich auf die neue Saison.
1: Ein Play of the Game, doch am Ende war eines viel wichtiger. Man trat als Team auf und startete mit einem positiven Gefühl in die neue Saison.

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1: Im Casablanca-Kino läuft die Cinema Italia, eine Filmreihe, die die Vielfalt des italienischen Filmschaffens zeigt. Heute Abend um 18 Uhr spielt La Vita da Grandi, das Leben als Erwachsene, von Regisseurin Greta Scarano. Im Fokus der Handlung steht dabei Irene, die sich um ihren autistischen Bruder Omar kümmert, der vorhat, Rapstar zu werden. Der Film, der basiert dabei auf der wahren, berührenden Geschichte der Geschwister Damiano und Margherita Tercon. Gezeigt wird der Film dabei im italienischen Original mit Untertiteln. Der Film läuft dann im Casablanca in Oldenburg um 18 Uhr. Heute Abend wird's musikalisch. Im Staatstheater findet das erste Symphoniekonzert der Spielzeit statt. Auf dem Programm stehen Stücke von Unsuk Chin, Karl Amadeus Hartmann und Beethoven. Beginn ist um 19.30 Uhr im Großen Haus des Staatstheaters. Wenn Sie dem digitalen Alltag bewusst entfliehen möchten, dann könnte heute der Kurs Moderne Kalligrafie einen Ausgleich bieten. Hier kann man Schritt für Schritt die Grundlagen der Spitzfederkalligrafie erlernen. Ziel ist es dann, am Ende ein individuell gestaltetes Schriftprojekt zu haben. Der Kurs findet um 18.30 Uhr in der Werkschule Oldenburg statt. Beim Fantasy Escape Room Leichte Beute schlüpfen Sie gemeinsam mit Ihrem Team in die Rolle einer ambitionierten Diebesbande. Ihr Ziel ist es, eine wertvolle Beute zu sichern, aber leicht wird es allerdings nicht. Denn es wird einige Überraschungen und vor allem natürlich auch Rätsel geben. Falls Sie Lust haben, Ihr scharfsinniges Geschick unter Beweis zu stellen, dann sind Sie heute richtig. Der Escape Room, der startet um 14 Uhr bei Zum Flinken Frettchen. Und das waren auch schon unsere Veranstaltungstipps für heute.

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1: Um 8 Uhr mit Claudia Drews. Bei den Kommunalwahlen in Niedersachsen hat die CDU ihre Position als stärkste Kraft verteidigt. Allerdings verloren die Christdemokraten und die SPD jeweils etwa 5 Prozentpunkte, während sich die AfD um über 11 Punkte verbesserte. Auf das Ergebnis habe auch die derzeitige Bundespolitik großen Einfluss gehabt, sagte Ministerpräsident Lies von der SPD auf NDR Info.
2: Man merkt das schon, dass aus meiner Sicht der Einfluss der Gesamtstimmung in Deutschland spürbar ist. Also man muss das offen sagen, wir haben bei uns Kandidatinnen und Kandidaten noch in meiner Region, die kannte niemand für die AfD und sind trotzdem gewählt worden. Das heißt, es ist schon ein Signal, dass die Menschen unzufrieden sind mit den klassischen etablierten Parteien. Das ist ein Problem, das wir auf der Bundesebene, auf der Landesebene und in der Auswirkung sogar auf der kommunalen Ebene haben. Dabei ist es dort eine reine Persönlichkeitswahl. Also ich glaube, viele Wahlkämpferinnen und Wahlkämpfer haben am Ende auch ein Stück der Bundesstimmung mit erfahren müssen.
1: Niedersachsens Ministerpräsident Lies auf NDR Info. Bundeskanzler Merz ist beim sogenannten EU-Arktis-Gipfel in Finnland. Es geht um die Frage, wie Europa seine Interessen in der Region besser durchsetzen kann. Die Arktis war zuletzt stärker in den geopolitischen Fokus gerückt. Aus Brüssel, Thomas Spickhofen.
3: Weil das Eis in der Arktis schmilzt, werden manche Seewege besser nutzbar und wichtige Rohstoffe leichter zugänglich. Das macht diese Region strategisch immer bedeutsamer. Von den USA über Russland bis China, alle haben zunehmend Interessen an der Arktis. Die EU hat sich bereits vor 5 Jahren mit einem 20-Seiten-Papier eine Art Arktis-Strategie gegeben. Da ging es vor allem um wirtschaftliche und klimapolitische Aspekte, um Forschung und Erschließung. Diese Strategie wird nun angesichts der sich rapide wandelnden geopolitischen Lage schon wieder überarbeitet. Das Ergebnis soll im Herbst vorliegen.
1: In Schweden zeichnet sich ein knappes Ergebnis der Parlamentswahl ab. Stärkste Kraft sind nach Auszählung der meisten Stimmen die Sozialdemokraten der früheren Ministerpräsidentin Andersson. Unklar ist aber weiter, ob es für eine Mehrheit ihres bisher oppositionellen Mitte-Links-Blocks reicht. Noch läuft ein Kopf-an-Kopf-Rennen mit dem Lager des konservativen Regierungschefs Kristersson. Eine Entscheidung gibt es möglicherweise erst übermorgen, wenn auch alle Briefwahlstimmen ausgezählt sind. Nach dem Fährunglück vor der Küste Indonesiens suchen Rettungskräfte weiter nach Vermissten. Die Fähre war mit 240 Menschen an Bord zwischen den Inseln Java und Borneo unterwegs und gekentert. 6 Tote sind inzwischen bestätigt. Aus Singapur Jennifer Johnston.
4: Auf Bildern der Rettungskräfte ist zu sehen, wie die Fähre kopfüber in unruhigem blauen Wasser treibt. Nur noch der rot lackierte Schiffsrumpf ist über der Wasseroberfläche sichtbar. Daneben treiben 2 kleine Boote mit Menschen an Bord. Sie und weitere konnten gerettet werden, doch nach mehr als 100 Menschen wird weiter gesucht. Mit mehr als 600 Einsatzkräften und 12 Schiffen, so der Leiter der Rettungsbehörde in Banjarmasin. Der Kapitän hatte vor dem Unglück von schwerem Seegang mit bis zu 3 Meter hohen Wellen berichtet. Anschließend setzte er einen Notruf ab und sagte, dass sich das Schiff zur Seite neige. Der südostasiatische Inselstaat Indonesien mit rund 280 Millionen Einwohnern besteht aus mehr als 17.000 Inseln. Deswegen spielen Fähren eine große Rolle für den Transport von Passagieren und Fracht.
1: Der deutsche Tennisprofi Alexander Zverev hat die US Open gewonnen. Im Finale von New York besiegte er den US-Amerikaner Ben Shelton in 4 Sätzen. Aus der NDR Sportredaktion Ina Kast.
5: Es dauerte ein paar Sekunden, bis Alexander Zverev realisierte, dass er gerade seinen 2. Grand-Slam-Titel gewonnen hatte. Dann erst riss er die Arme nach oben. Der 29-Jährige zeigte früh im Match starke Nerven, wirkte nicht sonderlich nervös. Für den Deutschen war es bereits das 6. Grand-Slam-Finale, für den jungen Shelton das 1. Zverev verlor zwar den 3. Satz, konnte aber zu Beginn des 4. Satzes früh ein Break holen und setzte sich nach 3,5 Stunden durch. Nun darf er sich also als erster deutscher Tennisspieler seit Boris Becker US Open-Sieger nennen.
1: In der Fußball-Bundesliga hat der Hamburger SV eine weitere klare Niederlage kassiert. Die Mannschaft von Trainer Merlin Polzin verlor mit 0:5 bei RB Leipzig und liegt nach 3 Spieltagen auf dem letzten Tabellenplatz. Im 2. Sonntagsspiel setzte sich der FC Bayern München mit 2:1 bei Aufsteiger Elversberg durch. Und das waren die Nachrichten.
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7: Das Wetter im Nordwesten. Und derzeit ist es hier bei uns in Neuenburg immer noch relativ kühl, bei einer Temperatur von 8 Grad. Und bis zum Mittag bleibt es heute dann auch eher ein Mix aus Sonne und Wolken. Nachmittags ist es dann heute relativ grau, dennoch soll es dort trocken bleiben, bei einer Höchsttemperatur von 19 Grad. In der Nacht ist es dann weiterhin bedeckt, die Temperaturen dort um die 15 Grad, ehe es auch morgen dann meistens wolkig weitergeht. Lediglich am Nachmittag zeigt sich kurzzeitig die Sonne und für den Spätabend ist dann sogar auch noch Regen gemeldet. Das ganze Morgen allerdings in der Stadt zumindest deutlich wärmer als heute, dort sind dann bis zu 24 Grad gemeldet.
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7: Auf den Fernstraßen ist derzeit immer noch alles frei, deswegen wechseln wir direkt weiter hinein hier bei uns ins Stadtgebiet und landen in der Straße am Festungsgraben. Dies aktuell zwischen den Hausnummern 36 und 50 gesperrt. Die Peterstraße aktuell ebenfalls noch dicht und zwar leider bis zum Ende der Woche. Und zu guter Letzt ein kleiner Blick auf unsere Dauerbaustellen. Immer noch gebaut wird in der Twebeker Tredde, in der Alexanderstraße und in der Tirpitzstraße. Neben den ganzen Baustellen gibt es dann noch zwei andere Namen, die Sie sich merken sollten. Und zwar nämlich die Namen von den Straßen, an denen die Blitzer postiert sind. Zwei Stück davon sind gerade in Oldenburg gemeldet, nämlich einmal im Gäbgenweg und außerdem im Hagelmannsweg. Wir wünschen auf jeden Fall trotzdem eine gute, angenehme Fahrt. Kommen Sie also gut rein hier bei uns jetzt in den Montagmorgen.

0: Übermorgen ist es endlich soweit. Genau da beginnt das 33. Internationale Filmfest hier bei uns in Oldenburg. Und wie in jedem Jahr gibt es bei uns natürlich immer täglich Infos, natürlich Filmtipps und auch Hintergründe zum Festival. Unter anderem sprechen wir heute über die Deutschlandpremiere der kanadischen Komödie Foreign Tongue. Festivalleiter Thorsten Neumann, der war bei uns zu Gast und stellt uns den Film einmal vor.
1: Na, ich glaube, einer der... Ich könnte mir vorstellen, der auch wirklich, wirklich gut ankommt. Der heißt Foreign Tongue und ist so ein kanadischer Film, der erzählt von einer Frau, die so ein bisschen so, ja, weiß ich gar nicht, wie ich sie beschreiben soll, so eine Karrierefrau, die vielleicht so ein paar private Probleme hat, aber die sich noch nie mit irgendwelchen anderen sozialen Problemen befasst hat als ihre eigenen. Und die fällt so leicht bedüdelt irgendwie um und schlägt auf der Tischplatte auf, wacht im Krankenhaus wieder auf und der Arzt sagt, alles okay mit dir, aber du hast eine ganz seltene Krankheit, das Foreign Tongue Syndrom. Das gibt es nämlich tatsächlich wirklich. Und dann haben Leute oft, wenn man Schlaganfall oder sowas hatte, passiert sowas, sprechen die mit einem Akzent, den die gar nicht kennen. Und die spricht dann mit einem heavy Bosnian Akzent und muss sozusagen... Ihre Geschichte glaubt ihr eh keiner und irgendwann sagen so ein paar Leute, du musst jetzt sagen, dass du aus Sarajevo kommst und dir so eine Biografie zurechtlegen, sonst glauben alle, du hast eine Macke, weil die diesen Akzent nicht mehr loswerden. Der ist so charmant und so gut erzählt, also ich glaube, das wird so ein kleiner Knüller auch.
0: Und das war in diesem Fall Thorsten Neumann über die kanadische Komödie Foreign Tongue, heute im Programm des diesjährigen Internationalen Filmfestes Oldenburg. Dieses Festival, das startet am Mittwoch und falls Sie zum Beispiel wissen wollen, wann dieser Film oder eben

Und das war Joy Division hier bei uns am Morgen auf Oldenburg 1. Hier wird es erstmal Zeit für frische Musik. Und zwar kommt diese in dem Fall vom deutsch-indischen Musikensemble Keshavara. Die haben nämlich mittlerweile ihr neues Album bereits angekündigt und dafür auch eine schöne Vorsingle rausgebracht. Oracula ist hier bei uns ab heute neu zu hören auf Oldenburg 1.

Und das war frische Musik aus Köln, direkt von Kesha Vara. Ist in dem Fall ein deutsch-indisches Musikensemble, die jetzt mittlerweile tatsächlich endlich mal ihren letzten Vorboten für das kommende Album rausgehauen haben. Oracle heißt das gute Ding, ist in dem Fall, ja, ein kleiner geheimnisvoller Song, soll so ein bisschen eine musikalische Zugfahrt zwischen Deutschland und Indien darstellen. Und falls Sie Lust haben auf das Album, dann müssen Sie sich auch nicht mehr lange gedulden. Moondram Sevi kommt in dem Fall raus, und zwar direkt am 9. Oktober, heißt also schon circa 3,5 Wochen.

0: 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Und somit ist es da mittlerweile 9:30 hier bei uns am Morgen auf Oldenburg 1. Hier geht's weiter mit Nachrichten direkt aus der Stadt. Heute zusammen mit Lilly Hausam.
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2: Bei der Kommunalwahl sind gestern die Grünen mit 24,9% als stärkste Kraft in den Stadtrat gewählt worden. Die SPD folgt mit 23,2%, vor der CDU mit 13,7%. Bei der Oberbürgermeisterwahl liegt der SPD-Kandidat Ulf Prange mit 33,2% vor dem parteilosen Jascha Rohr, der 30,5% holte. Damit erreichte keiner der 7 KandidatInnen die absolute Mehrheit als OberbürgermeisterIn. Die Entscheidung über den neuen Oberbürgermeister fällt dann am 27. September im Rahmen einer Stichwahl zwischen Prange und Rohr. Heute um 17 Uhr tagt der Ausschuss für Wirtschaftsförderung, Digitalisierung und internationale Zusammenarbeit bei FIROL in der Karlstraße. Auf der Tagesordnung stehen unter anderem die Einwohnerfragestunde, die Vorstellung von FIROL, Aktiengesellschaft, die Verpachtung von Stadtgebietenflächen sowie weitere Anträge der Gruppen, Fraktionen, Rats- und Ausschussmitglieder. 14 Oldenburger Schulklassen haben von März bis Mai insgesamt fast 151.000 Kilometer mit dem Fahrrad zurückgelegt. 3 per Los ermittelte Gewinnerklassen nahmen letzte Woche an der Preisübergabe teil, bei der sie bis zu 300 Euro für die Klassenkasse gewinnen konnten. Mit der Aktion Fahrrad konnten sie 21 Tonnen CO2 einsparen.
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0: Derzeit ist es hier bei uns in Oldenburg relativ kühl, bei einer Temperatur von 9 Grad. Und heute haben wir dabei zumindest erstmal in der ersten Tageshälfte mit einem Mix aus Sonne und Wolken zu arbeiten. Ansonsten gibt es heute am Nachmittag leider noch relativ viele Wolken. Es soll aber dennoch trocken bleiben. Später dann bei einer Höchsttemperatur von bis zu 19 Grad. In der Nacht ist es dann bedeckt, die Temperaturen dort dann um die 15 Grad, ehe es morgen dann im Allgemeinen sehr grau werden wird. Lediglich am Nachmittag zeigt sich dort zwischendurch die Sonne, aber die Temperatur, die wird tatsächlich nochmal spätsommerlich werden. Bis zu 24 Grad sind nämlich für morgen gemeldet.
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0: Auf den Fernstraßen ist weiterhin nichts los, deswegen wechseln wir einmal direkt weiter hinein hier bei uns ins Stadtgebiet und landen in der Straße am Festungsgraben. Diese ist zwischen den Hausnummern 36 und 50 ab heute gesperrt. Eine Sperrung in Oldenburg wird leider noch verlängert, und zwar einmal in der Peterstraße. Die bleibt in dem Fall immer noch für den Durchgangsverkehr bis zum Ende der Woche gesperrt. Und ansonsten haben wir hier bei uns in der Stadt neben einigen Dauerbaustellen halt natürlich wie immer auch noch Blitzer. 2 Stück, jetzt auch schon in den frühen Morgenstunden, nämlich einmal im Gäbgenweg und außerdem im Hagemannsweg. Wir wünschen trotzdem eine gute Fahrt, kommen Sie also gut rein hier bei uns jetzt in den Montagmorgen.

0: Karikatur und politische Illustration bewegen sich ja seit jeher im Spannungsfeld von Meinungsfreiheit, künstlerischer Freiheit und vor allem auch gesellschaftlicher Verantwortung. In Zeiten gesellschaftlicher Polarisierung, sozialer Medien und auch künstlicher Intelligenz stellt sich dabei nochmal die Frage neu, welche Rolle kann eigentlich politische Bildsprache heute noch einnehmen? Und wo liegen ihre Möglichkeiten und wo auf der anderen Seite ihre Grenzen? Uli Bernstorff, der sprach genau darüber anlässlich des Oldenburger Festivals der Illustration mit Lennart Gebel, einem der bekanntesten politischen Zeichner des Landes.
1: Untertitelt ist Ihr heutiger Vortrag mit Wie politisch darf Karikatur heute noch sein? Wieso noch?
2: Noch ist natürlich angelehnt an unsere Zeiten, weil wir das Gefühl haben, dass vielleicht die Meinungsfreiheit in Deutschland jetzt nicht gerade wächst, sondern tendenziell eher eingeschränkt wird. Wir sehen, dass Journalisten angegangen werden. Wir sehen unterschiedlichste Zeichen in den Medien, dass das jetzt gerade eher so das Gefühl hat, die Meinungsfreiheit und damit auch die Karikatur und das Bild als solches wird eher eingeschränkt. Wir sehen es ganz stark in den USA, wo wirklich Bilder teilweise verboten werden, wo Bücher aus Bibliotheken genommen werden. Daher der Titel noch und da kommt das her. Und wie politisch darf eine Illustration sein? Also ich kann da nur für mich sprechen und ich finde gerade die Illustration, die was vielleicht auch provokanter sagen, immer die spannendsten. Also ich hoffe für mich, dass wir in 100 Jahren und 200 Jahren hier nach wie vor so frei sein können, dass wir wirklich auch den Mächtigsten im Land eigentlich, ja, uns über diese Person lustig machen können.
1: Das hat ja eine sehr lange Geschichte. Schon in der Antike gab es Zeichnungen, die gesellschaftliche Umstände dargestellt haben. Ab dem Mittelalter wissen wir es dann ganz sicher. Aber es gab ja damals, wenn wir mal auf die historischen Zeiten sehen, auf die Anfänge, da gab es ja Könige, Adlige. Es gab noch so Strafgesetzparagraphen wegen Majestätsbeleidigung. Das lag dann ja aber im Auge des Betrachters, ob eine solche vorliegt. Können Sie uns dazu was erzählen?
2: Also ich sag mal so, nicht allzu viel. Ich glaube, nur ein Stück weit ist man da der Hofnarr. Ich meine, dass der auch ein paar Freiheiten hatte, die andere nicht genossen haben. Glücklicherweise habe ich in der Zeit nicht gelebt, aber ich finde es trotzdem bezeichnend, dass ich sag jetzt mal, als kleiner Künstler, der noch in den Anfängen in meinem Kinderzimmer saß, den mächtigsten Personen, das war in dem Fall Angela Merkel, ihr sagen konnte, deine Zeit ist abgelaufen und das dann am Ende gedruckt wurde. Dass wir das machen können, ist sehr, sehr, sehr wichtig, denn ich habe auch zum Beispiel eine Erdogan-Illustration gezeichnet, die kam nicht so gut an, vorsichtig ausgedrückt. Da gab es jetzt keine Morddrohungen oder ähnliches, aber das habe ich schon online auch gespürt. Das war nur ein Hauch von einem sogenannten Shitstorm und das war schon ein anderes Kaliber. Und in die Türkei zu reisen ist jetzt auch nach wie vor für mich jetzt gefährlich. Ist nicht möglich, denn wenn Journalisten von der Welt dort festgehalten werden, ist es nicht ganz sicher für mich.
1: Ich staune manchmal, wenn ich Bilder sehe aus dem 19. Jahrhundert. Da konnten sich ja sowohl die britischen Zeitungen, vor allem die, aber auch deutsche Zeitungen wie der Simplicissimus, konnten sich schon so richtig was rausnehmen. Es hat mich immer so gewundert, weil in anderen Dingen der Berichterstattung hatte beispielsweise Preußen eine ziemlich strenge Pressezensur. Wie beurteilen Sie das so im Nachhinein?
2: Da kann ich ehrlich gesagt gar nicht allzu viel drüber sagen. Ich weiß nur, dass zu ähnlicher Zeit in New York gab es auch ein unglaubliches Missverhältnis im Reichtum und da gab es einige sehr, sehr wichtige Bürger, die aufs Korn genommen wurden. Thomas Nast ist da ein Karikaturist, der teilweise auch wichtige Politiker gestürzt hat. Das hatte ich noch so im Hinterkopf. Stürzen ist natürlich jetzt nicht immer mein Ziel, aber es ist das einfache Kommentieren des Täglichen, des Gesellschaftlichen und des Politischen. Und das sehe ich auch als meine Aufgabe. Ich habe, muss ich zugeben, aber wenige, ich sag mal, Helden, die jetzt vor 100 Jahren oder älter gezeichnet haben. Ich habe Ausstellungen gesehen mal im Metropolitan Museum in New York. Das war unglaublich spannend. Da kommen einem ganz neue Namen und Zeichnungen entgegen. Fantastisch. Und auch, das war ja aber damals dann auch das Besondere, dass sich die USA das auch getraut hat, das zuzulassen. Und da hat es dann wirklich wichtige Menschen gestürzt. Und das ist das Interessante jetzt an der Karikatur. Denn wenn man etwas sagt, kann jemand auch mit Worten antworten, aber bei einem Bild, das bleibt im Kopf, das verankert sich quasi in der Gesellschaft und man kann mit einer Illustration, einer Karikatur, einen Kommentar abgeben, der oder diejenige kann nicht antworten. Es ist quasi, man argumentiert auf einer Ebene und man liefert ein Totschlagargument. Leute lachen, das ist auch nochmal das Schwierige für also mächtige Menschen zu akzeptieren. Und man kann da nicht mal einfach eben so antworten, wie das auf eine Zeitungsheadline ist. Und das ist das Spannende auch an der Illustration.
0: Und das war in diesem Fall für Sie, Uli Bernsdorf, im Gespräch mit Lennart Gebel. Mehr über sein künstlerisches Wirken finden Sie tatsächlich notfalls auch nochmal im Netz. Und zwar dort dann ganz simpel unter www.lennartgebel.com.

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1: Im Casablanca-Kino läuft die Cinema Italia, eine Filmreihe, die die Vielfalt des italienischen Filmschaffens zeigt. Heute Abend um 18 Uhr spielt La Vita da Grandi, das Leben als Erwachsene, von Regisseurin Greta Scarano. Im Fokus der Handlung steht dabei Irene, die sich um ihren autistischen Bruder Omar kümmert, der vorhat, Rapstar zu werden. Der Film, der basiert dabei auf der wahren, berührenden Geschichte der Geschwister Damiano und Margherita Tercon. Gezeigt wird der Film dabei im italienischen Original mit Untertiteln. Der Film läuft dann im Casablanca in Oldenburg um 18 Uhr. Heute Abend wird's musikalisch. Im Staatstheater findet das erste Symphoniekonzert der Spielzeit statt. Auf dem Programm stehen Stücke von Unsuk Chin, Karl Amadeus Hartmann und Beethoven. Beginn ist um 19.30 Uhr im Großen Haus des Staatstheaters. Wenn Sie dem digitalen Alltag bewusst entfliehen möchten, dann könnte heute der Kurs Moderne Kalligrafie einen Ausgleich bieten. Hier kann man Schritt für Schritt die Grundlagen der Spitzfederkalligrafie erlernen. Ziel ist es dann, am Ende ein individuell gestaltetes Schriftprojekt zu haben. Der Kurs findet um 18.30 Uhr in der Werkschule Oldenburg statt. Beim Fantasy Escape Room Leichte Beute schlüpfen Sie gemeinsam mit Ihrem Team in die Rolle einer ambitionierten Diebesbande. Ihr Ziel ist es, eine wertvolle Beute zu sichern, aber leicht wird es allerdings nicht. Denn es wird einige Überraschungen und vor allem natürlich auch Rätsel geben. Falls Sie Lust haben, Ihr scharfsinniges Geschick unter Beweis zu stellen, dann sind Sie heute richtig. Der Escape Room, der startet um 14 Uhr bei Zum Flinken Frettchen. Und das waren auch schon unsere Veranstaltungstipps für heute.

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1: Um 9 Uhr mit Michael Hafke. In Niedersachsen bleibt die CDU auf Kreisebene stärkste Kraft. Nach dem vorläufigen Ergebnis der Kommunalwahl kommen die Christdemokraten auf gut 27%. Dahinter folgen die SPD mit mehr als 24%. Beide Parteien haben damit im Vergleich zur letzten Wahl verloren. Die AfD legte deutlich zu und wurde mit knapp 16% drittstärkste Kraft. CDU-Landeschef Lechner verwies auf Erfolge seiner Partei, etwa in der VW-Stadt Wolfsburg. Die Verluste führt Lechner auch auf die Bundespolitik zurück. Auf NDR Info sagte er:
2: Die Persönlichkeiten vor Ort haben überzeugt, aber was eben klar ist, dass wir in Berlin eine Änderung der Politik bedürfen. Das hat man uns auch an jedem Wahlkampfstand gesagt. Es geht am Ende um die Entlastung der Menschen. Die Energiepreise sind zu hoch, man hat zu wenig Netto vom Brutto. Und das ist jetzt die Aufgabe der Bundesregierung für die nächsten Monate, da wirklich entscheidende Schritte zu machen, die auch spürbar sind. Und da führe ich jetzt auch die Verluste in Niedersachsen bei der Kommunalwahl drauf zurück.
1: Niedersachsens CDU-Chef Lechner auf NDR Info. In Finnland findet heute ein Arktis-Gipfel statt. Auch Bundeskanzler Merz ist nach Lappland gereist, um mit EU-Partnern über wichtige strategische Fragen zu diskutieren. Die Arktis war zuletzt geopolitisch immer mehr in den Fokus gerückt. Durch den Klimawandel werden neue Seewege frei. Es geht aber auch um unerschlossene Rohstoffvorkommen. Weiteres Thema ist die Bedrohung der Sicherheit durch militärische Aktivitäten Russlands und Chinas. Nach der Parlamentswahl in Schweden ist noch offen, wer das Land in Zukunft regieren wird. Nach Auszählung fast aller Stimmen liegt der linksgrüne Oppositionsblock nur knapp vor dem bisherigen Regierungslager. Aus Stockholm, Arne Bartram.
3: Eine neue Regierung für Schweden zu bilden, dürfte schwierig werden. Überraschender Verlierer der Wahl sind die rechtspopulistischen Schwedendemokraten. Zum ersten Mal seit ihrem Einzug ins Parlament 2010 haben sie Stimmen verloren. Sie sind jetzt nur noch drittstärkste Kraft. Stärkste Partei, trotz Verlusten, bleiben die Sozialdemokraten von Magdalena Andersson. Sie hoffen, nach 4 Jahren in der Opposition wieder die Regierung zu übernehmen. Dafür müsste Andersson allerdings alle 3 anderen Parteien ihres linksgrünen Blocks hinter sich bringen.
1: Immer weniger Menschen in Deutschland leben in Wohnungen oder Häusern, die sie selbst besitzen. Laut einer neuen Studie des Pestel-Instituts liegt ihr Anteil bei 43,5%. Das ist der niedrigste Wert seit über 20 Jahren und auch innerhalb der gesamten EU. Als Gründe führt das Institut in der Augsburger Allgemein unter anderem die hohen Baukosten an, aber auch die gestiegenen Zinsen und die Wohnungsbaupolitik der vergangenen Jahre. Israels Regierung will den gerade in Venedig preisgekrönten Regisseuren einer Gaza-Dokumentation die Staatsbürgerschaft entziehen. Kulturminister Soha warf den beiden Filmemachern Verrat am Staat Israel vor. Er werde unverzüglich Maßnahmen ergreifen. Die Dokumentation Nasser war am Samstag beim Filmfestival von Venedig mit dem Spezialpreis der Jury ausgezeichnet worden. Darin berichten israelische Militärvertreter und Geheimdienstler anonym von der Tötung palästinensischer Zivilisten. Der deutsche Tennisprofi Alexander Zverev hat die US Open gewonnen. Im Finale von New York besiegte er den US-Amerikaner Ben Shelton in 4 Sätzen. Aus der NDR Sportredaktion Ina Kast.
4: Es dauerte ein paar Sekunden, bis Alexander Zverev realisierte, dass er gerade seinen 2. Grand-Slam-Titel gewonnen hatte. Dann erst riss er die Arme nach oben. Der 29-Jährige zeigte früh im Match starke Nerven, wirkte nicht sonderlich nervös. Für den Deutschen war es bereits das 6. Grand-Slam-Finale, für den jungen Shelton das 1. Zverev verlor zwar den 3. Satz, konnte aber zu Beginn des 4. Satzes früh ein Break holen und setzte sich nach 3,5 Stunden durch. Nun darf er sich also als erster deutscher Tennisspieler seit Boris Becker US Open-Sieger nennen.
1: In der Fußball-Bundesliga hat der Hamburger SV eine weitere klare Niederlage kassiert. Die Mannschaft von Trainer Merlin Polizin verlor mit 0:5 bei RB Leipzig und liegt nach 3 Spieltagen auf dem letzten Tabellenplatz. Im 2. Sonntagsspiel setzte sich der FC Bayern München mit 2:1 bei Aufsteiger Elversberg durch. Und das waren die Nachrichten.
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6: Derzeit ist es hier bei uns in Oldenburg leicht bewölkt. Das Ganze bei einer Temperatur von 11 Grad. Und heute bleibt es auch bis zum Mittag meist ein Mix aus Sonne und Wolken. Lediglich am Nachmittag ist es dann später bedeckt, aber dennoch zumindest auch trocken, bei einer Höchsttemperatur von bis zu 19 Grad. In der nächsten Nacht wird es dann deutlich wärmer werden. Die Temperaturen dort um die 15 Grad, ehe es morgen in Oldenburg leider relativ grau weitergehen wird. Lediglich am Nachmittag zeigt sich dort die Sonne und am Spätabend zeigen sich dort dann auch nochmal leichte Schauer. Morgen dann bei maximal 24 Grad.
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6: Auf den Fernstraßen ist mittlerweile wieder alles frei, deswegen direkt der Blick hinein ins Stadtgebiet. Und dort landen wir in der Straße am Festungsgraben, aktuell zwischen den Hausnummern 36 bis 50 gesperrt. Die Peterstraße, aktuell ebenfalls dicht, auf Höhe der Hausnummer 41. Und ansonsten gibt es hier bei uns in Oldenburg genug Dauerbaustellen, unter anderem immer noch in der Trebeker Trede, in der Alexanderstraße und in der Tierpelzstraße. Neben den ganzen Baustellen ist es so, dass in Oldenburg natürlich wie immer auch nochmal Blitze auf sie warten. Zwei Stück davon jetzt auch schon direkt im Stadtgebiet, nämlich einmal im Gepgenweg und dann nochmal im Hagelmannsweg. Wir wünschen auf jeden Fall trotzdem eine gute, angenehme Fahrt. Kommen Sie also gut rein, hier bei uns jetzt zusammen in den Montagmorgen.

0: Der platte Mond September. Jed ein Dach ein Wort o platt. Im plattdeutschen Monat September gibt es jeden Tag ein Sprichwort ob platt. Blot nicht an fummeln, wenn wat löppt. Das heißt, nur nicht dran fummeln, wenn etwas läuft. Also wenn etwas vernünftig läuft, soll man es nicht verändern. Im Englischen gibt es dafür das Sprichwort Never change a running system.
1: Und das war in diesem Fall unser tägliches Zitat auf Plattdeutsch im Plattdeutsch-Monat September. Ausgewählt und auch vorgestellt werden diese von Bernd Grünefeld. Er ist von der Oldenburgischen Landschaft.

0: Und das war ein Farmboy Free hier bei uns am Morgen auf Vollenburg 1. Und bei uns ist es so, dass wir natürlich auch heute wieder für Sie nicht nur am frühen Morgen aktiv sind, sondern auch später, unter anderem ab 18 Uhr mit unserer Sendung Klassik Kultur.
1: Heute in Klassik Kultur für Oldenburg erinnere ich an Musiker und andere KünstlerInnen, die vor allem im vergangenen Herbst gestorben sind. Dazu gehört auch der Dirigent Christoph von Dohnányi, als auch der russische Komponist Rodion Tschetschedrin, von dem dann seine spezielle Fassung eines Carmen-Balletts zu hören sein wird. Von Lalo Schifrin gibt es unter anderem aus dem Film Tango von 1998. Dann sind noch einige Vokalstücke zu hören und meine Mutter erzählt von einem Schauspieler, der vor einem Jahr starb und den sie früher während ihrer Berufsausbildung kennengelernt hat.
0: Und das war in diesem Fall für Sie Ralf Eismann. Er begleitet Sie dann später auch durch unsere Sendung Klassik Kultur. Startschuss ist um 18 Uhr bei uns im Oldenburg 1 Radio. Und neben dem Radio sind wir für Sie natürlich auch heute wieder im TV aktiv. 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

0: Und das war ein Monster Magnet hier bei uns am Morgen um mittlerweile 9:30 auf Oldenburg 1. Hier geht's erstmal weiter mit Nachrichten direkt aus der Stadt. Heute zusammen mit Romy Hennig.
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3: Bei der Kommunalwahl sind gestern die Grünen mit 24,9% als stärkste Kraft in den Stadtrat gewählt worden. Die SPD folgt mit 23,2% vor der CDU mit 13,7%. Bei der Oberbürgermeisterwahl liegt der SPD-Kandidat Ulf Prange mit 33,2% vor dem parteilosen Jascha Rohr, der 30,5% holte. Damit erreichte keiner der 7 Kandidatinnen absolute Mehrheit als Bürgermeisterin. Die Entscheidung über den neuen Oberbürgermeister fällt dann am 27. September im Rahmen einer Stichwahl zwischen Prange und Rohr. Heute um 17 Uhr tagt der Ausschuss für Wirtschaftsförderung, Digitalisierung und internationale Zusammenarbeit bei Ferol in der Karlstraße. Auf der Tagesordnung stehen unter anderem die Einwohnerfragestunde, die Vorstellung von Ferol, Aktiengesellschaft, die Verpackung von stadteigenen Flächen sowie weitere Anträge der Gruppen, Fraktionen, Rats- und Ausschussmitglieder. Das Oldenburgische Staatstheater sucht Menschen, die Lust haben, an der Entstehung eines neuen Theaterstücks mitzuwirken und lädt deshalb morgen zu einem Kick-Off-Workshop ein. Das Thema heißt Female Voices und beschäftigt sich damit, welche Erfahrungen, Geschichten und Perspektiven wir mit der sozialen, ökonomischen und politischen Gleichheit der Geschlechter verbinden. Teilnehmende können sowohl auf der Bühne als auch im Hintergrund mitwirken.
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0: Derzeit ist es hier bei uns in Oldenburg relativ kühl, bei einer Temperatur von 12 Grad. Und heute bleibt es dabei, zumindest erstmal im ersten Teil, ein Mix aus Sonne und Wolken. Richtung Nachmittag wird es dann relativ bedeckt sein, aber zumindest trocken sein. Später dann bei einer Höchsttemperatur von bis zu 19 Grad. In der Nacht wird es dann diesmal deutlich wärmer, die Temperaturen dort dann um die 15 Grad, ehe es morgen dann im Allgemeinen relativ grau werden wird. Lediglich am Nachmittag kommt mal kurzzeitig die Sonne durch und ansonsten bleibt es dann zumindest auch tagsüber erneut wieder trocken. Die Temperatur, die zieht dann für morgen auch nochmal ordentlich an, bis zu 24 Grad sind dort dann gemeldet.
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0: Auf den Fernstraßen ist soweit alles frei, deswegen wechseln wir mal direkt weiter hier bei uns hinein ins Stadtgebiet und landen am Festungsgraben. Die Straße ist jetzt aktuell ab heute zwischen den Hausnummern 36 und 50 gesperrt. Außerdem wollte man letzte Woche bereits in der Peterstraße fertig werden. Dort wird sich die Baustelle allerdings voraussichtlich noch bis zum Ende dieser Woche hinauszögern. Und ansonsten haben wir neben einigen Dauerbaustellen hier bei uns in Oldenburg natürlich wie immer auch nochmal unsere Blitzer. 2 Stück davon jetzt auch schon am frühen Morgen, nämlich einmal zu finden im Gepgenweg und außerdem im Hagelmannsweg. Wir von O1 wünschen trotzdem eine gute, angenehme Fahrt. Kommen Sie also gut rein hier bei uns jetzt in die neue Woche.

Mina Richmond hier bei uns am Morgen um mittlerweile 9:45 auf Oldenburg 1. Für Sie machen wir gleich hier bei uns nochmal weiter mit unseren Veranstaltungen für den heutigen Abend. Diese kommen gleich für Sie in 3 Minuten.

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1: Im Casablanca-Kino läuft die Cinema Italia, eine Filmreihe, die die Vielfalt des italienischen Filmschaffens zeigt. Heute Abend um 18 Uhr spielt La Vita da Grandi, das Leben als Erwachsene, von Regisseurin Greta Scarano. Im Fokus der Handlung steht dabei Irene, die sich um ihren autistischen Bruder Omar kümmert, der vorhat, Rapstar zu werden. Der Film, der basiert dabei auf der wahren, berührenden Geschichte der Geschwister Damiano und Margherita Tercon. Gezeigt wird der Film dabei im italienischen Original mit Untertiteln. Der Film läuft dann im Casablanca in Oldenburg um 18 Uhr. Heute Abend wird's musikalisch. Im Staatstheater findet das erste Symphoniekonzert der Spielzeit statt. Auf dem Programm stehen Stücke von Unsuk Chin, Karl Amadeus Hartmann und Beethoven. Beginn ist um 19.30 Uhr im Großen Haus des Staatstheaters. Wenn Sie dem digitalen Alltag bewusst entfliehen möchten, dann könnte heute der Kurs Moderne Kalligrafie einen Ausgleich bieten. Hier kann man Schritt für Schritt die Grundlagen der Spitzfederkalligrafie erlernen. Ziel ist es dann, am Ende ein individuell gestaltetes Schriftprojekt zu haben. Der Kurs findet um 18.30 Uhr in der Werkschule Oldenburg statt. Beim Fantasy Escape Room Leichte Beute schlüpfen Sie gemeinsam mit Ihrem Team in die Rolle einer ambitionierten Diebesbande. Ihr Ziel ist es, eine wertvolle Beute zu sichern, aber leicht wird es allerdings nicht. Denn es wird einige Überraschungen und vor allem natürlich auch Rätsel geben. Falls Sie Lust haben, Ihr scharfsinniges Geschick unter Beweis zu stellen, dann sind Sie heute richtig. Der Escape Room, der startet um 14 Uhr bei Zum Flinken Frettchen. Und das waren auch schon unsere Veranstaltungstipps für heute.

Radio Free Alice zusammen und Kick in the Shins. Hier bei uns am Morgen um mittlerweile 5 vor 10 auf Oldenburg 1. Und damit sind wir dann mittlerweile auch schon wieder durch mit 3 Stunden von unserer Sendung der Morgen. Hier geht's für Sie weiter. Ganz kurz eben mit den NDR-Info-Weltnachrichten und gleich natürlich wie immer mit unserer Sendung am Vormittag. Durch diese wird Sie dann gleich Alexander Stargardt begleiten. Im Studio für Sie, von Nico Seekom. Ich wünsche weiter einen guten Start hier bei uns in den Montagmorgen.

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1: Um 10 Uhr mit Michael Hafke. Bei den Kommunalwahlen in Niedersachsen hat die CDU ihre Position als stärkste Kraft verteidigt. Allerdings verloren die Christdemokraten und die SPD jeweils etwa 5 Prozentpunkte, während sich die AfD um über 11 Punkte verbesserte. Auf das Ergebnis habe auch die derzeitige Bundespolitik großen Einfluss gehabt, sagte Ministerpräsident Lies von der SPD auf NDR Info.
2: Man merkt das schon, dass aus meiner Sicht der Einfluss der Gesamtstimmung in Deutschland spürbar ist. Also man muss das offen sagen, wir haben bei uns Kandidatinnen und Kandidaten auch in meiner Region, die kannte niemand für die AfD und sind trotzdem gewählt worden. Das heißt, es ist schon ein Signal, dass die Menschen unzufrieden sind mit den klassischen etablierten Parteien. Das ist ein Problem, das wir auf der Bundesebene, auf der Landesebene und in der Auswirkung sogar auf der kommunalen Ebene haben. Dabei ist es dort eine reine Persönlichkeitswahl. Also ich glaube, viele Wahlkämpferinnen und Wahlkämpfer haben am Ende auch ein Stück der Bundesstimmung mit erfahren müssen.
1: Niedersachsens Ministerpräsident Lies auf NDR Info. Bundeskanzler Merz ist beim sogenannten EU-Arktis-Gipfel in Finnland. Es geht um die Frage, wie Europa seine Interessen in der Region besser durchsetzen kann. Die Arktis war zuletzt stärker in den geopolitischen Fokus gerückt. Aus Brüssel Thomas Spickhofen.
3: Weil das Eis in der Arktis schmilzt, werden manche Seewege besser nutzbar und wichtige Rohstoffe leichter zugänglich. Das macht diese Region strategisch immer bedeutsamer. Von den USA über Russland bis China, alle haben zunehmend Interessen an der Arktis. Die EU hat sich bereits vor 5 Jahren mit einem 20-Seiten-Papier eine Art Arktis-Strategie gegeben. Da ging es vor allem um wirtschaftliche und klimapolitische Aspekte, um Forschung und Erschließung. Diese Strategie wird nun angesichts der sich rapide wandelnden geopolitischen Lage schon wieder überarbeitet. Das Ergebnis soll im Herbst vorliegen. Die finnische Initiative zum ersten europäischen Arktis-Gipfel hebe die strategische Bedeutung dieser Region hervor, erklärte Ratspräsident Antonio Costa nach seiner Ankunft am Tagungsort Rovaniemi, der Hauptstadt von Lappland.
1: Bei der Parlamentswahl in Schweden liegen die Sozialdemokraten von Ex-Regierungschefin Andersson knapp vorne. Das hat die Wahlbehörde am Morgen bekannt gegeben, nachdem gut 90% der Stimmen ausgezählt waren. Noch ist aber unklar, ob Anderssons Mitte-Links-Bündnis mit 3 weiteren Parteien tatsächlich die Mehrheit im Parlament erringen konnte. Hinzu kommt, dass sich die potenziellen Regierungspartner der Sozialdemokraten in entscheidenden Punkten uneins sind. Der konservative Regierungschef Kristersson hat deshalb noch eine Chance, an der Macht zu bleiben, müsste dafür aber eine Koalition unter anderem mit den rechtspopulistischen Schwedendemokraten eingehen. Ein klarer Wahlsieger könnte aufgrund des engen Rennens erst in einigen Tagen feststehen. Bundesaußenminister Wadefuhl reist heute in die ungarische Hauptstadt Budapest. Nach dem Regierungswechsel dort solle ein neues Kapitel in den Beziehungen aufgeschlagen werden, so das Auswärtige Amt. Aus Berlin Ruth Kirchner.
4: Außenminister Wadefuhl sagte vor seiner Abreise, der politische Wechsel in Budapest eröffne die Chance, die Beziehungen wieder auf ein Fundament des gegenseitigen Vertrauens und der Verlässlichkeit zu stellen. Die ungarische Regierung habe in kurzer Zeit zentrale Reformen angestoßen. Das seien gute Nachrichten für Europa, vor allem aber für die Menschen in Ungarn selbst. Im Frühjahr war die rechtspopulistische Regierung von Viktor Orban abgewählt worden. Der neue Regierungschef Peter Modja bemüht sich um bessere Beziehungen zu Deutschland und zur Europäischen Union. Bei den politischen Gesprächen wird es auch um den russischen Angriffskrieg in der Ukraine gehen. Während Orban ein freundliches Verhältnis zu Moskau pflegte, bezeichnet Modja das russische Vorgehen in der Ukraine als Bedrohung für Ungarn und Europa.
1: In der kommenden Nacht startet eine Rakete vom Weltraumbahnhof Kourou in Französisch-Guyana, um 2 europäische Satelliten ins All zu bringen. Ziel ist die Erdumlaufbahn in mehr als 800 Kilometern Höhe. Aus Darmstadt Petra Demand.
5: Gesteuert werden die ersten Schritte der beiden von Darmstadt aus. Sentinel-3C ist das neueste Mitglied im Erdbeobachtungsprogramm Copernicus. Er ist spezialisiert auf die Auswirkungen des Klimawandels und kann zum Beispiel millimetergenau messen, wie stark der Meeresspiegel ansteigt oder wie dick Eisplatten sind. Der zweite Satellit ist der ESA-Forschungssatellit FLEX. Er kann feststellen, wie gut bei Pflanzen die Photosynthese funktioniert, also wie gut es der Vegetation geht, noch bevor man auf dem Boden Veränderungen merkt.
1: Und das waren die Nachrichten.
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8: Beim Wetter sieht es derzeit bei uns in Oldenburg noch relativ kühl aus bei Temperaturen von 12 Grad. Bis zum Mittag ist dann ein Mix aus Sonne und Wolken zu erwarten. Gegen Nachmittag ist es dann bedeckt, dennoch trocken. und wir erwarten eine Höchsttemperatur von dann insgesamt 19 Grad. In der Nacht geht es dann bedeckt weiter bei Temperaturen um die 15 Grad und der morgige Dienstag zeigt sich dann relativ grau. Lediglich am Nachmittag zeigt sich dann die Sonne und am späten Abend, da kann es mal etwas regnerisch werden. Aber bei den Temperaturen machen wir nochmal einen kleinen Sprung und zwar auf 24 Grad.
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8: Derzeit freie Durchfahrt haben sie auf den Fernstraßen, deswegen schauen wir einmal direkt in unser Oldenburger Stadtgebiet. Dort ist die Straße am Festungsgraben zwischen den Hausnummern 36 bis 50 gesperrt. Ebenso ist auch die Peterstraße auf Höhe der Hausnummer 41 gesperrt. Dann kommen wir auch schon direkt zu unseren Dauerbaustellen. Da haben wir immer noch vier an der Zahl, einmal in der Twilbeker Tredde, in der Alexanderstraße, in der Tippitzstraße sowie in der Ziegelhofstraße. Gewitzelt heute einmal im Gebgenweg sowie im Hagelmannweg. Das waren sie auch schon wieder, unsere Verkehrsmeldungen hier bei Oldenburg 1 im Lokalsender. Kommen Sie auf jeden Fall weiter gut und sicher durch den Verkehr und gut rein in den Vormittag. Und der Vormittag gestartet auch jetzt, 3 Stunden stehen auf dem Programm. Im Studio für Sie ist Alex Stargardt und den Auftakt machen jetzt die Pet Shop Boys mit Love ETC.

0: Zum Start der Basketballsaison gibt es traditionell den Baskets Day. Auch in diesem Jahr konnten die Fans sich wieder direkt bei den Spielern und Verantwortlichen informieren. Matteo Primavesi berichtet.
1: Es geht wieder los. Die EWE Baskets starten wieder in eine neue Saison. Wie in jedem Jahr findet zu diesem Anlass der EWE Baskets Day in der großen EWE Arena statt. In und um die Arena gab es zahlreiche Aktionen zu entdecken. Die Besucher konnten beispielsweise einen Blick in den Teambus der Baskets werfen oder sich ihren persönlichen Lieblingsspieler auf das Trikot beflocken lassen. Im Mittelpunkt stand an diesem Tag aber die Vorstellung des neuen Teams. Viele neue Gesichter wurden bei der großen Teamvorstellung gebührend in Oldenburg empfangen. Nach der letzten Saison stand in diesem Sommer wieder ein Umbruch an. Insgesamt 8 Neuzugänge und ein neues Trainerteam. Der neue Trainer ist Milenko Bogicevic. Mit ihm haben die Baskets einen international erfahrenen Coach geholt, der die Baskets wieder in die Erfolgsspur führen soll. Bogicevic selbst ist begeistert von Oldenburg.
2: Es ist unglaublich. Gestern hatten wir hier unser erstes Training und ich stand das erste Mal auf dem Court. Es war sehr schön und ich freue mich darauf, hier zu spielen. Allgemein ist alles rund um den Verein sehr schön.
1: Die Transferentscheidungen hatten eine enge Verbindung mit dem Spielstil, den Bogicevic sehen möchte. Wie der sportliche Leiter

0: 2020 für Oldenburg spielte. Wenig später ging es dann zur Sache. Man startete im ersten Spiel vor eigenen Fans gegen die Veolia Hamburg Towers. Die 6000 Fans erlebten ein spannendes Spiel mit einigen Highlights. Die Baskets zeigten ein intensives Spiel mit viel Einsatz. Zur Halbzeit führte man mit 41:39. Man steht noch am Anfang, es schließt sich der ein oder andere Fehler ein und doch merkte man dem Team an, dass viel Potenzial vorhanden ist. Vor allem viele neue Spieler konnten zeigen, warum man sie geholt hat. Nate Johnson war Topscorer mit 15 Punkten. Tylan Pope zeigte ein starkes Heimdebüt und auch der Rückkehrer Marcel Kessen konnte zweistellig punkten. Am Ende setzte man sich mit 78:71 in einem spannenden Spiel durch. Der Player of the Game war am Ende Tylan Pope, der uns nach dem Spiel erzählt hat, wie er sein Heimdebüt erlebt hat und warum er sich für Oldenburg entschieden hat.
1: Es fühlt sich unglaublich an. Ich liebe die Fans. Ich freue mich, hier zu sein. Es freut mich, hier die Chance zu bekommen. Ich möchte den Trainern und allen, die uns unterstützen, danken. Oldenburg hat viele Fans. Es ist ein Verein mit viel Historie. Vor allem hat mich auch der Trainer überzeugt. Mir gefällt sein Spielstil. Und auch, wie er neben dem Spielfeld mit den Spielern umgeht. Ich folge dem Weg, den er uns vorgibt, vertraue seinem System und freue mich auf die neue Saison.
0: Ein Play of the Game, doch am Ende war eines viel wichtiger. Man trat als Team auf und startete mit einem positiven Gefühl in die neue Saison.

0: Krisensituation Berlin haben wir da gerade gehört mit Annabelle und nun ist es auch schon wieder 10.30 Uhr und im Studio steht nun für Sie Lilly Hausmann bereit, die nun für Sie die Nachrichten parat hat.
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2: Bei der Kommunalwahl sind gestern die Grünen mit 24,9% als stärkste Kraft in den Stadtrat gewählt worden. Die SPD folgt mit 23,2% vor der CDU mit 13,7%. Bei der Oberbürgermeisterwahl liegt der SPD-Kandidat Ulf Prange mit 33,2% vor dem parteilosen Jascha Rohr, der 30,5% holte. Damit erreicht keiner der 7 KandidatInnen die absolute Mehrheit als BürgermeisterIn. Die Entscheidung über den neuen Oberbürgermeister fällt dann am 27. September im Rahmen einer Stichwahl zwischen Prange und Rohr. Heute um 17 Uhr tagt der Ausschuss für Wirtschaftsförderung, Digitalisierung und internationale Zusammenarbeit bei Wirol in der Karlstraße. Auf der Tagesordnung stehen unter anderem die Einwohnerfragestunde, die Vorstellung von Wirol Aktengesellschaft, die Verpachtung von Stadtgebieten, stadteigenen Flächen sowie weitere Anträge der Gruppen, Fraktionen, Rats- und Ausschussmitglieder. 14 Oldenburger Schulklassen haben von März bis Mai insgesamt fast 151.000 Kilometer mit dem Fahrrad zurückgelegt. 3 per Los ermittelte Gewinnerklassen nahmen letzte Woche an der Preisübergabe teil, bei der sie bis zu 300 Euro für die Klassenkasse gewinnen konnten. Mit der Aktion Fahrrad konnten sie 21 Tonnen CO2 einsparen.
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0: Derzeit ist es immer noch vergleichsweise recht kühl hier bei uns in Oldenburg bei Temperaturen von 15 Grad. Gegen Mittag erwartet uns dann weiterhin auch ein Mix aus Sonne und Wolken. Am Nachmittag ist es dann etwas zunehmender bedeckt, dabei bleibt es aber trotzdem trocken und die Temperaturen, die erreichen heute noch insgesamt 19 Grad. In der Nacht geht es dann genauso bedeckt weiter, die Temperaturen bewegen sich dann so um die 15 Grad und der morgige Dienstag, der startet dann relativ grau. Lediglich am Nachmittag zeigt sich dann etwas die Sonne und am späten Abend ist es dann regnerisch, aber zumindest machen wir temperaturtechnisch noch einen kleinen Sprung und zwar auf 24 Grad.
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0: Die Fernstraßen in und um Oldenburg sind soweit weiterhin frei, deswegen schauen wir einmal in unser Oldenburger Stadtgebiet. 2 Meldungen haben wir hier, was Sperrungen angeht. Und zwar einmal ist die Straße am Festungsgraben zwischen den Hausnummern 36 bis 50 gesperrt. Und auch die Peterstraße ist auf Höhe der Hausnummer 41 derzeit gesperrt. Dann haben wir noch 4 Dauerbaustellen zu vermelden, und zwar einmal von der Twebeker Tredde, von der Alexanderstraße, von der Tirpitzstraße und von der Ziegelhofstraße. Und geblitzt wird heute natürlich auch wieder, und zwar heute einmal im Gebgenweg sowie im Hagelmannsweg. Passen Sie dort also dementsprechend besonders auf und drosseln Sie Ihr Tempo. Und das waren Sie auch schon wieder, unsere Verkehrsmeldungen hier bei Oldenburg 1, Ihrem Lokalsender. Kommen Sie auf jeden Fall weiterhin gut und sicher durch den Verkehr am Vormittag. Und wir machen jetzt direkt weiter mit unserer Vormittagssendung. Das machen wir mit Gabriela Silmi, und zwar ist das Sweet About Me.

Heute ist Montag und das heißt, ab heute gibt es wieder ein neues Oldenburg 1 Album der Woche und das kommt in dieser Woche von Jungle. Und das heißt Sunshine ist das fünfte Album der britischen Electronic Soul Band. Hinter Jungle stecken die Kindheitsfreunde Josh Lloyd Watson und Tom McFarland sowie die Sängerin Lydia Kitto. Sunshine ist nun das erste Album, auf dem Kitto als offizielles Mitglied von Jungle aufgeführt wird. Ihre Stimme steht dabei, wie schon auf dem Vorgängeralbum, im Zentrum. 3 Jahre nach ihrem letzten Album folgt die Band damit konsequent ihrem musikalischen Weg. Warmer Soul, geschmeidiger Disco-Funk und R&B treffen auf große Hooks und eine gewohnt detailverliebte Produktion. Diesmal allerdings mit deutlich weniger Reibungsfläche und einer reduzierten Anzahl an Feature-Gästen. Die Songs bleiben dennoch eingängig und tanzbar und auf den insgesamt 11 Tracks übernimmt Kitto einen Großteil der Lead-Vocals, während gemeinsame Harmonien des Trios weiterhin den unverwechselbaren Retro-Sound prägen. Für die Band hat der Albumtitel Sunshine übrigens nichts mit dem Wetter oder der Jahreszeit zu tun, denn für die Band ist Sunshine ein Gefühl oder ein Ort, den man im Kopf mit sich herumträgt, etwas, das man sich vorstellt, wenn man auf bessere Tage blickt. Und so ist es wenig überraschend, dass sich die Musik auf Sunshine textlich vor allem um Verbundenheit, Hoffnung und Akzeptanz dreht. Mit Sunshine veröffentlichen Jungle zusätzlich wieder Musikvideos von Tanzchoreografen Willie Will West. Dieser inszeniert mit einem festen Tanzensemble theatrale Performances zur Musik der Band. Und wollen wir direkt mal reinhören? Hier ist der erste Track von insgesamt 5 diese Woche, die wir euch vorstellen werden, aus unserem Oldenburg 1 Album der Woche von Jungle, und zwar ist das Carry On.

aus unserem Oldenburg 1 Album der Woche. Carry On haben wir da gerade gehört von Jungle. Und Jungle bleibt sich treu und veröffentlicht mit Sunshine erneut ein Album zwischen Disco, Soul und Hip-Hop. Jungle touren mit Sunshine übrigens auch in Deutschland. Hier lässt das Trio von bis zu 5 MusikerInnen an Instrumenten oder im Gesang unterstützen. Unter anderem spielen Jungle auch im November dann in Hamburg, in Berlin oder in München. Und für alle, die jetzt interessiert sind, da habe ich gute Nachrichten für Sie, denn das Album Sunshine von Jungle ist am 14. August bei Kajola Records erschienen.

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2: Im Casablanca-Kino läuft heute die Cinema Italia, eine Filmreihe, die die Vielfalt des italienischen Filmlandschaftes zeigt. Heute Abend um 18 Uhr spielt La Vita da Grand, das Leben als Erwachsene von Regisseurin Greta Sacrano. Im Fokus der Handlung steht Irene, die sich um ihren autistischen Bruder Omar kümmert, der vorhat, Rapstar zu werden. Der Film basiert auf der wahren, berührenden Geschichte der Geschwister Damiano und Margherita Terson. Gezeigt wird der Film im italienischen Originalton mit Untertiteln. Der Film läuft dann im Casablanca-Kino in Oldenburg heute um 18 Uhr. Heute Abend wird es dann auch musikalisch im Staatstheaterfilm das erste Sinfoniekonzert der Spielzeit statt. Auf dem Programm stehen Stücke von Unzug Chin, Karl Amadeus Hartmann und Beethoven. Beginn ist um 19.30 Uhr im Großen Haus des Staatstheaters. Und wenn Sie dem digitalen Alltag bewusst entfliehen möchten, könnte der Kurs Moderne Kalligraphie einen Ausgleich bieten. Hierfür kann man Schritt für Schritt die Grundlagen der Spitzfederkalligraphie erlernen. Ziel ist es am Ende, ein individuell gestaltetes Schriftprojekt zu haben. Und der Kurs findet dann um 18.30 Uhr in der Werkschule in Oldenburg statt. Und das waren sie auch schon wieder, unsere Veranstaltungstipps für den Wochenstart.
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1: Um 11 Uhr mit Michael Hafke. In Niedersachsen bleibt die CDU auf Kreisebene stärkste Kraft. Nach dem vorläufigen Ergebnis der Kommunalwahl kommen die Christdemokraten auf gut 27%. Dahinter folgt die SPD mit mehr als 24. Beide Parteien haben damit im Vergleich zur letzten Wahl verloren. Die AfD legte deutlich zu und wurde mit knapp 16% drittstärkste Kraft. CDU-Landeschef Lechner verwies auf Erfolge seiner Partei, etwa in der VW-Stadt Wolfsburg. Die Verluste führt Lechner auch auf die Bundespolitik zurück. Auf NDR Info sagt er:
2: Die Persönlichkeiten vor Ort haben überzeugt, aber was eben klar ist, dass wir in Berlin eine Änderung der Politik bedürfen. Das hat man uns auch an jedem Wahlkampfstand gesagt. Es geht am Ende um die Entlastung der Menschen. Die Energiepreise sind zu hoch, man hat zu wenig Netto vom Brutto. Und das ist jetzt die Aufgabe der Bundesregierung für die nächsten Monate, da wirklich entscheidende Schritte zu machen, die auch spürbar sind. Und da führe ich jetzt auch die Verluste in Niedersachsen bei der Kommunalwahl drauf zurück.
1: Niedersachsens CDU-Chef Lechner auf NDR Info. Eine internationale Expertengruppe hat Vorschläge präsentiert, um Europa im Bereich der künstlichen Intelligenz voranzubringen. Die EU laufe zurzeit Gefahr, bei KI-Systemen von einer Handvoll anderer Regierungen und Einzelpersonen abhängig zu werden, warnten die Fachleute, darunter neben Wissenschaftlern mehrere bekannte Politiker, wie die frühere EU-Wettbewerbskommissarin Vestager. Konkret fordern sie unter anderem, Milliarden Euro in die Technologie zu investieren. Auch sei es dringend notwendig, dass die EU-Staaten enger zusammenarbeiten, etwa um sichere Lieferketten zu schaffen. Bundeskanzler Merz und mehrere andere europäische Staats- und Regierungschefs sowie EU-Vertreter beraten in Finnland über ihre Strategie für die Arktis. Bei dem Treffen soll es um Wirtschafts-, Umwelt- und Verteidigungsfragen gehen. Aus Berlin, Christina Nagel.
3: Russland baut seit Jahren seine militärische Präsenz in der Arktis aus. China ist aktiv, investiert in wirtschaftliche und wissenschaftliche Projekte. Und auch US-Präsident Trump macht keinen Hehl aus seinen Begehrlichkeiten. Er will Grönland, das zu Dänemark gehört. Durch die Arktis verlaufen aber auch für den Ernstfall wichtige Versorgungsrouten zwischen den USA und den europäischen NATO-Verbündeten. Um auf all das besser reagieren zu können, hat die EU beschlossen, ihre Arktis-Strategie zu überarbeiten. Sie will sich besser aufstellen. Auch Deutschland hat sein Engagement im hohen Norden in den vergangenen Jahren hochgefahren, vor allem im militärischen Bereich. In ihren Arktis-Leitlinien macht sich die Bundesregierung zudem für freie Schifffahrtswege und einen behutsamen Umgang mit dem sensiblen Ökosystem stark, das durch die Erderwärmung eh schon hart getroffen ist.
1: In Schweden zeichnet sich ein knappes Ergebnis der Parlamentswahl ab. Stärkste Kraft sind nach Auszählung der meisten Stimmen die Sozialdemokraten der früheren Ministerpräsidentin Andersson. Unklar ist aber, ob es für eine Mehrheit ihres bisher oppositionellen Mitte-Links-Blocks reicht. Noch läuft ein Kopf-an-Kopf-Rennen mit dem Lager des konservativen Regierungschefs Kristersson. Nach dem Fährunglück vor der Küste Indonesiens suchen Rettungskräfte weiter nach Vermissten. Die Fähre war mit 240 Menschen an Bord zwischen den Inseln Java und Borneo gekentert. 6 Tote sind inzwischen bestätigt. Aus Singapur, Jennifer Johnston.
4: Auf Bildern der Rettungskräfte ist zu sehen, wie die Fähre kopfüber in unruhigem blauen Wasser treibt. Nur noch der rot lackierte Schiffsrumpf ist über der Wasseroberfläche sichtbar. Daneben treiben 2 kleine Boote mit Menschen an Bord. Sie und weitere konnten gerettet werden, doch nach mehr als 100 Menschen wird weiter gesucht. Der Kapitän hatte vor dem Unglück von schwerem Seegang mit bis zu 3 Meter hohen Wellen berichtet. Anschließend setzte er einen Notruf ab und sagte, dass sich das Schiff zur Seite neige.
1: Bundesaußenminister Wadefuhl will nach dem politischen Wechsel in Ungarn die Beziehungen zu dem osteuropäischen Land verbessern. Der CDU-Politiker ist heute früh zu Gesprächen nach Budapest abgereist. Es gehe darum, ein Fundament des gegenseitigen Vertrauens und der Verlässlichkeit wiederherzustellen, so Wadefuhl. Im Frühjahr hatten die Ungarn den seit 16 Jahren amtierenden Ministerpräsidenten Orbán und seine autokratische Regierung abgewählt. Die neue Regierung unter Ministerpräsident Modjo verfolgt seitdem eine deutlich europafreundliche Politik und hat auch gegenüber Russland einen anderen Kurs eingeschlagen. Und das waren die Nachrichten.
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6: Das Wetter im Nordwesten.
1: Die
6: Derzeit ist es größtenteils sonnig mit ein paar vereinzelten Schleierwolken bei Temperaturen von mittlerweile 16 Grad. Bis zum Mittag begleitet uns der Mix aus Sonne und Wolken dann noch weiter. Am Nachmittag kann es dann noch etwas bedeckt werden, dabei bleibt es dennoch trocken und die Höchsttemperaturen, die bewegen sich dann um die 19 Grad. In der Nacht geht es dann bedeckt weiter, die Temperaturen fallen auf die 15 Grad ab. Und der morgige Dienstag, der startet dann relativ grau, lediglich am Nachmittag zeigt sich dann etwas die Sonne und spätabends kann es sogar nochmal regnerisch werden. Aber die Temperaturen, die machen noch ein bisschen Hoffnung und zwar mit 24 Grad.
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6: Die Fernstraßen zeigen sich weiterhin relativ frei, deswegen schauen wir einmal in unser Oldenburger Stadtgebiet. Dort bleibt die Straße am Festungsgraben zwischen den Hausnummern 36 bis 50 gesperrt und auch die Peterstraße ist weiterhin auf Höhe der Hausnummer 41 gesperrt. Dann haben wir noch vier Dauerbaustellen, und zwar einmal in der Tvedeker Tredde, in der Alexanderstraße, in der Tirpitzstraße sowie in der Ziegelhofstraße. Und geblitzt wird heute vor allem einmal im Gebgenweg sowie im Hagelmannsweg. Das waren sie auch schon wieder, unsere Verkehrsmeldungen hier bei Oldenburg 1, Ihrem Lokalsender. Kommen Sie auf jeden Fall weiterhin gut und sicher an Ihr Ziel. Und wir machen jetzt direkt weiter mit unserer zweiten Stunde unserer Vormittagssendung. Im Studio dabei für Sie ist weiterhin Alex Stargardt und den Auftakt in diese zweite Stunde. Die machen jetzt I Blame Coco mit Self Machine.

Tell Me von Joan S. Police Woman und nun habe ich einen kleinen Service-Tipp für Sie. Wenn eine Familie wenig Geld zur Verfügung hat, können die Gründe vielfältig sein. Eine prekäre Beschäftigung, Arbeitslosigkeit, Unwissenheit über Leistungsansprüche, Probleme mit Behörden, Krankheit, Stress oder fehlende Kinderbetreuung. Häufig kommt vieles davon zusammen und verstärkt sich gegenseitig. Dann ist für Betroffene oft schwer zu erkennen, welche Unterstützung ihnen zusteht und an welche Stelle sie sich wenden können. Hier setzt das aus Bundes- und ESF-Mitteln geförderte Projekt DOC Oldenburg Teilhabeberatung für Familien an. Was ist daran neu? Die Begleitung der Familien erfolgt ganzheitlich und über längere Zeit. Ziel ist es, die Lebenssituation der Familien nachhaltig zu stabilisieren, auch durch eine verbesserte Erwerbsbeteiligung. Zugleich übernehmen die Mitarbeitenden eine Lotsenfunktion im Leistungs- und Hilfesystem. Aber DOC ist mehr als ein neues Beratungsangebot, es ist auch ein Entwicklungsprojekt für die Oldenburger Sozialverwaltung, denn hinter den Kulissen soll daran gearbeitet werden, die Hilfen für Familien über alle Behörden hinweg noch besser abzustimmen.

0: 2025 waren sie auf dem Wattenschlick. Hotbacks waren das mit Cheese Got a Problem und es ist auch schon wieder 10.30 Uhr. Und damit ein weiteres Mal Zeit für unsere Oldenburg 1 OK-Nachrichten. Diese hat nun für Sie Romy Hennig.
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2: Bei der Kommunalwahl sind gestern die Grünen mit 24,9% als stärkste Kraft in den Stadtrat gewählt worden. Die SPD folgt mit 23,2% vor der CDU mit 13,7%. Bei der Oberbürgermeisterwahl liegt der SPD-Kandidat Ulf Brange mit 33,2% vor dem parteilosen Jascha Rohr, der mit 30,5% holte. Damit erreichte keiner der sieben Kandidatinnen die absolute Mehrheit als Bürgermeisterin. Die Wahlbeteiligung lag rund 10% höher als bei der letzten Kommunalwahl und stieg auf rund 53% auf über 63%. Die Entscheidung über den neuen Oberbürgermeister fällt dann am 27. September im Rahmen einer Stichwahl zwischen Prange und Rohr. Heute um 17 Uhr tagt der Ausschuss für Wirtschaftsförderung, Digitalisierung und internationale Zusammenarbeit bei Virol in der Karlstraße. Auf der Tagesordnung stehen unter anderem die Einwohnerfragestunde, die Vorstellung von Virol, Aktiengesellschaft, die Verpachtung von stadteigenen Flächen sowie weitere Anträge der Gruppen, Fraktionen, Rats- und Ausschussmitglieder. Ab sofort steht der Gegner für den SSV Jeddelo in der zweiten Runde des DFB-Pokals fest. Der Sportverein trifft auf den Berliner Club Hertha BSC. Der Regionalligist des SSV Jeddelo setzte sich in der ersten Runde überraschend mit einem 5:2 gegen den ersten FC Heidenheim durch. Hertha BSC hatte in der ersten Runde nach dem Elfmeterschießen beim Drittligisten, dem ersten FC Saarbrücken, gewonnen. Jeddelo hat den Heimvorteil, denn das Spiel findet erneut im Marschwegstadion statt, wie das Spiel vor 3 Wochen gegen Heidenheim. Die Partie gegen Hertha BSC findet dann am Mittwoch, den 28. Oktober, statt.
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0: Mittlerweile ist es zunehmend etwas wolkiger geworden hier bei uns in Oldenburg bei Temperaturen von 17 Grad. Gegen Mittag geht es dann auch mit diesem Mix aus Sonne und Wolken weiter. Gegen Nachmittag ist es dann etwas bedeckt, dabei bleibt es aber dennoch trocken und die Höchsttemperaturen, die erreichen heute insgesamt 19 Grad. In der Nacht geht es dann bedeckt weiter, die Temperaturen fallen auf 15 Grad ab und der morgige Dienstag zeigt sich dann relativ grau. Lediglich am Nachmittag zeigt sich etwas die Sonne und am späten Abend, da kann nochmal ein bisschen Regen runterkommen, aber die Temperaturen, die machen nochmal ein bisschen Hoffnung und zwar mit 24 Grad.
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0: Ich habe weiter nichts zu vermelden von den Fernstraßen, deswegen schauen wir einmal in unser Oldenburger Stadtgebiet. Zwei Meldungen haben wir hier und zwar einmal ist die Straße am Festungsgraben zwischen den Hausnummern 36 bis 50 gesperrt und auch die Peterstraße ist in Höhe der Hausnummer 41 gesperrt. 4 Dauerbaustellen haben wir auch noch und zwar einmal in der Twilbeker Trelle, in der Alexanderstraße, in der Tirpitzstraße sowie in der Ziegelhofstraße. Und natürlich wird auch heute hier bei uns in Oldenburg wieder geblitzt. Heute einmal im Gebgenweg sowie im Hagelmannsweg. Also passen Sie dort dementsprechend auf und drosseln Sie Ihr Tempo. Das waren Sie auch schon wieder, unsere Verkehrsmeldungen hier bei Oldenburg 1, Ihrem Lokalsender. Wir machen jetzt direkt weiter mit unserer Vormittagssendung. Was machen wir mit 01099 und zwar ist das Peeptoe.

0: Diesen Mittwoch ist es soweit. Da beginnt das 33. Internationale Filmfest Oldenburg und wie in jedem Jahr werden wir hier im Radio täglich Infos, Filmtipps und Hintergründe zum Festival für Sie bringen. Als Deutschlandpremiere wird dann die kanadische Komödie For Wayne Tonk zu sehen sein. Festivalleiter Thorsten Neumann stellt uns den Film einmal vor.
1: Ja, ich glaube, einer der... Ich könnte mir vorstellen, der auch wirklich, wirklich gut ankommt. Der heißt Foreign Tongue und ist so ein kanadischer Film, der erzählt von einer Frau, die so ein bisschen so, ja, weiß ich gar nicht, wie ich sie beschreiben soll, so eine Karrierefrau, die vielleicht so ein paar private Probleme hat, aber die sich noch nie mit irgendwelchen anderen sozialen Problemen befasst hat als ihre eigenen. Und die fällt so leicht bedüdelt irgendwie um und schlägt auf der Tischplatte auf, wacht im Krankenhaus wieder auf und der Arzt sagt, alles okay mit dir, aber du hast eine ganz seltene Krankheit, das Foreign Tongue Syndrom. Das gibt es nämlich tatsächlich wirklich. Und dann haben Leute oft, wenn man Schlaganfall oder sowas hatte, passiert sowas, sprechen die mit einem Akzent, den die gar nicht kennen. Und die spricht dann mit einem heavy Bosnian Akzent und muss sozusagen ihre Geschichte, glaubt ihr eh keiner, und irgendwann sagen so ein paar Leute, du musst jetzt sagen, dass du aus Sarajevo kommst und dir so eine Biografie zurechtlegen, sonst glauben alle, du hast eine Macke, weil die diesen Akzent nicht mehr loswerden. Der ist so charmant und so gut erzählt. Also ich glaube, das wird so ein kleiner Knüller auch.
0: Thorsten Neumann über die kanadische Komödie Foreign Tongue im Programm des diesjährigen Internationalen Filmfest Oldenburg. Das Festival startet am Mittwoch und alle Infos zu den Filmen und Spielorten des 33. Internationalen Filmfests gibt es auch online unter www.filmfest-oldenburg.de.

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1: Im Casablanca-Kino läuft heute die Cinema Italia, eine Filmreihe, die die Vielfalt des italienischen Filmschaffens zeigt. Heute Abend um 18 Uhr spielt La Vita La Grandi, das Leben als Erwachsene von Regisseurin Greta Sacrano. Im Fokus der Handlung steht Irene, die sich um ihren autistischen Bruder Omar kümmert, der vorhat, Rapstar zu werden. Der Film basiert auf der wahren, berührenden Geschichte der Geschwister Damiano und Margarita Terson. Gezeigt wird der Film im italienischen Originalton mit Untertiteln. Der Film läuft dann heute im Casablanca-Kino in Oldenburg um 18 Uhr. Heute Abend wird es auch musikalisch. Im Staatstheater findet das erste Symphoniekonzert der Spielzeit statt. Auf dem Programm stehen Stücke von Unzug, Cin, Karl Amadeus Hartmann und Beethoven. Beginn ist um 19.30 Uhr im Großen Haus des Staatstheaters. Und beim Fantasy Escape Room Leichte Beute schlüpfen sie gemeinsam mit ihrem Team in eine Rolle einer ambitionierten Diebesbande. Ihr Ziel ist es, eine wertvolle Beute zu sichern. Leicht wird es allerdings nicht, denn es wird einige Überraschungen und Rätsel geben. Falls Sie also Lust haben, Ihr scharfsinniges Geschick unter Beweis zu stellen und Rätsel zu lösen, der Escape Room startet heute um 14 Uhr beim Zum Flinken Frettchen. Und das waren sie auch schon wieder, unsere Veranstaltungstipps für den Wochenstart.

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0: um 12 Uhr mit Benjamin Kirsch. Die CDU hat bei der Kommunalwahl in Niedersachsen im Landesvergleich am besten abgeschnitten. Sie hat aber auch Stimmen verloren. Die Christdemokraten kamen auf Kreisebene auf 27,2%. Das sind 4,5 Prozentpunkte weniger als 2021. Der CDU-Landesvorsitzende Lechner führte auf NDR Info die Verluste auf die Bundespolitik zurück. Aus der NDR Nachrichtenredaktion Diane Batani.
1: Die Regierung in Berlin müsse in den nächsten Monaten für eine spürbare Entlastung der Menschen sorgen, sagte Lechner. Für Entlastungen sprach sich auch Ministerpräsident Lies aus, dessen SPD laut Landeswahlleitung mehr als 5 Prozentpunkte verloren hat und im Landesvergleich bei 24,6% lag. Er sagte auf NDR Info, für die Menschen sei jetzt entscheidend, wie die Industrie, Mittelstand und Handwerk stabilisiert werden. Auch die Energiekosten spielten eine Rolle. Bei den Kommunalwahlen zugelegt hat die AfD, und zwar 11,3%. Sie liegt jetzt bei 15,9%. Hochburg der Partei ist Salzgitter. Dort wurde die AfD stärkste Kraft im Stadtrat. Landeschef Schledde sagte, seine Partei gehe gestärkt in die Landtagswahl. Die findet in Niedersachsen im kommenden Jahr statt.
0: Bundeskanzler Merz hat die anderen NATO-Staaten zum Zusammenhalt aufgerufen. Der Frieden in Europa sei gefährdet, sagte Merz zum Auftakt des europäischen Arktis-Gipfels im finnischen Rovaniemi. Er könne nur an alle appellieren, diese Gefährdung ernst zu nehmen. Finnland hat eine mehr als 1300 Kilometer lange Grenze zu Russland. Aus Sorge vor einer Bedrohung aus dem Osten ist das Land erst vor kurzem der NATO beigetreten. Eine internationale Expertengruppe hat Vorschläge präsentiert, um Europa im Bereich der künstlichen Intelligenz voranzubringen. Die EU laufe zurzeit Gefahr, bei KI-Systemen von einer Handvoll anderer Regierungen und Einzelpersonen abhängig zu werden, warnten die Fachleute, darunter neben Wissenschaftlern mehrere bekannte Politiker, wie die frühere EU-Wettbewerbskommissarin Vestager. Konkret fordern sie unter anderem, Milliarden Euro in die Technologie zu investieren. Auch sei es dringend notwendig, dass die EU-Staaten enger zusammenarbeiten, etwa um sichere Lieferketten zu schaffen. Bundesfinanzminister Klingbeil empfängt heute den Chef der italienischen UniCredit Bank zu Gesprächen in Berlin. Es geht um die Frage, wie die Zukunft der Commerzbank nach einer möglichen Übernahme aussehen würde. Aus Berlin Mario Kubina.
2: Ein Ministeriumssprecher macht deutlich, aus Sicht der Bundesregierung hat die Commerzbank für die Finanzierung des deutschen Mittelstands hohe Priorität. Und er erinnert daran, dass viele Arbeitsplätze an der Bank mit dem bekannten gelben Logo hängen. Mit welchen konkreten Forderungen Klingbeil in das Gespräch mit dem Topmanager aus Italien geht, da will sich das Ministerium nicht in die Karten schauen lassen. Im Gespräch ist zum Beispiel ein Verzicht auf betriebsbedingte Kündigungen nach einer Übernahme. UniCredit hat inzwischen Zugriff auf fast die Hälfte der Commerzbank-Anteile. Lange hat sich die deutsche Seite gegen eine Übernahme gewehrt. Aber inzwischen sprechen beide Banken miteinander. Auch der Bund ist an der Commerzbank beteiligt. Und er will sich offenbar auch für die Zukunft einen gewissen Einfluss sichern.
0: Die Bundesanwaltschaft hat Anklage gegen eine mutmaßliche Spionin Russlands erhoben. Sie wirft der Frau vor, einen Geheimdienstmitarbeiter in der russischen Botschaft 3 Jahre lang mit sensiblen Informationen versorgt zu haben. Etwa über die deutsche Rüstungsindustrie oder hochkarätige politische Veranstaltungen. Die Deutsch-Ukrainerin war im Januar in Berlin festgenommen worden. Sie sitzt seitdem in Untersuchungshaft. Nach dem Fährunglück vor der Küste Indonesiens suchen Rettungskräfte weiter nach Vermissten. Die Fähre war mit 240 Menschen an Bord zwischen den Inseln Java und Borneo gekentert. 6 Tote sind inzwischen bestätigt. Aus Singapur Jennifer Johnston.
3: Auf Bildern der Rettungskräfte ist zu sehen, wie die Fähre kopfüber in unruhigem blauen Wasser treibt. Nur noch der rot lackierte Schiffsrumpf ist über der Wasseroberfläche sichtbar. Daneben treiben 2 kleine Boote mit Menschen an Bord. Sie und weitere konnten gerettet werden, doch nach mehr als 100 Menschen wird weiter gesucht. Der Kapitän hatte vor dem Unglück von schwerem Seegang mit bis zu 3 Meter hohen Wellen berichtet. Anschließend setzte er einen Notruf ab und sagte, dass sich das Schiff zur Seite neige.
0: Das waren die Nachrichten.
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7: Siebzehn Grad haben wir derzeit in Oldenburg. Dabei wechseln sich Sonne und Wolken immer mal wieder so ein bisschen ab. Und gegen bis Mittag erwarten es auch noch dieser Mix. Gegen Nachmittag ist es dann etwas bedeckter. Dabei bleibt es aber trotzdem trocken bei einer Höchsttemperatur von 19 Grad. In der Nacht ist es dann weiterhin bedeckt. Temperaturen fallen auf 15 Grad ab. Und der morgige Dienstag, der zeigt sich dann relativ grau. Lediglich am Nachmittag zeigt sich etwas die Sonne und am späten Abend kann es auch nochmal regnerisch werden. Das Ganze bei einer Höchsttemperatur von nochmal relativ warmen 24 Grad.
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7: Einmal bitte vorsichtig auf der A29 Jadellinie Ahornheide Richtung Oldenburg. Die Ausfahrt Sandkrug ist dort, da besteht dort derzeit Gefahr. Durch ein defektes Fahrzeug fahren Sie dort dementsprechend besonders vorsichtig. Im Stadtgebiet ist die Straße am Festungsgraben zwischen den Hausnummern 36 bis 50 gesperrt und auch die Peterstraße ist auf Höhe der Hausnummer 41 derzeit gesperrt. Und dann haben wir noch vier Dauerbaustellen hier bei uns im Ort. Einmal in der Twebeker Tredde, in der Alexanderstraße, in der Tirpitzstraße sowie in der Ziegelhofstraße. Und natürlich wird auch heute wieder geblitzt hier bei uns in Oldenburg und zwar einmal heute im Gebgenweg sowie im Hagelmannsweg. Das waren Sie auch schon wieder, unsere Verkehrsmeldungen hier bei Oldenburg 1, Ihrem Lokalsender. Kommen Sie auf jeden Fall weiterhin gut und sicher an Ihr Ziel. Ja, und beginnt es auch schon mittlerweile in unserer letzten Stunde unserer Vormittagssendung. Im Studio ist dabei nach wie vor für Sie Alex Stargardt und wir machen jetzt direkt weiter mit ZZ Top und zwar ist das Gimme All Your Lovin'.

0: Karikatur und politische Illustration bewegen sich seit jeher im Spannungsfeld von Meinungsfreiheit, künstlerischer Freiheit und gesellschaftlicher Verantwortung. In Zeiten gesellschaftlicher Polarisierung, sozialer Medien und künstlicher Intelligenz stellt sich die Frage neu. Welche Rolle kann politische Bildsprache heute noch einnehmen? Wo liegen ihre Möglichkeiten und wo ihre Grenzen? Uli Bernsdorf sprach darüber anlässlich des Oldenburger Festivals der Illustration mit Lennart Gebel, einem der bekanntesten politischen Zeichner des Landes.
1: Untertitelt ist Ihr heutiger Vortrag mit Wie politisch darf Karikatur heute noch sein? Wieso noch?
2: Noch ist natürlich angelehnt an unsere Zeiten, weil wir das Gefühl haben, dass vielleicht die Meinungsfreiheit in Deutschland jetzt nicht gerade wächst, sondern tendenziell eher eingeschränkt wird. Wir sehen, dass Journalisten angegangen werden. Wir sehen unterschiedlichste Zeichen in den Medien, dass das jetzt gerade eher so das Gefühl hat, die Meinungsfreiheit und damit auch die Karikatur und das Bild als solches wird eher eingeschränkt. Wir sehen es ganz stark in den USA, wo wirklich Bilder teilweise verboten werden, wo Bücher aus Bibliotheken genommen werden. Daher der Titel noch und da kommt das her. Und wie politisch darf eine Illustration sein? Also ich kann da nur für mich sprechen und ich finde gerade die Illustration, die was vielleicht auch provokanter sagen, immer die spannendsten. Also ich hoffe für mich, dass wir in 100 Jahren und 200 Jahren hier nach wie vor so frei sein können, dass wir wirklich auch den Mächtigsten im Land eigentlich, ja, uns über diese Personen lustig machen können.
1: Das hat ja eine sehr lange Geschichte. Schon in der Antike gab es Zeichnungen, die gesellschaftliche Umstände dargestellt haben. Ab dem Mittelalter wissen wir es dann ganz sicher. Aber es gab ja damals, wenn wir mal auf die historischen Zeiten sehen, auf die Anfänge, da gab es ja Könige, Adlige. Es gab noch so Strafgesetzparagraphen wegen Majestätsbeleidigung. Das lag dann ja aber im Auge des Betrachters, ob eine solche vorliegt. Können Sie uns dazu was erzählen?
2: Also ich sag mal so, nicht allzu viel. Ich glaube, nur ein Stück weit ist man da der Hofnarr. Ich meine, dass der auch ein paar Freiheiten hatte, die andere nicht genossen haben. Glücklicherweise habe ich in der Zeit nicht gelebt, aber ich finde es trotzdem bezeichnend, dass ich sag jetzt mal, als kleiner Künstler, der noch in den Anfängen in meinem Kinderzimmer saß, den mächtigsten Personen, das war in dem Fall Angela Merkel, ihr sagen konnte, deine Zeit ist abgelaufen und das dann am Ende gedruckt wurde. Dass wir das machen können, ist sehr, sehr, sehr wichtig, denn ich habe auch zum Beispiel eine Erdogan-Illustration gezeichnet, die kam nicht so gut an, vorsichtig ausgedrückt. Da gab es jetzt keine Morddrohungen oder ähnliches, aber das habe ich schon online auch gespürt. Das war nur ein Hauch von einem sogenannten Shitstorm und das war schon ein anderes Kaliber. Und in die Türkei zu reisen ist jetzt auch nach wie vor für mich jetzt gefährlich. Ist nicht möglich, denn wenn Journalisten von der Welt dort festgehalten werden, ist es nicht ganz sicher für mich.
1: Ich staune manchmal, wenn ich Bilder sehe aus dem 19. Jahrhundert. Da konnten sich ja sowohl die britischen Zeitungen, vor allem die, aber auch deutsche Zeitungen wie der Simplicissimus, konnten sich schon so richtig was rausnehmen. Es hat mich immer so gewundert, weil in anderen Dingen der Berichterstattung hatte beispielsweise Preußen eine ziemlich strenge Pressezensur. Wie beurteilen Sie das so im Nachhinein?
2: Da kann ich ehrlich gesagt gar nicht allzu viel drüber sagen. Ich weiß nur, dass zu ähnlicher Zeit in New York gab es auch ein unglaubliches Missverhältnis im Reichtum und da gab es einige sehr, sehr wichtige Bürger, die aufs Korn genommen wurden. Thomas Nast ist da ein Karikaturist, der teilweise auch wichtige Politiker gestürzt hat. Das hatte ich noch so im Hinterkopf. Stürzen ist natürlich jetzt nicht immer mein Ziel, aber es ist das einfache Kommentieren des Täglichen, des Gesellschaftlichen und des Politischen. Und das sehe ich auch als meine Aufgabe. Ich habe, muss ich zugeben, aber wenige, ich sag mal, Helden, die jetzt vor 100 Jahren oder älter gezeichnet haben. Ich habe Ausstellungen gesehen mal im Metropolitan Museum in New York. Das war unglaublich spannend. Da kommen einem ganz neue Namen und Zeichnungen entgegen. Fantastisch. Und auch, das war ja aber damals dann auch das Besondere, dass sich die USA das auch getraut hat, das zuzulassen. Und da hat es dann wirklich wichtige Menschen gestürzt. Und das ist das Interessante jetzt an der Karikatur. Denn wenn man etwas sagt, kann jemand auch mit Worten antworten. Aber bei einem Bild, das bleibt im Kopf. Das verankert sich quasi in der Gesellschaft. Und Man kann mit einer Illustration, einer Karikatur, einen Kommentar abgeben. Der oder diejenige kann nicht antworten. Es ist quasi, man argumentiert auf einer Ebene und man liefert ein Totschlagargument. Leute lachen, das ist auch nochmal das Schwierige für mächtige Menschen zu akzeptieren.

0: Keen haben wir da gerade gehört mit Can't Stop Now und nun ist es auch schon wieder 12.30 Uhr und damit ein weiteres Mal Zeit für unsere Oldenburg 1 Lokalnachrichten. Diese hatten für Sie Lilly Hausam.
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2: Bei der Kommunalwahl sind gestern die Grünen mit 24,9% als stärkste Kraft in den Stadtrat gewählt worden. Die SPD folgt mit 23,2% vor der CDU mit 13,7%. Bei der Oberbürgermeisterwahl liegt der SPD-Kandidat Ulf Prange mit 33,2% vor dem parteilosen Jascha Rohr, der 30,5% holte. Damit erreichte keiner der 7 KandidatInnen die absolute Mehrheit als BürgermeisterIn. Die Wahlbeteiligung lag rund 10% höher als bei der letzten Kommunalwahl und stieg auf von rund 53% auf über 63%. Die Entscheidung über den neuen Oberbürgermeister fällt dann am 27. September im Rahmen einer Stichwahl zwischen Prange und Rohr. Heute um 17 Uhr tagt der Ausschuss für Wirtschaftsförderung, Digitalisierung und internationale Zusammenarbeit bei Wirol in der Karlstraße. Auf der Tagesordnung stehen unter anderem die Einwohnerfragestunde, die Vorstellung von Wirol Aktiengesellschaft, die Verpachtung von stadteigenen Flächen sowie weitere Anträge von Gruppen, Fraktionen, Rats- und Ausschussmitgliedern. 14 Oldenburger Schulklassen haben von März bis Mai insgesamt fast 151.000 Kilometer mit dem Fahrrad zurückgelegt. Drei per Los ermittelte Gewinnerklassen nahmen letzte Woche an der Preisübergabe teil, bei der sie bis zu 300 Euro für die Klassenkasse gewinnen konnten. Mit der Aktion Fahrrad konnten sie 21 Tonnen CO2 einsparen.
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0: Derzeit ist es teils sonnig, teils wolkig hier bei uns in Oldenburg bei Temperaturen von weiteren 17 Grad. Bis Mittag wird uns dann dieser Sonne-Wolkenmix auch noch weiter begleiten. Am Nachmittag ist es dann etwas bedeckter, aber es bleibt dabei dennoch trocken. Das Ganze bei einer Höchsttemperatur von dann 19 Grad. In der Nacht geht es dann bedeckt auch weiter bei Temperaturen um die 15 Grad. Und morgen ist es dann auch noch weiterhin relativ grau. Lediglich am Nachmittag zeigt sich dann etwas die Sonne am späten Abend. Dann können noch ein paar Tropfen runterkommen. Das Ganze bei einer Höchsttemperatur von 24 Grad.
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0: Weiterhin Vorsicht ist geboten auf der A29 Jadellinie Ahlhorner Heide Richtung Oldenburg, denn auf die Ausfahrt Sandkrug doppelte Gefahr durch ein defektes Fahrzeug, fahren Sie dort also dementsprechend besonders vorsichtig. Ein paar Meldungen aus dem Stadtgebiet haben wir auch noch, und zwar einmal ist die Straße am Festungsgraben zwischen den Hausnummern 36 bis 50 gesperrt und die Peterstraße ist auf Höhe der Hausnummer 41 nach wie vor gesperrt. Dann haben wir noch ein paar Dauerbaustellen, die wir noch durchgehen müssen, und zwar einmal in der Twebeker Trelle, in der Alexanderstraße, in der Tilpitzstraße und auch in der Ziegelhofstraße wird derzeit weiter fleißig gebaut. Blitzer befinden sich heute einmal im Giebgenweg und im Hagelmannsweg, passen Sie dort also dementsprechend auf und drosseln Sie Ihr Tempo. Das waren Sie auch schon wieder, unsere Verkehrsmeldungen hier bei Oldenburg 1, Ihrem Lokalsender. Kommen Sie auf jeden Fall weiterhin gut und sicher an Ihr Ziel und wir gehen tatsächlich jetzt auch schon unsere letzte halbe Stunde unserer Vormittagssendung. Dabei im Studio ist für Sie weiterhin Alex Stargardt und wir starten jetzt rein mit Mein Baby von Lotte.

0: Der platte Mond September. Jed ein Dach ein Wort o platt. Im plattdeutschen Monat September gibt es jeden Tag ein Sprichwort ob platt. Blot nicht an fummeln, wenn wat löppt. Das heißt, nur nicht dran fummeln, wenn etwas läuft. Also wenn etwas vernünftig läuft, soll man es nicht verändern. Im Englischen gibt es dafür das Sprichwort Never change a running system.
1: 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Ausgewählt und vorgestellt von Bernd Grünefeld von der Oldenburgischen Landschaft.

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1: Im Casablanca-Kino läuft die Cinema Italia, eine Filmreihe, die die Vielfalt des italienischen Filmschaffens zeigt. Heute Abend um 18 Uhr spielt La Vita da Grandi, das Leben als Erwachsene, von Regisseurin Greta Sacrano. Im Fokus der Handlung steht Irene, die sich um ihren autistischen Bruder Omar kümmert, der vorhat, Rapstar zu werden. Der Film basiert auf der wahren berührenden Geschichte der Geschwister Damiano und Margherita Terson. Gezeigt wird der Film im italienischen Originalton mit Untertiteln. Der Film läuft im Casablanca Kino in Oldenburg um 18 Uhr. Ebenfalls heute Abend wird es auch musikalisch. Im Staatstheater findet das erste Sinfoniekonzert der Spielzeit statt. Auf dem Programm stehen Stücke von Unzug Chin, Karl Amadeus Hartmann und Beethoven. Beginn ist dann heute um 19.30 Uhr im Großen Haus des Staatstheaters. Und wenn Sie dem digitalen Alltag bewusst entfliehen möchten, könnte der Kurs Moderne Kalligrafie einen Ausgleich bieten. Hier kann man Schritt für Schritt die Grundlagen der Spitzfederkalligrafie erlernen. Ziel ist es am Ende, ein individuell gestaltetes Schriftprojekt zu haben. Der Kurs findet dann heute Abend um 18.30 Uhr in der Werkschule Oldenburg statt. Und das waren sie auch schon wieder, unsere Veranstaltungstipps für den Wochenstart.

Knapp 5 vor 1 haben wir es mittlerweile hier und damit neigt sich der Vormittag hier bei Oldenburg 1 tatsächlich auch schon wieder dem Ende entgegen. Im Studio war für Sie Alex Stargardt, aber mein Ende für heute bedeutet natürlich nicht das Ende, was Live-Programm angeht, denn ab 14 Uhr wird Sie dann nämlich meine Kollegin Merle Rieper durch die Mixtur führen. Ich verabschiede mich hiermit für diese Woche von Ihnen und wünsche Ihnen noch einen möglichst sonnigen Montagnachmittag. Einen Song gibt's aber auch noch, und zwar Jill Sanderson von Better Off. Bis dann, ciao.

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1: Um 13 Uhr mit Benjamin Körsch. Eine Woche nach den PISA-Ergebnissen hat die arbeitgebernahe Organisation Initiative Neue Soziale Marktwirtschaft heute die Ergebnisse ihres eigenen Bildungsmonitors vorgestellt. Grundlage sind Daten zur Bildung in den einzelnen Bundesländern, die das Institut der Wirtschaft einmal pro Jahr auswertet. Aus der NDR-Nachrichtenredaktion Uli Petersen.
2: Als Fazit gibt die Studie eine klare Handlungsempfehlung an die Politik. Mangelnde Bildungschancen bei Kindern und Jugendlichen bleiben in Deutschland demnach die große Herausforderung. Deshalb sollte gezielt in die Sprachförderung von Kindern investiert werden. Auch die Ausweitung des Startchancenprogramms für benachteiligte Schulen sei sinnvoll. Positiv hebt die Studie zum Beispiel die großen Investitionen im Bereich Bildung in Niedersachsen hervor. Bei der Ganztagsbetreuung gibt es in Norddeutschland große Unterschiede, während das Angebot in Kitas und Grundschulen in Mecklenburg-Vorpommern deutlich über dem Bundesdurchschnitt liege, gäbe es in Schleswig-Holstein hier einen großen Nachholbedarf. Ein Plus vergibt der Bildungsmonitor noch nach MV. Dort sei der Zusammenhang zwischen Herkunft und Bildungserfolg relativ gering.
1: Die CDU ist trotz Verlusten als stärkste Kraft aus der Kommunalwahl in Niedersachsen hervorgegangen. Am deutlichsten zulegen konnte die AfD. Der Wahlausgang sei deutlich von der aktuellen Bundespolitik beeinflusst worden, betonten Politiker von CDU und SPD in ersten Reaktionen. Aus Berlin Isabel Karas.
3: Die Bundespolitik sei der Hauptgrund dafür, dass die CDU auf kommunaler Ebene nicht überall das Vertrauen der Menschen bekommen habe. Das sagt Niedersachsens CDU-Landeschef Sebastian Lechner im NDR. Die Menschen hätten im Wahlkampf vor allem über zu hohe Energiepreise und zu wenig Geld im Portemonnaie geklagt. An Berlin gerichtet fordert Lechner deshalb spürbare Entlastungen und einen wirtschaftlichen Aufschwung. Auch Niedersachsens Ministerpräsident Olaf Lies von der SPD sieht einen deutlichen Einfluss der Bundespolitik. Das Ergebnis der Kommunalwahl zeige, dass die etablierten Parteien an Zustimmung verlieren, erklärte er im NDR.
1: Bundeskanzler Merz hat die anderen NATO-Staaten zum Zusammenhalt aufgerufen. Der Frieden in Europa sei gefährdet, sagte Merz zum Auftakt des europäischen Arktis-Gipfels im finnischen Rovaniemi. Er könne nur an alle appellieren, diese Gefährdung ernst zu nehmen. Finnland hat eine mehr als 1300 Kilometer lange Grenze zu Russland. Aus Sorge vor einer Bedrohung aus dem Osten ist das Land erst vor kurzem der NATO beigetreten. Das Endergebnis der Parlamentswahl gestern in Schweden ist immer noch offen. Laut vorläufigen Ergebnissen der Wahlbehörde könnte das linke Oppositionslager die Wahl knapp gewinnen. Am Mittwoch werden die letzten Stimmen von Schwedinnen und Schweden aus dem Ausland und spät eingegangene Briefwahlstimmen ausgezählt. Aus Stockholm, Jana Sinram.
4: Nach Auszählung der meisten Stimmen kommen die Sozialdemokraten zusammen mit den drei kleineren Parteien des rot-grünen Blocks auf 176 der 349 Sitze im Parlament. Das bisherige Regierungslager von Ministerpräsident Ulf Kristersson erreichte 173 Mandate. Die beiden Blöcke trennen laut dem Sender SWT weniger als 29.000 Stimmen. Damit dürfte in Schweden in jedem Fall eine komplizierte Regierungsbildung bevorstehen.
1: Die Bundesanwaltschaft hat Anklage gegen eine mutmaßliche Spionin Russlands erhoben. Sie wirft der Frau vor, einen Geheimdienstmitarbeiter in der russischen Botschaft 3 Jahre lang mit sensiblen Informationen versorgt zu haben, etwa über die deutsche Rüstungsindustrie oder hochkarätige politische Veranstaltungen. Die deutsche Ukrainerin war im Januar in Berlin festgenommen worden. Sie sitzt seitdem in Untersuchungshaft. Bundesaußenminister Wadephul reist heute in die ungarische Hauptstadt Budapest. Nach dem Regierungswechsel dort soll ein neues Kapitel in den Beziehungen aufgeschlagen werden, so das Auswärtige Amt. Aus Berlin, Ruth Kirchner.
5: Außenminister Wadephul sagte vor seiner Abreise, der politische Wechsel in Budapest eröffne die Chance, die Beziehungen wieder auf ein Fundament des gegenseitigen Vertrauens und der Verlässlichkeit zu stellen. Die ungarische Regierung habe in kurzer Zeit zentrale Reformen angestoßen. Das seien gute Nachrichten für Europa, vor allem aber für die Menschen in Ungarn selbst. Im Frühjahr war die rechtspopulistische Regierung von Viktor Orban abgewählt worden. Der neue Regierungschef Peter Modja bemüht sich um bessere Beziehungen zu Deutschland und zur Europäischen Union.
1: Das waren die Nachrichten.
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0: um 14 Uhr mit Benjamin Kirsch. Eine Woche nach den PISA-Ergebnissen hat die arbeitgebernahe Organisation Initiative Neue Soziale Marktwirtschaft heute die Ergebnisse ihres eigenen Bildungsmonitors vorgestellt. Grundlage sind Daten zur Bildung in den einzelnen Bundesländern, die das Institut der Wirtschaft einmal pro Jahr auswertet. Aus der NDR-Nachrichtenredaktion Uli Petersen.
1: Als Fazit gibt die Studie eine klare Handlungsempfehlung an die Politik. Mangelnde Bildungschancen bei Kindern und Jugendlichen bleiben in Deutschland demnach die große Herausforderung. Deshalb sollte gezielt in die Sprachförderung von Kindern investiert werden. Auch die Ausweitung des Start-Chancen-Programms für benachteiligte Schulen sei sinnvoll. Positiv hebt die Studie zum Beispiel die großen Investitionen im Bereich Bildung in Niedersachsen hervor. Bei der Ganztagsbetreuung gibt es in Norddeutschland große Unterschiede, während das Angebot in Kitas und Grundschulen in Mecklenburg-Vorpommern deutlich über dem Bundesdurchschnitt liege, gäbe es in Schleswig-Holstein hier einen großen Nachholbedarf. Ein Plus vergibt der Bildungsmonitor noch nach MV. Dort sei der Zusammenhang zwischen Herkunft und Bildungserfolg relativ gering.
0: Nach den Kommunalwahlen in Niedersachsen bleibt die CDU mit 27% auf Kreisebene stärkste Kraft. Dahinter folgt die SPD mit mehr als 24%. Beide Parteien haben im Vergleich zur vergangenen Wahl verloren. Wie die beiden Parteien das begründen, erklärt Helmut Eickhoff aus Hannover.
2: Beide schieben das ein bisschen auf die Bundespolitik. CDU Niedersachsen-Chef Lechner sagt, es brauche in Berlin einen Kurswechsel. Er wünscht sich mehr Reform. Insgesamt sei er aber zufrieden, sagt er. Bei der SPD sieht es nicht ganz so gut aus. Sie muss sich wieder hinter der CDU einsortieren, verliert auch deutlicher als die CDU. Die SPD in Niedersachsen könne sich nicht freimachen von dem, was in der Bundespolitik passiere, so Generalsekretärin Liebetrut. Man wolle sich nun darauf konzentrieren, Stimmen in Arbeiterhochburgen zurückzugewinnen. So eine Arbeiter- und Industriestadt ist Salzgitter. Da ist die AfD jetzt stärkste Kraft im Stadtrat, hat es in die Stichwahl um den Oberbürgermeisterposten geschafft. Landesweit hat die AfD deutlich zugelegt, ist mit knapp 16% der Stimmen auf Kreisebene drittstärkste Kraft geworden. Der stellvertretende Landesvorsitzende Bothe sieht die AfD als Wahlgewinner.
0: Nach der Parlamentswahl in Schweden ist noch offen, wer das Land in Zukunft regieren wird. Nach Auszählung fast aller Stimmen liegt der linksgrüne Oppositionsblock nur knapp vor dem bisherigen Regierungslager. Aus Stockholm Arne Bartram.
3: Eine neue Regierung für Schweden zu bilden, dürfte schwierig werden. Überraschender Verlierer der Wahl sind die rechtspopulistischen Schwedendemokraten. Zum ersten Mal seit ihrem Einzug ins Parlament 2010 haben sie Stimmen verloren. Sie sind jetzt nur noch drittstärkste Kraft. Stärkste Partei, trotz Verlusten, bleiben die Sozialdemokraten von Magdalena Andersson. Sie hoffen, nach 4 Jahren in der Opposition wieder die Regierung zu übernehmen. Dafür müsste Andersson allerdings alle 3 anderen Parteien ihres linksgrünen Blocks hinter sich bringen.
0: Die Internationale Atomenergiebehörde hat gerade ihre Jahreskonferenz in Wien begonnen und zu Beginn gibt es einen diplomatischen Streit. Österreich hat dem iranischen Atomchef Eslami die Einreise verweigert. Eslami ist auch Vizepräsident des Iran. Er ist zwar mit UN-Sanktionen belegt, die auch Einreiseverbote vorsehen. Österreich hatte allerdings nach eigenen Angaben bei den Vereinten Nationen um eine Ausnahme gebeten wegen der Konferenz in Wien. Die UNO habe dies aber abgelehnt. Der Iran kritisierte die Entscheidung und bestellte den österreichischen Geschäftsträger in Teheran ein. Bundesfinanzminister Klingbeil trifft heute mit dem Chef der italienischen Großbank UniCredit, die eine Übernahme der Commerzbank plant. Nach Angaben eines Sprechers will der Minister dafür werben, dass die Finanzierung des Mittelstands in Deutschland gesichert bleibt. Aus Berlin Jakob Mayer.
4: Die Commerzbank ist neben der Deutschen Bank die einzige große private Bank in Deutschland und gilt als wichtiger Kreditgeber für mittelständische Unternehmen. Außerdem sei wichtig, den Standort Frankfurt für die Commerzbank zu erhalten und die Interessen der rund 40.000 Beschäftigten des Instituts zu wahren, so der Sprecher. Die Bundesregierung lehne ein aggressives und feindliches Vorgehen weiter ab. Nun sei man aber in einer anderen Phase. Beide Banken verhandeln miteinander und dabei bringe die Bundesregierung ihre Interessen ein.
0: Das waren die Nachrichten.
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6: Flaute oder Rückenwind?
7: Das Wetter im Nordwesten.
6: Derzeit ist es größtenteils sonnig mit ein paar vereinzelten Schleierwolken bei 19 Grad. Bis zum Mittag ein Mix aus Sonne und Wolken, nachmittags bedeckt, dennoch trocken. Die Höchsttemperatur haben wir auch schon erreicht, das sind 19 Grad. Heute Nacht bleibt es bedeckt, Temperaturen um die 15 Grad. Morgen ist es relativ grau, lediglich am Nachmittag zeigt sich die Sonne, spätabends regnerisch bei maximal 24 Grad.
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6: Auf den Fernstraßen, auf der A29, der K353 Kreis Kloppenburg, Overlacher Straße zwischen Husbeke und Bösel, in beiden Richtungen wegen Bergungsarbeiten gesperrt. Empfohlene Umleitung Richtung Bad Zwischenahn über Bösel, Westerlo, Friseute, Alteneute, Hohenfeld und Süddorf. Wir schauen ins Oldenburger Stadtgebiet. Die Straße am Festungsgraben ist zwischen der Hausnummer 36 und 50 gesperrt. Die Petersstraße ist auf Höhe der Hausnummer 41 gesperrt. Dauerbaustellen haben wir aktuell 4 Stück. Einmal an der Twierbecker Tredde, einmal an der Alexanderstraße, der Tierpitzstraße und der Ziegelhofstraße.
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6: Live für Sie im Studio ist Merle Riepe und ich begleite Sie in der nächsten Stunde. Jetzt kommt She's Got to Be Somewhere von David Crosby.

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Am Mittwoch beginnt das 33. Internationale Filmfest Oldenburg und wie in jedem Jahr werden wir hier im Radio täglich Infos, Filmtipps und Hintergründe zum Festival für Sie bringen. Als Europapremiere startet am Donnerstag die deutsche Komödie Super Buhai mit Oliver Korytke, die vor wenigen Wochen erst Weltpremiere beim Filmfest in Shanghai gefeiert hat. Oliver Schäfer hat sich darüber mit Filmfestleiter Thorsten Neumann unterhalten. Vorher gibt es noch ein Lied der Düsseldorfer Düsterboys, die den Soundtrack zum Film geliefert haben.

0: Musik von den Düsseldorf Düster Boys. Die sind auch unter anderem für den Soundtrack verantwortlich zum Film Super Buhai. Und nicht nur sozusagen mit ihren Songs, sondern einer von den beiden hat auch tatsächlich den Score komponiert zu dieser surrealen deutschen Komödie mit Oliver Korytke, die witzigerweise ihre Europa-Premiere in Oldenburg feiern wird, hier bei dir beim Festival. Thorsten Neumann, Festivalleiter, ist bei mir im Studio. Aber das ist ja, wo ich gedacht habe, ein deutscher Film hat eine Europa-Premiere. Ja. Das liegt daran, dass die Uraufführung in Shanghai stattgefunden hat.
1: Ja, ist ein A-Festival und die A-Festivals haben ja eine große Bedeutung. Quer über die Welt verteilt gibt es ein paar größere. Shanghai ist jetzt so ein bisschen außerhalb unseres Radars. In Europa nimmt man das nicht so sehr wahr, aber für einen deutschen Film im Wettbewerb eines A-Festivals zu laufen, ist immer was Besonderes. Und die haben da, ich glaube im Juni war das, ihre Premiere gehabt. Und jetzt kommen sie zum ersten Mal in die Heimat sozusagen. Also es ist ja fast die wirkliche Heimat. Die Produktion ist ansässig in Hannover. Und der Film, wie du eben schon gesagt hast, spielt in den elenden Suburbs von Hannover, in Langenhagen. Das ist so der Inbegriff von allem, was es an Vorurteilen von Hannover gibt, glaube ich. Und da ist ist ein toller Film. Also ich finde den wirklich ganz besonders. Und naja, wenn man diese Musik von den Düster Boys hört, dann ahnt man schon, dass da unheimlich viel Humor drin steckt. Aber knochentrockener Humor, schwarzer Humor, und Olli Korytke spielt großartig. Auch das auf eine bestimmte Art ein Paranoia-Film, bei dem die Realität so einbröselt. Die Hauptfigur weiß nicht mehr genau, ob er jetzt spinnt oder ob sein verschollen geglaubter Zwillingsbruder wieder auftaucht und sein Leben ihm klauen will. Also es ist eine super Geschichte, ist so sehr an Charlie Kaufman und David Lynch orientiert. Und der Regisseur Josef Brandl, der hat mit ein paar von den großen Filmemachern auch zusammengearbeitet als Setdesigner. Und dieses Setdesign von Super Buhai ist auch schon ganz besonders. Also dieser Supermarkt, in dem das spielt, gleichen Namens. In diesem Supermarkt gibt es eine Kneipe. Das, was wir als Bäckerei kennen, ist da eine Kneipe und die heißt Klaus Meine. Und da hängen immer die gleichen Leute ab, trinken ihren Schnaps. Das ist so wirklich auch surreal gebaut. Das ist kein echter normaler Supermarkt. Und das ist aber ein toller Teil dieser Geschichte.
0: Ist wie gesagt ein Regiedebüt, von der Nordmedia auch finanziert, also auch ein lokales Ereignis sozusagen.
1: Ja.
0: Natürlich, und den Trailer kann man sich ja schon anschauen online. Das wirkt tatsächlich wie so ein Fiebertraum irgendwo zwischen David Lynch und Wes Anderson, was er dort inszeniert hat, auch mit den Pastellfarben, mit diesem Supermarkt, der natürlich überhaupt nicht wie ein richtiger Supermarkt aussieht, sondern eher wie eine Albtraumvariante eines Supermarkts. Und dazu dann eben die Musik von den Düsseldorf Düster Boys. Den Score halt auch. Aber auch die Scorpions tauchen auf. Das heißt ja nicht nur die Kneipe Klaus Meine, sondern Klaus Meine selbst steht plötzlich selbst auch vor einem in diesem Film. Also mehr Hannover Lokalkolorit als das konnten sie ja wohl kaum reinbringen.
1: Wahrscheinlich nicht. Und dennoch hebt er sich natürlich ganz weit irgendwie davon ab. Ich finde ja sogar, er hebt sich sehr von dem deutschen Kino allgemein ab. Er ist schon anders und ein bisschen wagemutiger im Erzählen. Also wie sich Traum und Realität und Surreales durchmischt, ist schon toll. Und der macht Spaß. Also ich schmunzel beim Erzählen jetzt schon. Der macht einfach Spaß und deswegen, das findet man viel zu selten im deutschen Kino, finde ich.
2: Thorsten Neumann über die deutsche Komödie Super Buhai im Programm des diesjährigen Internationalen Filmfest Oldenburg. Das Festival startet am Mittwoch. Alle Infos zu den Filmen und Spielorten des 33. Internationalen Filmfest gibt es auch online unter www.filmfest-oldenburg.de. Und jetzt geht es weiter mit Malibu von Miley Cyrus.

Oracular, die neue Single der Kölner Band Keshavara, nutzt Flöten, eine 12-seitige Akustikgitarre und einen euphorischen Chorus. Der psychedelische Aspekt geht direkt ins Ohr. Eine Mischung aus Psychedelic Folk, Crowdpop werden hier zum Soundtrack einer Zugfahrt, die als Hippie Daydream beginnt und schließlich in einem Film landet, der niemals gedreht wurde. Moondrum Civi ist das vierte Album der Kölner Band. Ein Album, das in seiner abwechslungsreichen Bildkraft und berauschender Kreativität etwas Filmisches hat. Moondrum Civi erscheint am 9. Oktober auf Papercup Records, auf Standard-Vinyl sowie digital. Live zu hören ist Keshavara auf ihrer Tour von Oktober 2026 bis Februar 2027. Jetzt hier bei uns Oracular von Keshavara.

0: Es ist 14.30 Uhr und damit ist es wieder Zeit für unsere Oldenburg 1 Lokalnachrichten live für Sie aus dem Studio von Livia Timmermann.
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3: Bei der Kommunalwahl sind gestern die Grünen mit 24,9% als stärkste Kraft in den Stadtrat gewählt worden. Die SPD folgt mit 23,2% vor der CDU mit 13,7%. Bei der Oberbürgermeisterwahl liegt der SPD-Kandidat Ulf Prange mit 33,2% vor dem parteilosen Jascha Rohr, der 30,5% holte. Damit erreichte keiner der 7 KandidatInnen die absolute Mehrheit als BürgermeisterIn. Die Wahlbeteiligung lag mit über 63% rund 10% höher als bei der letzten Kommunalwahl. Die Entscheidung über den neuen Oberbürgermeister fällt am 27. September im Rahmen einer Stichwahl zwischen Prange und Rohr. Heute um 17 Uhr tagt der Ausschuss für Wirtschaftsförderung, Digitalisierung und internationale Zusammenarbeit bei Firol. Auf der Tagesordnung stehen unter anderem die Einwohnerfragestunde, die Vorstellung von Firol Aktiengesellschaft, die Verpachtung von stadteigenen Flächen sowie weitere Anträge der Gruppenfraktionen, Rats- und Ausschussmitglieder. Das Oldenburgische Staatstheater sucht Menschen, die Lust haben, an der Entstehung eines neuen Theaterstücks mitzuwirken und lädt deshalb morgen zu einem Kick-Off-Workshop ein. Das Thema heißt Female Voices und beschäftigt sich damit, welche Erfahrungen, Geschichten und Perspektiven wir mit der sozialen, ökonomischen und politischen Gleichheit der Geschlechter verbinden. Teilnehmende können sowohl auf der Bühne als auch im Hintergrund mitwirken.
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2: Das Wetter im Nordwesten.
0: Derzeit ist es größtenteils sonnig mit ein paar vereinzelten Schleierwolken bei 19 Grad. Nachmittags ist es bedeckt, dennoch trocken. Die Höchsttemperatur haben wir schon erreicht, denn diese liegt bei 19 Grad. Heute Nacht ist es bedeckt bei Temperaturen um die 15 Grad. Morgen ist es relativ grau, lediglich am Nachmittag zeigt sich die Sonne. Spätabends wird es regnerisch bei maximal 24 Grad.
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0: Auf den Fernstraßen haben wir aktuell eine Meldung von der K353 Kreis Kloppenburg, Overlaher Straße zwischen Husbeke und Bösel. In beiden Richtungen werden Bergungsarbeiten gesperrt. Eine empfohlene Umleitung Richtung Bad Zwischenahn über Bösel, Westerloh, Friseute, Alteneute, Hohenfeld und Süddorf. Schauen wir ins Oldenburger Stadtgebiet. Die Straße am Festungsgraben ist zwischen den Hausnummern 36 und 50 gesperrt. Die Peterstraße ist auf Höhe der Hausnummer 41 gesperrt. Dauerbaustellen haben wir aktuell 4 Stück. Einmal an der Twelbeker Tredde, der Alexanderstraße, der Tirpitzstraße und der Ziegelhofstraße. Jetzt manchmal von Johnny Mahoro.

Fühlen Sie sich gerne eingeladen, wenn heute Abend im Casablanca um 18 Uhr der Film La Vita da Grandi, das Leben als Erwachsene, gezeigt wird. Irene versucht, sich in Rom ein neues Leben aufzubauen, doch dann überredet ihre überforderte Mutter sie, in ihre Heimatstadt Rimini zurückzukehren, um sich um Omar, ihren 40-jährigen autistischen Bruder, zu kümmern. Omar hat sehr klare Vorstellungen von seiner Zukunft. Er will unbedingt in die TV-Talentschau Yes You Can, um ein großer Rapstar zu werden. Gretas Garanos Debütfilm ist eine kluge, überraschende, humorvolle und emotionale Filmadaption der Lebensgeschichte der Geschwister Damario und Margarita Tercon. Dieser Film wird im Rahmen Cinema Italia im Casablanca gezeigt.

Veranstaltungstipps. Heute Abend wird's musikalisch. Im Staatstheater findet das erste Sinfonieorchester der Spielzeit statt. Auf dem Programm stehen Stücke von Unsuk Chin, Karl Amadeus Hartmann und Beethoven. Beginn ist um 19.30 Uhr im Großen Haus des Staatstheaters. Wenn Sie dem digitalen Alltag bewusst entfliehen möchten, könnte der Kurs Moderne Kalligrafie einen Ausgleich bieten. Hier kann man Schritt für Schritt die Grundlagen der Spitzfederkalligrafie erlernen. Ziel ist es am Ende, ein individuell gestaltetes Schriftprojekt zu haben. Der Kurs findet um 18.30 Uhr in der Werkschule Oldenburg statt. Im Casablanca-Kino läuft Cinema Italia, eine Filmreihe, die die Vielfalt des italienischen Filmschaffens zeigt. Heute Abend um 18 Uhr spielt La Vita da Grandi, das Leben der Erwachsenen, von Regisseurin Greta Scrano. Im Fokus der Handlung steht Irene, die sich um ihren autistischen Bruder Omar kümmert, der vorhat, Rapstar zu werden. Der Film basiert auf der wahren, berührenden Geschichte der Geschwister Damiano und Margherita Tercon. Gezeigt wird der Film im italienischen Originalton mit Untertiteln. Der Film läuft im Casablanca in Oldenburg um 18 Uhr. Das war's jetzt von mir, Merle Riepe und der Mixtur. Für Sie geht es jetzt gleich anschließend um 15 Uhr weiter mit Kevin Heidenreich und unserem Nachmittagsprogramm. Weiter geht's jetzt noch mit Edge of Forever von Tinglica und Hellslot.

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1: Um 15 Uhr mit Astrid Fietz. Eine Woche nach den PISA-Ergebnissen hat die arbeitgebernahe Organisation Initiative Neue Soziale Marktwirtschaft heute die Ergebnisse ihres eigenen Bildungsmonitors vorgestellt. Grundlage sind Daten zur Bildung in den einzelnen Bundesländern, die das Institut der Wirtschaft einmal pro Jahr auswertet. Aus der NDR Nachrichtenredaktion Uli Petersen.
2: Als Fazit gibt die Studie eine klare Handlungsempfehlung an die Politik. Mangelnde Bildungschancen bei Kindern und Jugendlichen bleiben in Deutschland demnach die große Herausforderung. Deshalb sollte gezielt in die Sprachförderung von Kindern investiert werden. Auch die Ausweitung des Start-Chancen-Programms für benachteiligte Schulen sei sinnvoll. Positiv hebt die Studie zum Beispiel die großen Investitionen im Bereich Bildung in Niedersachsen hervor. Bei der Ganztagsbetreuung gibt es in Norddeutschland große Unterschiede. Während das Angebot in Kitas und Grundschulen in Mecklenburg-Vorpommern deutlich über dem Bundesdurchschnitt liege, gäbe es in Schleswig-Holstein hier einen großen Nachholbedarf. Ein Plus vergibt der Bildungsmonitor noch nach MV. Dort sei der Zusammenhang zwischen Herkunft und Bildungserfolg relativ gering.
1: Die Bundesregierung hat die Preissituation an den Tankstellen als besorgniserregend bezeichnet. Ein Regierungssprecher sagte, Unternehmen und Pendler würden sehr belastet. Die Regierung diskutiere über verschiedene Gegenmaßnahmen. Konkrete Pläne gibt es bislang aber offenbar nicht. Der Preis für einen Liter Super E10 war am Wochenende auf ein Rekordhoch geklettert. Heute melden Medien in einigen Regionen einen besonders hohen Anstieg beim Dieselpreis. Rohstoffexperten rechnen nicht damit, dass sich die Lage bald entspannt. Grund ist die anhaltende Blockade der Straße von Hormus. In Niedersachsen bleibt die CDU auf Kreisebene stärkste Kraft. Nach dem vorläufigen Ergebnis der Kommunalwahl kommen die Christdemokraten auf gut 27%. Dahinter folgt die SPD mit mehr als 24%. Beide Parteien haben damit im Vergleich zur letzten Wahl verloren. Die AfD legte deutlich zu und wurde mit knapp 16% drittstärkste Kraft. CDU-Landeschef Lechner führte die Verluste auf NDR Info auch auf die Bundespolitik zurück.
3: Die Persönlichkeiten vor Ort haben überzeugt, aber was eben klar ist, dass wir in Berlin eine Änderung der Politik bedürfen. Das hat man uns auch an jedem Wahlkampfstand gesagt. Es geht am Ende um die Entlastung der Menschen. Die Energiepreise sind zu hoch, man hat zu wenig Netto vom Brutto. Und das ist jetzt die Aufgabe der Bundesregierung für die nächsten Monate, da wirklich entscheidende Schritte zu machen, die auch spürbar sind. Und da führe ich jetzt auch die Verluste in Niedersachsen bei der Kommunalwahl drauf zurück.
1: Niedersachsen-CDU-Chef Lechner auf NDR Info. In Finnland haben sich mehrere EU-Spitzenpolitiker über eine neue Strategie in der Arktis beraten. Im Mittelpunkt stehen Sicherheitsfragen. Aus Brüssel, Andreas Meyer-Feist.
4: Die Arktis soll Teil der europäischen Sicherheitsarchitektur werden, vor allem um die baltischen Staaten besser schützen zu können. Geplant ist der Aufbau einer gemeinsamen europäischen Eismeerflotte. Außerdem geht es darum, Unterseekabel besser vor einer möglichen russischen Sabotage zu schützen. Bundeskanzler Friedrich Merz erklärte, Deutschland sei bereit, in dieser strategisch wichtigen Region neue Verantwortung zu übernehmen. Außerdem geht es um Rohstoffe und Handelswege, die durch das schmelzende Packeis zugänglich werden. Europa dürfe bei der Erschließung dieser Routen und Rohstoffe nicht zu kurz kommen und stehe hier in direkter Konkurrenz zu China, Russland und den USA.
1: Eine Gruppe von Ökonomen, Politikern und KI-Experten haben Vorschläge dafür erarbeitet, was zu tun ist, damit nicht nur China, die USA oder einzelne Firmen über künstliche Intelligenz bestimmen. Sie veröffentlichten ein 200 Seiten starkes Strategiepapier im Internet. Aus der NDR-Nachrichtenredaktion Katrin Kalke.
5: Zu den Autoren gehören die frühere EU-Wettbewerbskommissarin Vestager, der französische Wirtschaftswissenschaftler und Nobelpreisträger Aguillon und die Wirtschaftsweise Schnitzer. Sie warnt, Europa brauche bis 2030 für KI-Rechenzentren zusätzlich 45 Gigawatt Energie. Dafür seien Investitionen von rund 1,3 Billionen Euro nötig. Weil europäische Unternehmen allein das nicht stemmen können, müsse stärker um ausländische Investoren geworben werden. Die Strategie enthält 40 Empfehlungen, darunter sichere Lieferketten, mehr KI-Experten in europäischen Institutionen und einen schnelleren Bau von Rechenzentren.
1: Das waren die Nachrichten.
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6: Flaute oder Rückenwind?
7: Das Wetter im Nordwesten.
6: Derzeit ist es größtenteils sonnig hier in Oldenburg. Es sind nur ein paar vereinzelte Schleierwolken am Himmel zu sehen und das Ganze bei einer Höchsttemperatur von 20 Grad. Im Laufe des Nachmittags zieht es etwas zu, es bleibt dennoch den ganzen Tag über trocken. Auch in der Nacht bleibt es dann eher bedeckt am Himmel. Die Temperaturen fallen nur etwas bis auf um die 15 Grad. Der morgige Dienstag wird dann relativ grau. Lediglich am Nachmittag zeigt sich dann etwas Sonne, bevor es spätabends auch regnerisch wird. Und das Ganze dann bei einer morgigen Höchsttemperatur von 24 Grad.
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6: Die Fernstraßen rund um Oldenburg sind frei. Schauen wir direkt mal ins Stadtgebiet. Dort ist die Straße am Festungsgraben zwischen den Hausnummern 36 bis 50 gesperrt. Und auch die Peterstraße ist weiterhin auf Höhe der Hausnummer 41 gesperrt. Nun haben wir auch noch einige Dauerbaustellen hier im Oldenburger Stadtgebiet. In der Twilbeker Tredde zum Beispiel wird noch bis morgen gebaut. In der Alexanderstraße sowie in der Tirpitzstraße ziehen sich die Bauarbeiten noch bis zum nächsten Monat. Und in der Ziegelhofstraße dauern die Bauarbeiten noch etwas länger, nämlich bis Ende des Jahres an. Kommen Sie gut und vor allem sicher durch den Verkehr mit Ihrem Lokalsender Oldenburg 1. Sie hören die Sendung am Nachmittag und im Studio ist für Sie Kevin Heidenreich. Und wir starten jetzt auch einfach mal rein in den Nachmittag mit Unwritten von Natasha Bedingfield.

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1: Und zum Start der Basketballsaison gibt es traditionell den Baskets Day. Auch in diesem Jahr konnten die Fans sich wieder direkt bei Spielern und Verantwortlichen informieren. Matteo Primavesi berichtet.
2: Es geht wieder los. Die EWE Baskets starten wieder in eine neue Saison. Wie in jedem Jahr findet zu diesem Anlass der EWE Baskets Day in der großen EWE Arena statt. In und um die Arena gab es zahlreiche Aktionen zu entdecken. Die Besucher konnten beispielsweise einen Blick in den Teambus der Baskets werfen oder sich ihren persönlichen Lieblingsspieler auf das Trikot beflocken lassen. Im Mittelpunkt stand an diesem Tag aber die Vorstellung des neuen Teams. Viele neue Gesichter wurden bei der großen Teamvorstellung gebührend in Oldenburg empfangen. Nach der letzten Saison stand in diesem Sommer wieder ein Umbruch an. Insgesamt 8 Neuzugänge und ein neues Trainerteam. Der neue Trainer ist Milenko Bogicevic. Mit ihm haben die Baskets einen international erfahrenen Coach geholt, der die Baskets wieder in die Erfolgsspur führen soll. Bogicevic selbst ist begeistert von Oldenburg.
3: Es ist unglaublich. Gestern hatten wir hier unser erstes Training und ich stand das erste Mal auf dem Court. Es war sehr schön und ich freue mich darauf, hier zu spielen. Allgemein ist alles rund um den Verein sehr schön.
2: Die Transferentscheidungen hatten eine enge Verbindung mit dem Spielstil, den Bogicevic sehen möchte, wie der sportliche Leiter Srdjan Klaric ausführt.
4: Ja, ich habe das nach Profil von den Trainer-Spieler zusammen mit ihm gesucht und verpflichtet, weil das ist seine Philosophie, Art und Weise, wie will er trainiert, wie will er spielen. Von Charakteren her muss man ehrlich sagen, das ist eine super Truppe, sehr homogene Truppe und Teambuilding war bis jetzt, hat uns gelungen, wirklich ein Team mit Charakter und Arbeitsethik.
2: In diesem Jahr ist man dennoch einen etwas anderen Weg gegangen, in dem auch einige bekannte Gesichter in die Hunterstadt zurückgekehrt sind. Der ehemalige Kapitän Max Di Leo ist nun neuer Co-Trainer. Er war von 2022 bis 2025 schon als Spieler für die Baskets aktiv. Ein weiteres bekanntes Gesicht dürfte Marcel Kessen sein, der ebenfalls schon von 2016 bis 2020 für Oldenburg spielte. Wenig später ging es dann zur Sache. Man startete im ersten Spiel vor eigenen Fans gegen die Veolia Hamburg Towers. Die 6000 Fans erlebten ein spannendes Spiel mit einigen Highlights. Die Baskets zeigten ein intensives Spiel mit viel Einsatz. Zur Halbzeit führte man mit 41 zu 39. Man steht noch am Anfang, es schließt sich der ein oder andere Fehler ein und doch merkte man dem Team an, dass viel Potenzial vorhanden ist. Vor allem viele neue Spieler konnten zeigen, warum man sie geholt hat. Nate Johnson war Topscorer mit 15 Punkten. Tylan Pope zeigte ein starkes Heimdebüt und auch der Rückkehrer Marcel Kessen konnte zweistellig punkten. Am Ende setzte man sich mit 78 zu 71 in einem spannenden Spiel durch. Der Play of the Game war am Ende Tylan Pope, der uns nach dem Spiel erzählt hat, wie er sein Heimdebüt erlebt hat und warum er sich für Oldenburg entschieden hat.
3: Es fühlt sich unglaublich an. Ich liebe die Fans. Ich freue mich, hier zu sein. Es freut mich, hier die Chance zu bekommen. Ich möchte den Trainern und allen, die uns unterstützen, danken. Oldenburg hat viele Fans. Es ist ein Verein mit viel Historie. Vor allem hat mich auch der Trainer überzeugt. Mir gefällt sein Spielstil. Und auch, wie er neben dem Spielfeld mit den Spielern umgeht. Ich folge dem Weg, den er uns vorgibt, vertraue seinem System und freue mich auf die neue Saison.
2: Ein Play of the Game, doch am Ende war eines viel wichtiger. Man trat als Team auf und startete mit einem positiven Gefühl in die neue Saison.

0: Musik von Sting hier am Nachmittag bei Oldenburg 1 und damit ist es jetzt auch schon wieder 15.30 Uhr und Zeit für unsere Oldenburg 1 Lokalnachrichten. Die hat nun Livia Timmermann für Sie.
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2: Bei der Kommunalwahl sind gestern die Grünen mit 24,9% als stärkste Kraft in den Stadtrat gewählt worden. Die SPD folgt mit 23,2% vor der CDU mit 13,7%. Bei der Oberbürgermeisterwahl liegt jetzt SPD-Kandidat Ulf Prange mit 33,2% vor dem parteilosen Jascha Rohr, der 30,5% holte. Damit erreichte keiner der 7 KandidatInnen die absolute Mehrheit als BürgermeisterIn. Die Wahlbeteiligung lag mit 63% rund 10% höher als bei der letzten Kommunalwahl. Die Entscheidung über den neuen Oberbürgermeister fällt am 27. September im Rahmen einer Stichwahl zwischen Prange und Rohr. Heute um 17 Uhr tagt der Ausschuss für Wirtschaftsförderung, Digitalisierung und internationale Zusammenarbeit bei Firol. Auf der Tagesordnung stehen unter anderem die Einwohnerfragestunde, die Vorstellung von Firol Aktiengesellschaft, die Verpachtung von stadteigenen Flächen sowie weitere Anträge der Gruppen, Fraktionen, Rats- und Ausschussmitglieder. 14 Oldenburger Schulklassen haben von März bis Mai insgesamt fast 151.000 Kilometer mit dem Fahrrad zurückgelegt. 3 per Los ermittelte Gewinnerklassen nahmen letzte Woche an der Preisübergabe teil, bei der sie bis zu 300 Euro für die Klassenkasse gewinnen konnten. Mit der Aktion Fahrrad konnten sie 21 Tonnen CO2 einsparen.
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0: Derzeit ist es leicht bewölkt hier in Oldenburg bei einer Temperatur von 20 Grad. Und auch den restlichen Nachmittag bleibt es größtenteils bewölkt, dennoch aber immerhin trocken. Auch in der Nacht bleibt es bedeckt, die Temperaturen fallen nur etwas bis auf um die 15 Grad. Der morgige Dienstag wird dann ebenfalls relativ grau, lediglich am Nachmittag zeigt sich etwas die Sonne, ehe es dann spätabends etwas regnerisch wird. Und das Ganze dann bei einer morgigen Höchsttemperatur von 24 Grad.
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0: Die Fernstraßen rund um Oldenburg sind weiterhin frei. Schauen wir direkt mal ins Stadtgebiet. Dort ist die Straße am Festungsgraben zwischen den Hausnummern 36 und 50 gesperrt. Und auch die Peterstraße ist derzeit auf Höhe der Hausnummer 41 gesperrt. Außerdem haben wir noch einige Dauerbaustellen hier im Oldenburger Stadtgebiet. In der Twilbeker Trenne wird zum Beispiel noch bis morgen gebaut. In der Alexanderstraße sowie in der Tirpitzstraße ziehen sich die Bauarbeiten noch in den Oktober. Und in der Ziegelhofstraße dauert es sogar noch bis Ende des Jahres. Kommen Sie weiterhin gut und vor allem sicher durch den Verkehr mit Ihrem Lokalsender Oldenburg 1. Wir starten weiter durch die Nachmittagssendung mit Don't Stop the Music von Rihanna.

Und unser Oldenburg 1 Album der Woche ist diesmal mit Sunshine das fünfte Album der britischen Electronic Soul Band Jungle. Hinter Jungle stecken die Kindheitsfreunde Josh Lloyd Watson und Tom McFarland sowie die Sängerin Lydia Kitto. Sunshine ist nun das erste Album, auf dem Kitto als offizielles Mitglied von Jungle aufgeführt wird. Ihre Stimme steht dabei wie schon auf dem Vorgängeralbum im Zentrum. 3 Jahre nach ihrem letzten Album folgt die Band damit konsequent ihrem musikalischen Weg. Warmer Soul, geschmeidiger Disco-Funk und R&B treffen auf große Hooks und eine gewohnt detailverliebte Produktion. Diesmal allerdings mit deutlich weniger Reibungsfläche und einer reduzierten Anzahl an Feature-Gästen. Die Songs bleiben dennoch eingängig und tanzbar. Auf den insgesamt 11 Tracks übernimmt Kitto einen Großteil der Lead-Vocals, während gemeinsame Harmonien des Trios weiterhin den unverwechselbaren Retro-Sound prägen. Für die Band hat der Albumtitel Sunshine übrigens nichts mit dem Wetter oder der Jahreszeit zu tun. Für die Band ist Sunshine ein Gefühl oder ein Ort, den man im Kopf mit sich herumträgt. Etwas, das man sich vorstellt, wenn man auf bessere Tage blickt. Und so ist es auch wenig überraschend, dass sich die Musik auf Sunshine textlich voll mit Verbundenheit, Hoffnung und Akzeptanz dreht. Mit Sunshine veröffentlichen Jungle zusätzlich wieder Musikvideos vom Tanzchoreografen Will West. Dieser inszeniert mit einem festen Tanzensemble theatrale Performances zur Musik der Band. Hören wir doch einfach mal rein ins Album. Hier ist jetzt Carry On von Jungle.

Das war Carry On von Jungle und mit ihrem neuen Album veröffentlichen sie erneut ein Album zwischen Disco, Soul und Hip-Hop. Jungle touren außerdem mit Sunshine auch in Deutschland noch. Hier lässt sich das Trio von bis zu 5 MusikerInnen an Instrumenten oder im Gesang unterstützen. Im November spielen Jungle dann unter anderem in Hamburg, Berlin oder auch in München. Das Album Sunshine von Jungle ist am 14. August bei Kayola Records erschienen und außerdem unser Oldenburg 1 Album der Woche. Jeden Tag dieser Woche werden wir einen anderen Song aus dem Album vorspielen. Reinhören lohnt sich also.

0: Es ist 15.49 Uhr und damit wieder Zeit für unsere Oldenburg 1.
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0: Im Staatstheater findet heute das erste Sinfoniekonzert der Spielzeit statt. Auf dem Programm stehen Stücke von Unsuk Chin, Erkal Amadeus Hartmann und auch Beethoven. Beginn ist um 19.30 Uhr im Großen Haus des Staatstheaters. Und wenn Sie dem digitalen Alltag bewusst mal entfliehen möchten, könnte der Kurs Moderne Kalligraphie einen Ausgleich bieten. Hier kann man Schritt für Schritt die Grundlagen der Spitzfederkalligraphie erlernen. Ziel ist es, am Ende ein individuell gestaltetes Schriftprojekt zu haben. Der Kurs findet um 18.30 Uhr in der Werkschule Oldenburg statt. Und beim Fantasy Escape Room Leichte Beute schlüpfen Sie gemeinsam mit Ihrem Team in die Rolle einer ambitionierten Diebesbande. Ihr Ziel ist es, eine wertvolle Beute zu sichern. Leicht wird es allerdings nicht, denn es wird einige Überraschungen und Rätsel geben. Falls Sie Lust haben und Ihr scharfsinniges Geschick unter Beweis stellen möchten und Rätsel lösen, finden Sie heute den Escape Room beim zum flinken Frettchen. Und das waren auch wieder unsere Veranstaltungstipps für heute.

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1: Um 16 Uhr mit Astrid Fietz. Die hohen Spritpreise in Deutschland sorgen wieder für Diskussionen. Am Wochenende war vor allem Super E10 so teuer wie noch nie. Auch die Preise für Heizöl und Gas steigen. Aus der NDR Nachrichtenredaktion Joshua Greiten.
2: Der Liter Super E10 hat am Sonntag in Deutschland durchschnittlich knapp 2,27 Euro gekostet. Laut ADAC hat das den bisherigen Höchstpreis von März 2022 übertroffen. Einige Medien melden heute besonders hohe Dieselpreise in einigen Regionen in Deutschland. Der Grund dafür ist laut Bundesregierung der eskalierende Konflikt im Nahen Osten, vor allem die Angriffe auf Ölpipelines und die Blockade von Seewegen. Rohstoffexperten gehen nicht davon aus, dass sich diese Lage bald entspannt. Ein Sprecher hat gesagt, die Bundesregierung und der Kanzler beschäftigen sich intensiv mit dem Thema. Ob es Entlastungen beim Spritpreis geben wird, ist aber weiter noch nicht klar. In letzter Zeit wurde immer wieder ein Spritpreisdeckel gefordert, also dass Höchstpreise für Benzin und Diesel gesetzlich festgelegt werden.
1: Die Bundesanwaltschaft hat Anklage gegen eine mutmaßliche Spionin Russlands erhoben. Sie wirft der Frau vor, einen Geheimdienstmitarbeiter in der russischen Botschaft 3 Jahre lang mit sensiblen Informationen versorgt zu haben. Einzelheiten von ARD-Geheimdienstexperte Holger Schmidt.
3: Ilona W. betrieb bis zu ihrer Festnahme eine Marketingagentur und galt im Berliner Politikbetrieb als gut vernetzt. Nun hat Generalbundesanwalt Rommel seine Anklage gegen die Frau dem Berliner Kammergericht vorgelegt. Mehr als 2 Jahre lang soll W. Kontakte zu einem Mann in der russischen Botschaft in Berlin gehabt haben, der für den russischen Geheimdienst tätig war. Sie soll ihn über hochkarätige Veranstaltungen in Berlin informiert und ihm auch ermöglicht haben, an diesen Veranstaltungen unter falschem Namen teilzunehmen. Dabei sei es dem Mann in der Botschaft darum gegangen, ein Spionagenetzwerk aufzubauen. Das Kammergericht muss die Anklage nun prüfen und über den möglichen Beginn einer Verhandlung entscheiden. Ilona W. sitzt in Untersuchungshaft.
1: Die Union steckt nach dem schlechten Abschneiden in Sachsen-Anhalt in einer tiefen Krise. So tief, dass inzwischen sogar über einen Sturz von Kanzler Merz spekuliert wird. Jetzt hat Merz davor gewarnt, die Debatte fortzuführen. Wichtige Sicherheitsfragen könnten dadurch in den Hintergrund gedrängt werden, sagte der Kanzler beim EU-Arktis-Gipfel in Finnland. Aus Berlin Sabine Henkel.
4: Unterstützung aus der eigenen Partei bekommt der Bundeskanzler von Außenminister Wadephul. Er erklärte, dass sich Merz jederzeit auf die Unterstützung der Regierungsfraktionen und seines Kabinetts verlassen könne. Wadephul wurde in Ungarn bei einer Pressekonferenz nach der Diskussion um den Kanzler gefragt. Und er sagte auch, dass er die Bundesregierung für sehr stabil hält. Auch bei den Grünen war die Debatte um Merz heute Thema. Grünen-Co-Chef Banaschak zeigte sich irritiert über die Spekulationen. Sie zeigten, dass Merz die Kontrolle in der eigenen Partei entgleite.
1: Fußball-Zweitligist Hannover 96 hat sich von Trainer Christian Tietz getrennt. Der Verein reagiert damit auf den schlechten Saisonstart. Wer neuer Coach bei 96 wird, ist noch unklar. Aus Hannover Tom Gernke.
5: 4 Punkte aus 5 Saisonspielen, viel zu wenig für die Ansprüche der Niedersachsen. Bis zuletzt hatte 96-Boss Martin Kind an Tietz festgehalten, hatte ihm vor wenigen Wochen sogar noch eine Jobgarantie gegeben. Der schwächste Saisonstart seit 5 Jahren aber zwingt die Verantwortlichen nun zum Umdenken. Gesucht wird jetzt der Nachfolger von Tietz. Mehrere Kandidaten scheinen im Rennen. Verhandelt wird unter anderem auch mit Sandro Wagner. Der 38-Jährige könnte schon am Sonntag gegen Bochum auf der Bank sitzen. Offiziell bestätigt aber ist das bislang noch nicht. Der 38-Jährige war zuletzt beim FC Augsburg im Amt, wurde dort nach nur 7 Punkten aus 11 Spielen Anfang Dezember entlassen.
1: Auf Sizilien ist der Vulkan Ätna seit gestern wieder aktiv. Nach Angaben des italienischen Instituts für Geophysik und Vulkanologie spuckte der Vulkan eine etwa 4 Kilometer hohe Aschewolke aus. Am Flughafen Catania starten und landen deshalb zurzeit keine Flugzeuge. Bereits im August ist der Ätna aktiv gewesen. Der Flugverkehr musste mehrere Wochen unterbrochen werden. Und das waren die Nachrichten.
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6: Flaute oder Rückenwind? 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
7: Es ist weiterhin leicht bewölkt hier in Oldenburg bei einer Temperatur von 20 Grad. Im Laufe des Nachmittags wechseln sich Sonne und Wolken dann immer mal etwas ab. Es bleibt dennoch den ganzen Tag über trocken. In der Nacht ist es dann vor allem bedeckt am Himmel. Die Temperaturen fallen noch etwas bis auf um die 15 Grad. Der morgige Dienstag wird dann insgesamt relativ grau. Lediglich am Nachmittag zeigt sich etwas die Sonne, bevor es dann am Abend auch wieder regnerisch wird. Und das Ganze dann bei einer morgigen Höchsttemperatur von 24 Grad.
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7: Die Fernstraßen rund um Oldenburg sind weiterhin frei. Schauen wir also direkt mal ins Stadtgebiet. Dort ist die Straße am Festungsgraben zwischen Hausnummern 36 bis 50 gesperrt. Außerdem ist die Peterstraße auf Höhe der Hausnummer 41 gesperrt. Außerdem haben wir noch einige Dauerbaustellen im Oldenburger Stadtgebiet. In der Twilbeker Trenne wird dann noch bis morgen gebaut. In der Alexanderstraße sowie auch in der Tirpitzstraße dauern die Bauarbeiten noch bis Oktober an. Und in der Ziegelhofstraße dauern die Bauarbeiten noch etwas länger, nämlich sogar bis Ende des Jahres. Kommen Sie weiterhin gut und vor allem sicher durch den Verkehr mit Ihrem Lokalsender Oldenburg 1. Sie hören die Sendung am Nachmittag und im Studio ist für Sie Kevin Heidenreich. Und wir starten jetzt auch schon in die zweite Stunde der Nachmittagssendung, diesmal mit Airwaves von Paschanim.
9: Hallo, hier ist Ella. Ich grüße ganz herzlich Catcalls auf Oldenburg und wünsche mir den Song Airwaves von Paschanim. Viele liebe Grüße.

Und unser Oldenburg 1 Song des Tages ist diesmal Oracular von Kesha Vara. Der Song klingt wie eine Zugfahrt zwischen Köln und Indien und zeichnet sich durch seine spezielle Kombination aus Flöte, Akustikgitarre und Drums aus. Sänger Keshav Purushottamas erzeugt mit seiner Stimme dazu auch noch eine psychedelisch-folkige Atmosphäre. Überzeugen wir uns doch einfach mal selbst. Hier ist jetzt Oracular von Kesha Vara.

Dracula von Kesha Vara und der Song wird dann auch Teil von ihrem vierten Album Mod Ram Sevi sein, welches dann schon in wenigen Wochen am 9. Oktober erscheinen wird. Bis dahin sind wir aber mit Dracula bestens versorgt.

0: Das war Bryan Adams mit Summer of 69 und was 1969 so in Oldenburg vor sich ging, das weiß ich leider nicht, aber was aktuell so los ist, das weiß jetzt Livia Timmermann mit den Oldenburg 1 Lokalnachrichten.
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2: Bei der Kommunalwahl sind gestern die Grünen mit 24,9% als stärkste Kraft in den Stadtrat gewählt worden. Die SPD folgt mit 23,2% vor der CDU mit 13,7%. Bei der Oberbürgermeisterwahl liegt der SPD-Kandidat Ulf Prange mit 33,2% vor dem parteilosen Jascha Rohr, der 30,5% holte. Damit erreichte keiner der 7 KandidatInnen die absolute Mehrheit als BürgermeisterIn. Die Wahlbeteiligung lag mit 63% rund 10% höher als bei der letzten Kommunalwahl. Die Entscheidung über den neuen Oberbürgermeister fällt am 27. September im Rahmen einer Stichwahl zwischen Prange und Rohr. Heute um 17 Uhr tagt der Ausschuss für Wirtschaftsförderung, Digitalisierung und internationale Zusammenarbeit bei Firol in der Karlstraße. Auf der Tagesordnung stehen unter anderem die Einwohnerfragestunde, die Vorstellung von Firol Aktiengesellschaft, die Verpachtung von stadteigenen Flächen sowie weitere Anträge der Gruppen, Fraktionen, Rats- und Ausschussmitglieder. Das Oldenburgische Staatstheater sucht Menschen, die Lust haben, an der Entstehung eines neuen Theaterstücks mitzuwirken und lädt deshalb morgen zu einem Kick-Off-Workshop ein. Das Thema heißt Female Voices und beschäftigt sich damit, welche Erfahrungen, Geschichten und Perspektiven wir mit der sozialen, ökonomischen und politischen Gleichheit der Geschlechter verbinden. Teilnehmende können sowohl auf der Bühne als auch im Hintergrund mitwirken.
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0: Mittlerweile ist es wieder etwas sonniger in Oldenburg bei einer Temperatur von 20 Grad. Und am restlichen Nachmittag wechseln sich Sonne und Wolken immer mal wieder ab. Außerdem bleibt es den Rest des Tages trocken. In der Nacht zieht es dann wieder etwas zu. Die Temperaturen fallen noch etwas bis auf um die 15 Grad. Und auch der morgige Dienstag wird dann relativ grau. Lediglich am Nachmittag zeigt sich etwas Sonnenschein, bevor es dann am Abend auch wieder regnerisch wird. Und das Ganze dann bei einer morgigen Höchsttemperatur von 24 Grad.
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0: Die Fernstraßen rund um Oldenburg sind weiterhin frei. Schauen wir direkt mal ins Stadtgebiet. Dort ist die Straße am Festungsgraben zwischen den Hausnummern 36 und 50 gesperrt. Außerdem ist die Peterstraße auf Höhe der Hausnummer 41 gesperrt. Außerdem haben wir noch einige Dauerbaustellen hier im Oldenburger Stadtgebiet. In der Twilbeker Trelle wird noch bis morgen gebaut, in der Alexanderstraße sowie in der Tirpitzstraße noch bis nächsten Monat und in der Ziegelhofstraße sogar noch bis Ende des Jahres. Kommen Sie weiterhin gut und vor allem sicher durch den Verkehr. Hier bei Oldenburg 1 wird's jetzt still, aber nur im übertragenen Sinne. Und vor allem wird's gefühlstechnisch jetzt richtig laut mit Jupiter Jones.

0: Am Mittwoch beginnt das 33. Internationale Filmfest Oldenburg und wie in jedem Jahr werden wir hier im Radio täglich Infos, Filmtipps und Hintergründe zum Festival für Sie bringen. Als Deutschlandpremiere wird dann die kanadische Komödie Foreign Tongue zu sehen sein. Festivalleiter Thorsten Neumann stellt uns den Film mal vor.
1: Ja, ich glaube, einer der, ich könnte mir vorstellen, der auch wirklich, wirklich gut ankommt, der heißt Foreign Tongue und ist so ein kanadischer Film, der erzählt von einer Frau, die so ein bisschen so, ja, weiß ich gar nicht, wie ich sie beschreiben soll, so eine Karrierefrau, die vielleicht so ein paar private Probleme hat, aber die sich noch nie mit irgendwelchen anderen sozialen Problemen befasst hat als ihre eigenen. Und die fällt so leicht bedüdelt irgendwie um und schlägt auf der Tischplatte auf, wacht im Krankenhaus wieder auf und der Arzt sagt, alles okay mit dir, aber du hast eine ganz seltene Krankheit, das Foreign Tongue Syndrom. Das gibt es nämlich tatsächlich wirklich. Und dann haben Leute oft, wenn man Schlaganfall oder sowas hatte, passiert sowas, sprechen die mit einem Akzent, den die gar nicht kennen. Und die spricht dann mit einem heavy Bosnian Akzent und muss sozusagen ihre Geschichte, glaubt ihr eh keiner, und irgendwann sagen so ein paar Leute, du musst jetzt sagen, dass du aus Sarajevo kommst und dir so eine Biografie zurechtlegen, sonst glauben alle, du hast eine Macke, weil die diesen Akzent nicht mehr loswerden. Der ist so charmant und so gut erzählt. Also ich glaube, das wird so ein kleiner Knüller auch.
0: Thorsten Neumann über die kanadische Komödie Foreign Tongue im Programm des diesjährigen Internationalen Filmfest Oldenburg. Das Festival startet dann am Mittwoch. Alle Infos zu den Filmen und Spielorten des 33. Internationalen Filmfest gibt's auch online unter www.filmfest-oldenburg.de.

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1: Casablanca Kino läuft die Cinema Italia, eine Filmreihe, die die Vielfalt des italienischen Filmschaffens zeigt. Heute Abend um 18 Uhr spielt La Vita dei Grandi, das Leben als Erwachsene, von Regisseurin Greta Scarano. Im Fokus der Handlung steht Irene, die sich um ihren autistischen Bruder Omar kümmert, der vorhat, Rapstar zu werden. Der Film basiert auf der wahren, berührenden Geschichte der Geschwister Damiano und Margherita Tercon. Gezeigt wird der Film im italienischen Originalton mit Untertiteln. Der Film läuft dann im Casablanca hier in Oldenburg um 18 Uhr. Und außerdem wird es heute Abend noch musikalisch. Im Staatstheater findet das erste Sinfoniekonzert der Spielzeit statt. Auf dem Programm stehen Stücke von Unsuk Chin, Karl Amadeus Hartmann und auch Beethoven. Beginn ist um 19.30 Uhr im Großen Haus des Staatstheaters. Und wenn Sie dem digitalen Alltag mal bewusst entfliehen möchten, könnte der Kurs Moderne Kalligrafie einen Ausgleich bieten. Hier kann man Schritt für Schritt die Grundlagen der Spitzfederkalligrafie erlernen. Ziel ist es, am Ende ein individuell gestaltetes Schriftprojekt zu haben. Der Kurs findet um 18.30 Uhr in der Werkschule Oldenburg statt. Und das waren auch wieder unsere Veranstaltungstipps für heute.

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1: Um 17 Uhr mit Astrid Fietz. Die hohen Spritpreise in Deutschland sorgen wieder für Diskussionen. Am Wochenende war vor allem Super E10 so teuer wie noch nie. Auch die Preise für Heizöl und Gas steigen. Aus der NDR Nachrichtenredaktion Joshua Greiten.
2: Der Liter Super E10 hat am Sonntag in Deutschland durchschnittlich knapp 2,27 Euro gekostet. Laut ADAC hat das den bisherigen Höchstpreis von März 2022 übertroffen. Einige Medien melden heute besonders hohe Dieselpreise in einigen Regionen in Deutschland. Der Grund dafür ist laut Bundesregierung der eskalierende Konflikt im Nahen Osten, vor allem die Angriffe auf Ölpipelines und die Blockade von Seewegen. Rohstoffexperten gehen nicht davon aus, dass sich diese Lage bald entspannt. Ein Sprecher hat gesagt, die Bundesregierung und der Kanzler beschäftigen sich intensiv mit dem Thema. Ob es Entlastungen beim Spritpreis geben wird, ist aber weiter noch nicht klar. In letzter Zeit wurde immer wieder ein Spritpreisdeckel gefordert, also dass Höchstpreise für Benzin und Diesel gesetzlich festgelegt werden.
1: Die Union steckt nach dem schlechten Abschneiden in Sachsen-Anhalt in einer tiefen Krise. So tief, dass inzwischen sogar über einen Sturz von Kanzler Merz spekuliert wird. Jetzt hat Merz davor gewarnt, die Debatte fortzuführen. Wichtige Sicherheitsfragen könnten dadurch in den Hintergrund gedrängt werden, sagte der Kanzler beim EU-Arktis-Gipfel in Finnland. Aus Berlin Sabine Henkel.
3: Unterstützung aus der eigenen Partei bekommt der Bundeskanzler von Außenminister Wadefuhl. Er erklärte, dass sich Merz jederzeit auf die Unterstützung der Regierungsfraktionen und seines Kabinetts verlassen könne. Wadefuhl wurde in Ungarn bei einer Pressekonferenz nach der Diskussion um den Kanzler gefragt. Und er sagte auch, dass er die Bundesregierung für sehr stabil hält. Auch bei den Grünen war die Debatte um Merz heute Thema. Grünen-Co-Chef Banaschak zeigte sich irritiert über die Spekulationen. Sie zeigten, dass Merz die Kontrolle in der eigenen Partei entgleite.
1: Verteidigungsminister Pistorius will ab sofort auch Soldaten für die Litauen-Brigade verpflichten. Nach Angaben des Ministeriums geht es um eine Zahl im mittleren dreistelligen Bereich. Aus Berlin Mario Kubina.
4: Die Dienstposten in der neuen Brigade seien zwar schon zu rund 80% besetzt, auf freiwilliger Basis. Aber dem Ministerium zufolge fehlen noch Spezialkräfte, etwa in der Logistik und in Sachen IT. Deshalb die Verpflichtungen. In Frage kommen demnach auch Kommandierungen für eine kurze Zeit. Verteidigungsminister Pistorius ist sich sicher, dass die neue Brigade wie geplant Ende nächsten Jahres voll einsatzbereit sein wird. Ziel ist es, Russland von einem Angriff auf die NATO-Partner im Baltikum abzuhalten.
1: Die Bundesanwaltschaft hat Anklage gegen eine mutmaßliche Spionin Russlands erhoben. Sie wirft der Frau vor, einen Geheimdienstmitarbeiter in der russischen Botschaft 3 Jahre lang mit sensiblen Informationen versorgt zu haben, etwa über die deutsche Rüstungsindustrie oder hochkarätige politische Veranstaltungen. Die Deutsch-Ukrainerin war im Januar in Berlin festgenommen worden. Sie sitzt seitdem in Untersuchungshaft. Fußball-Zweitligist Hannover 96 hat sich von Trainer Christian Tietz getrennt. Nach NDR-Informationen reagiert der Verein damit auf den schlechten Saisonstart. Wer neuer Coach bei 96 wird, ist noch unklar. Aus Hannover Tom Gernke.
5: 4 Punkte aus 5 Saisonspielen, viel zu wenig für die Ansprüche der Niedersachsen. Bis zuletzt hatte 96-Boss Martin Kind an Tietz festgehalten, hatte ihm vor wenigen Wochen sogar noch eine Jobgarantie gegeben. Der schwächste Saisonstart seit 5 Jahren aber zwingt die Verantwortlichen nun zum Umdenken. Gesucht wird jetzt der Nachfolger von Tietz. Mehrere Kandidaten scheinen im Rennen. Verhandelt wird unter anderem auch mit Sandro Wagner. Der 38-Jährige könnte schon am Sonntag gegen Bochum auf der Bank sitzen. Offiziell bestätigt aber ist das bislang noch nicht. Der 38-Jährige war zuletzt beim FC Augsburg im Amt, wurde dort nach nur 7 Punkten aus 11 Spielen Anfang Dezember entlassen.
1: Das waren die Nachrichten.
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7: Derzeit ist es wieder größtenteils sonnig hier in Oldenburg bei einer Temperatur von 20 Grad. Im Laufe des Abends zieht es dann aber wieder etwas zu. Es bleibt dennoch den ganzen Tag über trocken. Auch in der Nacht bleibt es größtenteils bedeckt. Die Temperaturen fallen noch etwas bis auf um die 15 Grad. Auch der morgige Dienstag entwickelt sich dann relativ grau. Lediglich am Nachmittag zeigt sich etwas Sonnenschein, bevor es dann am Abend auch wieder regnet. Und das Ganze dann bei einer morgigen Höchsttemperatur von 24 Grad.
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7: Die Fernstraßen sind weiterhin frei. Schauen wir direkt mal ins Stadtgebiet. Und dort ist die Straße am Festungsgraben zwischen den Hausnummern 36 und 50 gesperrt. Auch die Peterstraße ist weiterhin auf Höhe der Hausnummer 41 gesperrt. Außerdem haben wir noch einige Dauerbaustellen hier im Oldenburger Stadtgebiet. In der Twebeker Tredde wird nur noch bis morgen gebaut. In der Alexanderstraße sowie in der Tirpitzstraße ziehen sich die Bauarbeiten noch bis Ende nächsten Monats. Und in der Ziegelhofstraße dauert es sogar noch etwas länger, nämlich bis Ende des Jahres. Kommen Sie weiterhin gut und vor allem sicher durch den Verkehr mit Ihrem Lokalsender Oldenburg 1. Sie hören die Sendung am Nachmittag und im Studio ist für Sie Kevin Heidenreich. Und wir starten jetzt auch schon in die letzte Stunde der Nachmittagssendung mit Purple Haze von Jimi Hendrix.

0: Karikatur und politische Illustration bewegen sich seit jeher im Spannungsfeld von Meinungsfreiheit, künstlerischer Freiheit und gesellschaftlicher Verantwortung. In Zeiten gesellschaftlicher Polarisierung, sozialer Medien und künstlicher Intelligenz stellt sich die Frage neu: Welche Rolle kann politische Bildsprache heute noch einnehmen? Wo liegen ihre Möglichkeiten und wo ihre Grenzen? Uli Bernsdorf sprach darüber anlässlich des Oldenburger Festivals der Illustration mit Lennart Gäbel, einem der bekanntesten politischen Zeichner des Landes.
1: Untertitelt ist Ihr heutiger Vortrag mit Wie politisch darf Karikatur heute noch sein? Wieso noch?
2: Noch ist natürlich angelehnt an unsere Zeiten, weil wir das Gefühl haben, dass vielleicht die Meinungsfreiheit in Deutschland jetzt nicht gerade wächst, sondern tendenziell eher eingeschränkt wird. Wir sehen, dass Journalisten angegangen werden. Wir sehen unterschiedlichste Zeichen in den Medien, dass das jetzt gerade eher so das Gefühl hat, die Meinungsfreiheit und damit auch die Karikatur und das Bild als solches wird eher eingeschränkt. Wir sehen es ganz stark in den USA, wo wirklich Bilder teilweise verboten werden, wo Bücher aus Bibliotheken genommen werden. Daher der Titel noch und da kommt das her. Und wie politisch darf eine Illustration sein? Also ich kann da nur für mich sprechen und ich finde gerade die Illustration, die was vielleicht auch provokantes sagen, immer die spannendsten. Also ich hoffe für mich, dass wir in 100 Jahren und 200 Jahren hier nach wie vor so frei sein können, dass wir wirklich auch den Mächtigsten im Land eigentlich, ja, uns über diese Personen lustig machen können.
1: Das hat ja eine sehr lange Geschichte. Schon in der Antike gab es Zeichnungen, die gesellschaftliche Umstände dargestellt haben. Ab dem Mittelalter wissen wir es dann ganz sicher. Aber es gab ja damals, wenn wir mal auf die historischen Zeiten sehen, auf die Anfänge, da gab es ja Könige, Adlige. Es gab noch so Strafgesetzparagraphen wegen Majestätsbeleidigung. Das lag dann ja aber im Auge des Betrachters, ob eine solche vorliegt. Können Sie uns dazu was erzählen?
2: Also ich sag mal so, nicht allzu viel. Ich glaube, nur ein Stück weit ist man da der Hofnarr. Ich meine, dass der auch ein paar Freiheiten hatte, die andere nicht genossen haben. Glücklicherweise habe ich in der Zeit nicht gelebt, aber ich finde es trotzdem bezeichnend, dass ich sag jetzt mal, als kleiner Künstler, der noch in den Anfängen in meinem Kinderzimmer saß, den mächtigsten Personen, das war in dem Fall Angela Merkel, ihr sagen konnte, deine Zeit ist abgelaufen und das dann am Ende gedruckt wurde. Dass wir das machen können, ist sehr, sehr, sehr wichtig, denn ich habe auch zum Beispiel eine Erdogan-Illustration gezeichnet, die kam nicht so gut an, vorsichtig ausgedrückt. Da gab es jetzt keine Morddrohungen oder ähnliches, aber das habe ich schon online auch gespürt. Das war nur ein Hauch von einem sogenannten Shitstorm und das war schon ein anderes Kaliber. Und in die Türkei zu reisen ist jetzt auch nach wie vor für mich jetzt gefährlich. Ist nicht möglich, denn wenn Journalisten von der Welt dort festgehalten werden, ist es nicht ganz sicher für mich.
1: Ich staune manchmal, wenn ich Bilder sehe aus dem 19. Jahrhundert. Da konnten sich ja sowohl die britischen Zeitungen, vor allem die, aber auch deutsche Zeitungen wie der Simplicissimus, konnten sich schon so richtig was rausnehmen. Es hat mich immer so gewundert, weil in anderen Dingen der Berichterstattung hatte beispielsweise Preußen eine ziemlich strenge Pressezensur. Wie beurteilen Sie das so im Nachhinein?
2: Da kann ich ehrlich gesagt gar nicht allzu viel drüber sagen. Ich weiß nur, dass zu ähnlicher Zeit in New York gab es auch ein unglaubliches Missverhältnis im Reichtum und da gab es einige sehr, sehr wichtige Bürger, die aufs Korn genommen wurden. Thomas Nast ist da ein Karikaturist, der teilweise auch wichtige Politiker gestürzt hat. Das hatte ich noch so im Hinterkopf. Stürzen ist natürlich jetzt nicht immer mein Ziel, aber es ist das einfache Kommentieren des Täglichen, des Gesellschaftlichen und des Politischen. Und das sehe ich auch als meine Aufgabe. Ich habe, muss ich zugeben, aber wenige, ich sag mal, Helden, die jetzt vor 100 Jahren oder älter gezeichnet haben. Ich habe Ausstellungen gesehen mal im Metropolitan Museum in New York. Das war unglaublich spannend. Da kommen einem ganz neue Namen und Zeichnungen entgegen. Fantastisch. Und auch, das war ja aber damals dann auch das Besondere, dass sich die USA das auch getraut hat, das zuzulassen. Und da hat es dann wirklich wichtige Menschen gestürzt. Und das ist das Interessante jetzt an der Karikatur. Denn wenn man etwas sagt, kann jemand auch mit Worten antworten, aber bei einem Bild, das bleibt im Kopf, Das verankert sich quasi in der Gesellschaft und man kann mit einer Illustration, einer Karikatur, einen Kommentar abgeben. Der oder diejenige kann nicht antworten. Es ist quasi, man argumentiert auf einer Ebene und man liefert ein Totschlagargument. Leute lachen, das ist auch nochmal das Schwierige für also mächtige Menschen zu akzeptieren. Und man kann da nicht mal einfach eben so antworten, wie das auf eine Zeitungsheadline ist. Und das ist das Spannende auch an der Illustration.
0: Beispiele des künstlerischen Wirkens von Lennart Gäbel finden sich im Internet unter www.lennartgäbel.com.

0: Es ist 17.30 Uhr und damit für heute noch ein allerletztes Mal Zeit für unsere Oldenburg 1 Lokalnachrichten. Die kommen nun wiederum von Livia Timmermann.
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2: Bei der Kommunalwahl sind gestern die Grünen mit 24,9% als stärkste Kraft in den Stadtrat gewählt worden. Die SPD folgt mit 23,2% vor der CDU mit 13,7%. Bei der Oberbürgermeisterwahl liegt der SPD-Kandidat Ulf Prange mit 33,2% vor dem parteilosen Jascha Rohr, der 30,5% holte. Damit erreichte keiner der 7 KandidatInnen die absolute Mehrheit als BürgermeisterIn. Die Wahlbeteiligung lag mit 63% rund 10% höher als bei der letzten Kommunalwahl. Die Entscheidung über den neuen Oberbürgermeister fällt am 27. September im Rahmen einer Stichwahl zwischen Prange und Rohr. Das Oldenburgische Staatstheater sucht Menschen, die Lust haben, an der Entstehung eines neuen Theaterstücks mitzuwirken. Deshalb laden sie morgen zu einem Kick-Off-Workshop ein. Das Thema heißt Female Voices und beschäftigt sich damit, welche Erfahrungen, Geschichten und Perspektiven wir mit der sozialen, ökonomischen und politischen Gleichheit der Geschlechter verbinden. Teilnehmende können sowohl auf der Bühne als auch im Hintergrund mitwirken.
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0: Derzeit ist es weiterhin größtenteils sonnig in Oldenburg bei einer Temperatur von 20 Grad. Und im Laufe des Abends zieht es dann wieder etwas zu. Es bleibt dennoch den ganzen Tag über trocken. Und auch in der Nacht bleibt es größtenteils grau. Die Temperaturen, die fallen dann etwas bis auf um die 15 Grad. Auch der morgige Dienstag verläuft dann relativ grau. Lediglich am Nachmittag gibt es ein paar Sonnenstrahlen, bevor es dann am Abend auch wieder regnet. Und das Ganze dann bei einer morgigen Höchsttemperatur von 24 Grad.
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0: Die Fernstraßen rund um Oldenburg sind weiterhin frei. Schauen wir direkt mal ins Stadtgebiet. Dort ist die Straße am Festungsgraben zwischen den Hausnummern 36 bis 50 gesperrt. Außerdem ist die Peterstraße auf Höhe der Hausnummer 41 gesperrt. Und wir haben auch noch einige Dauerbaustellen im Oldenburger Stadtgebiet. In der Twelbeker Tredde wird noch bis morgen gebaut. In der Alexanderstraße sowie in der Tirpitzstraße ziehen sich die Bauarbeiten noch bis Ende Oktober und in der Ziegelhofstraße sogar noch bis Ende des Jahres. Kommen Sie weiterhin gut und vor allem sicher durch den Verkehr. Wir zelebrieren jetzt schon mal im Voraus den Feierabend mit Celebration von Madonna.

der platte Mond September, jed ein Dach ein Wort o platt. Im plattdeutschen Monat September gibt es jeden Tag ein Sprichwort ob platt. Blot nicht an fummeln, wenn wat löppt. Das heißt, nur nicht dran fummeln, wenn etwas läuft. Also wenn etwas vernünftig läuft, soll man es nicht verändern. Im Englischen gibt es dafür das Sprichwort Never change a running system.

0: Es ist 17.49 Uhr und damit für heute noch ein letztes Mal Zeit für unsere Oldenburg 1.
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0: Wenn Sie dem digitalen Alltag bewusst entfliehen möchten, könnte der Kurs Moderne Kalligraphie einen Ausgleich bieten. Hier kann man Schritt für Schritt die Grundlagen der Spitzfederkalligraphie erlernen. Ziel ist es am Ende, ein individuell gestaltetes Schriftprojekt zu erstellen. Der Kurs findet dann um 18.30 Uhr in der Werkschule Oldenburg statt. Und außerdem wird's heute Abend noch musikalisch. Im Staatstheater findet das erste Sinfoniekonzert der Spielzeit statt. Auf dem Programm stehen Stücke von Unsuk Chin, Karl Amadeus Hartmann und Beethoven. Beginn ist um 19.30 Uhr im Großen Haus des Staatstheaters. Und im Casablanca-Kino läuft derzeit die Cinema Italia, eine Filmreihe, die Vielfalt des italienischen Filmschaffens zeigen soll. Heute Abend um 18 Uhr spielt La Vita da Grandi, das Leben als Erwachsene von Regisseurin Greta Scarano. Im Fokus der Handlung steht Irene, die sich um ihren autistischen Bruder Omar kümmert, der vorhat, Rapstar zu werden. Der Film basiert auf der wahren, berührenden Geschichte der Geschwister Damiano und Margherita Tecon. Gezeigt wird der Film dann im italienischen Originalton mit Untertiteln. Der Film läuft dann im Casablanca Kino in Oldenburg um 18 Uhr. Und das waren auch wieder unsere Veranstaltungstipps für heute.

Das war es auch schon wieder fast mit der Nachmittagssendung hier bei Oldenburg 1. Im Studio war für Sie Kevin Heidenreich. Aber um 18 Uhr geht es dann auch schon wieder weiter mit Klassikkultur für Oldenburg. Diesmal geht es um verstorbene Musiker und andere KünstlerInnen. Durch die Sendung wird Sie dann wie immer Ralf Eismann begleiten. Ich wünsche Ihnen noch einen schönen Tag.

Damit begrüße ich Sie zur 357. Ausgabe von Klasse Kultur für Oldenburg. Und genau wie in der vergangenen Woche in der Anthologie Klassiker und Raritäten geht es auch hier und heute um MusikerInnen und andere KünstlerInnen, die im vergangenen Jahr 2025 verstorben sind. Zum Teil sind die gleichen Personen hier zu hören mit einem anderen Schwerpunkt, natürlich das, was besser in unsere heutige Ausgabe Klasse Kultur passt. Aber wie auch schon zu Beginn zu hören, gibt es auch natürlich konzertante Musik. Und das war unverkennbar Felix Mendelssohn Bartholdy, der zweite Satz aus seiner schottischen Sinfonie. Hier gespielt vom Cleveland Orchestra unter Leitung von Christoph von Dohnányi. Der starb ziemlich genau vor einem Jahr am 6. September 2025. Er stammt auch aus einer berühmten Familie. Bereits sein Großvater war Komponist Ernst von Dohnányi und sein Vater war der Widerstandskämpfer im Nationalsozialismus Hans von Dohnányi und seine Mutter war die Schwester von Dietrich Bonhoeffer, Christine geborene Bonhoeffer. Er selbst, Christoph von Dohnányi, wurde weit über 90 und als er auch schon über 70 war, da hat er dann auch noch das NDR-Sinfonieorchester, das heute Elbphilharmonieorchester da heißt, geleitet. Beim Cleveland Orchestra, das wir mit ihm hörten, war er Ende des vergangenen Jahrhunderts, in 80er Jahren vor allem. Und nun komme ich zu einer im vergangenen Jahr verstorbenen Künstlerin und Sängerin. Und in dem Zusammenhang erinnere ich dann auch an einen Jubiläumskomponisten, nämlich Fermo Dante Marchetti. Der wurde vor 150 Jahren am 28. August geboren. Ein Italiener, der 1940 in Paris starb. Und er ist vor allem bekannt mit einem Walzer, der dann später unter dem Namen Fascination ein riesengroßer Hit wurde. Wir hören jetzt auch diese Aufnahme mit Jane Morgan, die sogar ein wenig über 100 Jahre alt wurde und die ja sogar auch noch unter der Regierung von George Bush Senior einige wohltätige Projekte förderte. Ja, ich kündigte ja auch in der Anthologie an, dass sie hier und heute noch zu hören sein wird. Nun also ihre bekannte Fassung von Fascination in voller Länge und dann gibt es auch noch ein Musical zu hören und Volksmusik aus Irland, Molly Malone und von Jerome Kern. They Didn't Believe Me, das ist genau genommen noch gar nicht Musical, das entstand noch vorher, 1914 bereits, ist also noch der Operette zuzuordnen. Und danach geht es musikalisch nach Südamerika.

Musik eines Südamerikaners ist hier zu hören. Gebürtig stammt er aus Buenos Aires, Lalo Schifrin. Auch von ihm war in der Anthologie zu hören, hier und heute nun aus dem Film Tango von 1998. Einen solchen, den Lalo Schifrin selbst beisteuerte. Der vielseitige Komponist und Musiker starb am 26.06.2025. Und wir hören auch noch einmal von ihm das berühmte Thema aus Mission Impossible. Auch hier ist es zu hören in einer Klassekultur angemessenen Fassung mit Quattrocelli. Vorweg kommt ein langsamer Walzer von Scott Joplin, den Lalo Schifrin für den Film Zwei ausgekochte Gauner bearbeitet hat, den Bethena Waltz.

0: Sie hören Klasse Kultur für Oldenburg, heute mit Erinnerungen an verstorbene MusikerInnen und andere KünstlerInnen. Und ich habe Ihnen auch in der Anthologie vorige Woche verschiedene verstorbene KünstlerInnen vorgestellt, unter anderem auch Cleo Lane war zu hören hier. Und heute gab es die noch einmal mit der wunderschönen Ballade Sand and the Clowns aus dem Musical A Little Night Music von Stephen Sondheim. Die Künstlerin starb am 24. Juli 2025. Ja, zumindest erwähnen möchte ich, dass am 4. August des vergangenen Jahres Wolfgang Burisch starb. Das ist ja dann auch sehr viel mit Kindheitserinnerungen in Verbindung zu setzen. Wolfgang Burisch war eben der Puppenerfinder und Puppensprecher von Stoffel in seiner Reihe Stoffel und Wolfgang unter anderem. Oder auch M. wie Michael Katzengreis, den Hasen Cäsar, und er sprach auch Plumperquatsch, den er zwar nicht erfunden hat, aber er war oft in Person oder als Sprecher zu hören und seine Puppen liebte man als Kind. Das nur eben nebenbei, und jetzt komme ich auch zu einem Künstler, der nicht gerade als Sänger oder Musiker hervorgetreten ist, aber den ich nicht unerwähnt lassen will. Immerhin hat er ja auch ein kleines Couplet für Dieter Hallervorden geschrieben. Das hatte ich in der Anthologie gespielt, aber ich möchte an dieser Stelle ganz gerne auch noch an ihn persönlich erinnern, nämlich durch meine Mutter, die mit ihm zusammen auf der Berufsschule war, nicht in Richtung Schauspiel. Das kam später. Zunächst hat Ralf Gregan eine Ausbildung im Textilbereich zum Schaufensterdekorateur gemacht, und zwar hier bei Hettlage in der Oldenburger Innenstadt. Das war Anfang der 1950er Jahre. Ja, wie gesagt, meine Mutter kannte ihn von der Berufsschule her, waren zusammen in einer Klasse, und da hat sie einige Erinnerungen an ihn. Ralf Gregan starb voriges Jahr am 6. Oktober. Er absolvierte eine Handelsschule und im Anschluss daran, da war die Handelsschule vielleicht noch in Bremen, im Anschluss daran eine dreijährige Ausbildung als Schaufensterdekorateur. So, und dieser Beruf füllte ihn allerdings nicht aus. Stattdessen begann er 1958 an einer Schauspielschule mit einer Gesangs- und Tanzausbildung.
1: Wir haben ausgelernt 54.
0: Ah ja.
1: 51 bis 54, die drei Jahre an der Diener.
0: Dann hat er ja demzufolge tatsächlich ein paar Jahre in seinem Beruf gearbeitet und dann festgestellt, das füllt mich nicht aus. Aber er hat ja dann in seiner Zeit, als er die Ausbildung machte, wo du mit ihm an der Berufsschule warst, da hat er dann ja auch schon was in diese Richtung Gesang und Tanz oder scheinbar gemacht. Ja, möchtest du erstmal vielleicht sagen, was du in Erinnerung hast, als er da als Schaufensterdekorateur in der Ausbildung war bei Hettlage?
1: Hettlage, ja. Ja, da hat er dann gelernt, dann Dekorateur. Und dann hat er dekoriert und dann hat er sich da selber hingestellt und dann ja, irgendwas angezogen, einen Hut aufgesetzt. Und dann kamen zwei junge Frauen, die guckten sich die Schaufenster an und er hat sich erst so hingestellt, so wenn er dazugehört, also zu dem Puppen. Und dann auf einmal hat er seine Hand hochgenommen und den Hut abgezogen und dann hat er sich verbeugt. Und dann haben die losgeschrien und sind dann gelaufen raus auf die Straße. Dann, naja, die haben da gar nicht mit gerechnet, weil sie da noch so ein bisschen rumgeflaxt hatten vorher über den wohl, weil er da so komisch stand.
0: Und wie hattest du das mitgekriegt? Warst du dabei?
1: Oder? Nein, der hat das dann erzählt, dann ihm zu seinen anderen Kameraden. Es waren ja nur sechs Jungs sozusagen, die da in dieser Berufsschule waren. Ja. Wir waren alles nur damals mit. Und dann hat er davon erzählt, da haben wir das so mitgekriegt.
0: Genau, ihr seid in einer Klasse gewesen, in der Berufsschule dann, ne? Ja. Genau. Und du warst, wo warst du?
1: Ich war bei der Firma Ernst Mayr in Wenninghoff, also heißt das ja, in der Achternstraße lernte ich.
0: Hattest du dann auch noch einige Erlebnisse dort gehabt? Der hatte dann euch dann eingeladen, beziehungsweise Karten verkauft zu einer Veranstaltung.
1: Ja,
0: hattest du erzählt?
1: Im Astoria, da war ja immer viel los. Und da haben wir aber nicht gewusst, wir dachten, da wollte nur so die Karten abgeben. Ja, da war ich dann noch mit einer hingegangen. Und dann, ja, da machte er vieles selber auf der Bühne, spielte dann auch Klavier und sang und so weiter und leitete er sozusagen die Veranstaltung. Ja, und dann hat er mal an der Wandtafel, da war unsere Frau Schönfeld, hieß sie, die Lehrerin, die war raus. Dann machte er gleich irgendwie an der Tafel, hat er irgendwas rangeschrieben und da hat diese andere, die bei uns, die saß aber auch ganz hinten in der Reihe, und da hat die irgendwas zugerufen und da hat er die Kreide genommen und hat sie umgedreht und hat die zu ihr hingeworfen und hat sie zwar nicht getroffen, aber ist in ihr Ausschnitt reingerutscht, in der Bluse. Und da hat er nur geschrieben, lass mal, ich hol die raus. Und das mache ich selber, hat er gesagt. Na, da war sie natürlich nicht mit einverstanden. Ja, sie hat das dann erst gemacht, die Kreide wiedergegeben.

Ein wenig konzertant soll es hier heute noch werden in Klasse Kultur für Oldenburg. Da komme ich jetzt noch zu dem russischen Komponisten Rodion Konstantinowitsch Schetschedrin. Ja, schwierig mit dem Namen, muss ich ehrlich zugeben, die ersten 7 Buchstaben. Er starb voriges Jahr an meinem Geburtstag am 29. August in München. Geboren war er am 16. Dezember 1932 in Moskau. Von ihm hörten wir eine Humoreske für Klavier und gleich gibt es dann noch ein Rondo zu hören. Also seine Musik ist recht vielseitig. Es gibt einige Opern und Ballettmusiken. Es gibt sogar eine Ballettmusik über die Oper Carmen von Georges Bizet. Auch da werden wir hören. Die Klänge sind bekannt, aber es ist eben eine spezielle Bearbeitung, die auch irgendwie an Schostakowitsch erinnert, also so in dieser Tradition. Und es gibt eben auch reichlich andere konzertante Werke, einschließlich Sinfonien und Konzerte, Klavierkonzerte, hören wir ein andermal noch, und auch Filmmusik hat er geschrieben. Wie bereits eben der Komponist selbst zu hören war, gibt es ihn jetzt auch noch einmal, auch als Interpreten, und zwar mit der Rondo-Toccata, dem 3. Satz aus seiner Sonate C-Dur. Und danach, wie gesagt, einige Auszüge aus dem Carmen-Ballett nach Georges Bizet, bearbeitet von Rodion Schetschedrin.

Ja, auch in dieser Klasse Kulturausgabe noch einmal zu hören You Don't Bring Me Flowers, und zwar in der Fassung des Neil Diamond Musicals. Das war nicht Neil Diamond persönlich, auch wenn der Sänger versucht hat, ja auch in diesem Stil zu singen. Ich persönlich finde das recht gelungen. Komponiert wurde diese wunderschöne Melodie von Alan Bergman, einem amerikanischen Filmkomponisten, der recht viel geschrieben hat, und von ihm ist hierzulande nicht allzu viel bekannt. Unter anderem aber dieses Lied, auch für Barbara Streisand hat er geschrieben, unter anderem The Way We Were. Alan Bergman starb am 17. Juli 2025. Und zum Schluss gibt es noch einmal eine Sängerin zu hören. Hatten wir in dieser Folge des Öfteren, aber ich hatte ja immer in der Anthologie vorige Woche gesagt, einige sind hier dann noch zu hören mit anderen Stücken. Das habe ich so ein bisschen verteilt, was vielleicht dann auch so von der Art her auch noch hier passen könnte. Da komme ich jetzt zu Inge Brück, die ja so als Jazzsängerin begann, dann auch als Schauspielerin tätig war und später vor allem christliche Lieder gesungen hat. Sie wird im November dann noch zu hören sein, in Klasse Kultur für Oldenburg, und heute nun noch mit einem Lied. Zum Schluss kommt eine ganz bekannte Weise, die eigentlich zu Beginn kommen müsste, aber da wir ohnehin Abend haben, passt es weder zu Beginn noch zum Schluss, aber ich höre damit einfach mal auf. Eine schöne Weise, es ist ja im Original auch ein irisches Lied, Morning Has Broken, unter diesem Titel kennen wir es, und es gibt eine Fassung eben auch mit Inge Brück, die voriges Jahr am 8. September gestorben ist. Und hinzufügen möchte ich noch, in jüdischer Tradition passt dieses Lied sicherlich schon am Abend, weil ja nach der Nacht ein neuer Morgen erwartet wird, und so kann man dieses Lied schon im Vertrauen, dass es wieder einen neuen Morgen gibt, am Abend singen. Ja, damit geht der heutige Rückblick auf verstorbene KünstlerInnen zu Ende. Es gibt im November wieder einen Rückblick auf weitere Komponisten und MusikerInnen, die gestorben sind. Dann kommen wir auch nochmal zu Roberta Alexander und auch zu dem Flötisten Peter Lukas Graf, dem Sänger Hans-Erich Halberstadt, um nur einige zu nennen. Da kommen wir natürlich dann damit auch in das Jahr 2026. Damit verabschiede ich mich bei Ihnen für heute. In 2 Wochen gibt es eine neue Ausgabe von Klasse Kultur für Oldenburg. Die heutige können Sie am nun folgenden Sonntag um 11 Uhr noch einmal hören. Haben Sie eine gute Zeit. Bis zum nächsten Mal, Ihr Ralf Eismann.

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Hallo und einen recht schönen guten Abend. Hier sind die Osnabrücker Bluesverstärker auf Radio Oldenburg 1. Mein Name ist Wolfgang Marx und ich bin mit meinen neuen Alben aus 2025 und 26 noch nicht durch. Deshalb eine weitere Sendung und ich starte mit Robin Trower. Der britische Bluesrock-Gitarrist Robin Trower wurde durch seine Band The Paramount bekannt und ab 1967 auch durch Procol Harum. Als er die Formation Jude mitbegründete, diese aber erfolglos blieb, rief er seine eigene Band 1973 ins Leben. Ab 1980 arbeitete er immer wieder mit verschiedenen Künstlern zusammen, unter anderem mit dem Bassisten Jack Bruce. Zwischenzeitlich war er bei der Wiedervereinigung von Procol Harum aktiv, um sich danach wieder seiner Solokarriere zu widmen. Sein aktuelles Album aus diesem Jahr ist ein Live-Album und heißt One Moment in Time, Live in the USA. Zwei Titel habe ich mir daraus ausgesucht, Little Bit of Sympathy und der etwas längere Titel Too Rolling Stoned.

Seit über 20 Jahren tourt der britische Sänger, Gitarrist und Songschreiber Sean Webster durch die britische und europäische Blues-Szene. Etliche Alben hat er herausgebracht und sein aktuelles Album Light of Day kam in diesem Jahr auf den Markt. Sein feiner, rauchiger Gesang und sein exzellentes Gitarrenspiel kommt hier voll zur Geltung. Hören wir mal rein bei den beiden Titeln I'm Not Going und War and Poverty.

Aus der Schweiz stammt die 2017 gegründete Alice Mano Band mit dem Sänger Chris Alice und dem Gitarristen Edis Mano. Mit dabei sind auch der Bassist Severin Graf, der Schlagzeuger Nico Loser und an den Tasteninstrumenten Lukas Bossart. 4 Studioalben und noch ein Live-Album haben sie bisher herausgebracht. Das letzte Studioalbum Morph erschien 2025 und daraus habe ich mir die beiden Titel Madness and Tears und 20 Years ausgesucht.

Brooks Milgate wuchs in einer musikalischen Familie auf und begann mit 5 Jahren Klavierunterricht zu nehmen und mit Papa Bassgitarre zu üben. 1996 zog er nach Florida, um Musik zu studieren, brach sein Studium aber ab. Er wollte lieber selber musizieren und zog mit Freunden nach Atlanta, Georgia, was aber auch nicht lange währte. In Boston bekam er ein Stipendium und schloss sein Musikstudium ab. Nicht nur in Boston stand er auf der Bühne mit etlichen Bluesgrößen wie Sugar Ray and the Blue Tones, Anna Popovich, Mark Hummel und einige andere mehr. In diesem Jahr hat er sich als Solokünstler ausprobiert und sein erstes Album Roll with the Punches im Januar auf den Markt gebracht. Wir hören den Titelsong Roll with the Punches.

Die britische Bluesrock-Gitarristin Joanne Shaw Taylor wurde 2001 im Alter von 16 Jahren von Dave Stewart, dem Gitarristen des Pop-Duos Eurythmics, entdeckt und ging mit ihr 2002 auf Europa-Tournee. 2009 veröffentlichte Joanne ihr erstes und 2010 ihr zweites Album. Beide erreichten Platz 8 der amerikanischen Blues-Charts. Auch die Folgealben waren sowohl in Amerika als auch in Europa recht erfolgreich. Im letzten Jahr erschien ihr bereits 10. Studioalbum Black and Gold, unter anderem mit Joe Bonamassa als Gastmusiker. 2 Songs habe ich im Player liegen: Hold of My Heart und I Gotta Stop Letting You Let Me Down.

Eugenia Gayle Kite, die ihre Vornamen abkürzt und unter E.G. Kite ihre Alben und Singles veröffentlicht, kommt aus Georgia und lernte schon früh von ihrer Großmutter das Gitarrespielen. Anfangs noch in der Country- und Gospel-Music zu Hause, wechselte sie zum Blues und wurde Profimusikerin. Mit vielen Bluesgrößen arbeitete sie zusammen, wie Luther Allison, Taj Mahal, B.B. King, um mal einige zu nennen. Seit 1997 bis 2023 hat sie insgesamt 9 Alben herausgebracht. Der folgende Song erschien als Single im letzten Jahr. You Can't Love Nobody.

Über den amerikanischen Bluesgitarristen, Sänger, Komponisten und Texter Joseph Leonard Bonamassa, kurz Joe Bonamassa, brauche ich nicht viel zu sagen. Er gehört zu den weltweit bekanntesten Bluesern. 2025 brachte er sein 17. Soloalbum Breakthrough heraus, welches er in verschiedenen Studios mit 8 verschiedenen Musikerinnen und Musikern aufnahm. Wir hören gleich Paints on Me. Aber weil die Stunde ja schon fast wieder vorbei ist, verabschiede ich mich mal für heute auf Oldenburg 1. Mein Name ist Wolfgang Marx. Unsere Homepage steht wieder zur Verfügung. Beim Aufruf ist zu beachten, dass es HTTP und nicht HTTPS am Anfang des Seitenaufrufs heißt. Ältere Playlisten und auch die aktuellen sind wieder abrufbar. Normalerweise werden die Bluesverstärker-Sendungen sonntags nach der Erstausstrahlung um 15 Uhr wiederholt, also jeden zweiten und vierten Sonntag, kann aber aus technischen Gründen nicht immer der Fall sein. Die heutige Sendung wird ausnahmsweise am kommenden Samstag, den 19.09. wiederholt. In 14 Tagen, am 28. September, sind die Bluesverstärker wieder für euch da und dann mit Hans-Peter Müller am Mikrofon. Und bis dahin tschüss. Und nun Paints on Me, Joe Bonamassa und noch ein paar wenige Takte von ihm, Broken Record.

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2: Und am Mikrofon wie immer Thorsten Folge. Schön, dass ihr wieder mit dabei seid bei einer neuen Ausgabe von Querbeet, dem alternativen Musikmagazin. Wieder eine zweigeteilte Sendung. Es gibt aber nicht die obligatorischen Singles oder die Kurzvorstellungen von aktuellen Alben unter dem Motto auch für mich die dritte Stunde, sondern diesmal steht im Mittelpunkt des letzten Teils der Sendung ein wunderbares Festival, auf das ich mich wie Bolle freue. Das Reeperbahn-Festival steht wieder vor der Tür und immer wieder kriege ich die gleiche Frage gestellt. Mensch, wer spielt denn da so? Das ist eben kein normales Festival, wo die Headliner auf der Liste stehen, sondern das ist eben halt ein Entdecker-Festival, ein Showcase-Festival, ein Festival, wo man wirklich, auch ich, wo ich ganz viele Alben bemustert bekomme, auf Entdeckungsreise gehen kann, wo ich ganz viele der nahezu 500 Bands, die da spielen, nicht kenne, aber dann eben halt kennenlernen und immer mit einer, mindestens einer Handvoll neuen Lieblingsbands nach Hause komme. Letztes Jahr war es ganz extrem, dass ich ganz viele wunderbare Bands da für mich entdeckt habe, die ich vorher so gar nicht auf dem Zettel hatte. Bin gespannt, was mich da dies Jahr erwartet. Aber dazu dann später mehr. Im Mittelpunkt dieses Teils der Sendung wird neben viel Musik, die wir hören werden, vor allen Dingen das alljährliche Interview stehen, was ich mit Fren Havel, einem der Organisatoren und dem Presseleiter geführt habe. Aber dazu dann später mehr. Im ersten Teil der Sendung, da habe ich euch viele neue spannende Alben mitgebracht und das erste Album liefern gleich mal alte Helden, die immer wieder hier in der Sendung auch in Erscheinung treten. Die Mannen um Jay Masix, dem großartigen Gitarristen, der so einen ganz eigenen Gitarrensound kreiert hat. Der ist mit seinen Mann von Dinosaur Jr. nach 5 Jahren Pause wieder da. Eine der einflussreichsten US-amerikanischen Alternative Rock und Grunge Bands aus Massachusetts, und die Band liebe und verehre ich sehr, habe viele Alben in meinem Schrank stehen und das neue Album liefert wieder all das, was sie eben halt ausmachen, melodischer Gesang gepaart mit Noise Rock Wänden. Und das neue Album There Near, wie gesagt, nach 5 Jahren Pause, ist das 13. Album, was gerade herausgekommen ist, und sie sind zurück zu ihren Wurzeln. Nicht, dass sie die eigentlich jemals so komplett verlassen hätten, aber Jay Masix nutzt für die Aufnahmen denselben Mesa Boogie Verstärkertyp wie aus den 70ern und wie beim Debütalbum von 1985, damit sich das Ganze schön roh anhört und so einen typischen Sound der 80er Jahre Musik an den Start bringt. Ich finde, das ist ihnen ganz ausgezeichnet gelungen. Tolles Album ist es geworden, und wir hören rein. Several Got Away, das ist die Single-Auskopplung, und danach die Nummer Gone Off. Hier kommen die wunderbaren Dinosaur Junior, die heute querbeet das alternative Musikmagazin eröffnen. Ein Mikrofon ist Thorsten Folge, der führt euch durch 3 satte Stunden. Ich hoffe, ihr habt Lust, ein bisschen neue Musik zu entdecken.

Dinosaur Junior, das 13. Album ist gerade am Start. There Near heißt es. Und weiter machen wir jetzt mit einer Band, die hat noch nicht so eine lange Geschichte hinter sich wie die gerade erwähnten Dinosaur Junior. Dafür hat die Band aus Australien, die man musikalisch nicht greifen kann. Eigentlich eine Psychedelic Rock Band, aber sie machen so viele verschiedene Stilarten, dass man gar nicht hinterherkommt. Die haben schon 28 Alben an den Start gebracht und haben sich 2010 in Melbourne gegründet. Und normalerweise dürfte jetzt schon, wenn ich sage 28 Studioalben, klar sein, um welche Band es geht. Die Band, die in gefühlt jeder zweiten Sendung mit einem neuen Album dabei ist. King Gizzard and the Lizard Wizard. Dieses Album kam jetzt überraschend. Das war gar nicht irgendwie großartig angekündigt, sondern war schlicht und ergreifend irgendwann plötzlich da. Das ist einfach spannend, was diese Band macht. Und das neue Album, was sie jetzt gerade herausgebracht haben, damit präsentieren sie nochmal wieder einen komplett neuen Sound. Das heißt Alien Metal. Und nun könnte man natürlich meinen, Metal, okay, das wird ein Metal-Album sein. Nein, nein, weit gefehlt. Das neue Album bricht mit den klassischen Rockstrukturen, die die Band sonst hatte, komplett und widmet sich stattdessen dunkler elektronischer Tanzmusik. Also EDM-Musik, bisschen Techno, bisschen House, bisschen Breakbeat, Hardcore. Das ist ausgesprochen, ja, ich muss dieses Wort immer wieder nutzen, spannend, und ich finde das Album richtig, richtig klasse, und ich hoffe, dass ich die Band irgendwann endlich mal live zu fassen kriege, weil ich finde, es gibt keine zweite Band wie King Gizzard and the Lizard Wizard. Man kann fast gar nicht alle Veröffentlichungen im Schrank stehen haben, und das Spannende an der Band ist tatsächlich, dass sie, obwohl sie so oft neue Produktionen an den Start bringen, keine der Veröffentlichungen irgendwie langweilig wäre oder nach dem Motto, habe ich doch schon mal gehört, oder das ist jetzt nur, um nochmal die Vita aufzufüllen. Sie erfinden sich mit jedem Album immer wieder neu, auf diesem ganz besonders, und ich finde, das ist auch ganz besonders gelungen. Die zwei Nummern, die wir hören werden, ist das titelgebende Stück Alien Metal, und davor gibt es schon die Nummer Sapiens. Das sind auch die beiden Nummern, die einen so richtig ins Album ziehen, und ich finde das Album ausgesprochen klasse. Ich hoffe, ihr auch. Hier kommen sie. King Gizzard and the Lizard Wizard.

kommen aus Melbourne, heißen King Gizzard and the Lizard Wizard, und wer wieder mal ein Psych-Rock-Album erwartet hat, der wird ja überrascht sein, was man diesmal geboten bekommt bei der Band aus Melbourne. Auf Alien Metal zeigen sie sich in einem elektronischen Gewand, und wer weiß, was da beim nächsten Album veröffentlicht wird. Eine, wie gesagt, ausgesprochen umtriebige und sehr spannende Band. Wir kommen jetzt zu einer Band, die ist durchaus auch spannend. Die kommen aus deutschen Landen und spielen Wave und Postpunk, kommen aus der Region Mönchengladbach-Siegen. Eine vierköpfige Band mit dem Namen Center of the Prayer. Das ist so ein bisschen, erinnert das so an Wave-Bands, an klassische Wave-Bands, den Namen Joy Division in die Waagschale wirft.

und, wie schrieb jemand, es vertieft die melancholische, wütende Stimmung und enthält unter anderem Titel wie Center of the Terror und Strange Center. Und ich habe mir auch zwei Center-Stücke ausgesucht, nämlich das Center of Terror und Center of Punishment. Ich bin ganz begeistert und hoffe, dass ich diese Band auch nochmal live zu fassen kriegen werde. Aber das könnte ja passieren, wenn sie mit ihrem neuen Album demnächst auf Tour kommen. Hier kommen sie auf jeden Fall. Hier kommt Center of the Pyre.

komme aus Mönchengladbach, Siegen, also diese Region, und heiße Center of the Pyre, eine deutsche Wave- und Post-Punk-Band. Und sie haben gerade ihr aktuelles Album Done Shrek am Start. Und zwei Nummern haben wir gehört. Gefällt mir ganz ausgezeichnet, was die Band da herausgebracht hat. Und wir machen sofort weiter mit einer Band, die ich auch sehr, sehr schätze. Und die sind tatsächlich gerade auf Tour. Eine Band, die ich auch gerne live sehen möchte und hoffe, ich kriege sie auch zu fassen. Nämlich Mayflower Madame. Da habe ich auch vor ein paar Jahren die Entdeckung gemacht, als einige Alben nochmal wieder veröffentlicht wurden in einer besonderen Version. Das ist psychedelische Post-Punk-Musik aus Norwegen und die kombinieren in ihrer Musik Elemente aus Post-Punk mit Shoegaze, Darkwave und Psych-Noir-Musik. Gefällt mir ganz, ganz ausgezeichnet. Das stimmt einfach alles, immer vom Cover-Artwork, wie gesagt, bis hin zur Musik. Gesanglich toll, aber auch die dunkle an ja, Bands wie Joy Division, Cure oder Interpol erinnernde Musik ist einfach richtig, richtig klasse. Und zwei neue Nummern habe ich mitgebracht von Mayflower Madame, A Fold Told Ecstasy. Und danach Every Hazy Morning. Hier kommen Mayflower Madame.

Eine Mischung aus Post-Punk, Shoegaze, Neo-Gothic, Psych-Noir-Musik, all das vereint die Band Mayflower Madame in ihrer Musik und das gefällt mir ausgezeichnet. Ich habe gesagt, sie sind auf Tour, aber sie waren jetzt schon in Hamburg, da haben sie am 3. September gespielt, also wird man sie in Hamburg jetzt nicht mehr zu fassen kriegen, aber ich hoffe, die Band wird noch ein bisschen länger touren, sodass ich sie dann auch zu fassen kriegen werde. Zwei Nummern haben wir auf jeden Fall gerade hier gehört. Und wir machen sofort weiter mit Chelsea Wolf, auch keine Unbekannte hier bei Querbeet. Genauer gesagt heißt sie ja nicht Chelsea Joy Wolf, eine Multi-Instrumentalistin, eine amerikanische Singer-Songwriterin, die bekannt ist für ihre ja, düstere, aber auch genreübergreifende Musik. Das ist so ein bisschen im weiten Feld des Dark Folk angesiedelt, Gothic Rock, Doom Metal, all das fließt irgendwie in ihre Musik ein. Das ist immer interessant, was sie abliefert, atmosphärisch immer ausgesprochen dicht, und sie hat jetzt auch ein neues Album gerade herausgebracht, nämlich das Album The Dark. Und das letzte Album war stark von elektronischen Elementen geprägt. Das neue Album, das ist so eine Mischung aus Gitarre, Klavier und Schlagzeug. Ein schönes Album ist es geworden, weil es auch wie immer bei Chelsea Wolf von ihrer tollen Stimme, von ihrer tollen Interpretation ihrer Titel lebt. Und das ist atmosphärisch, ich wiederhole es jetzt nochmal ausgesprochen dicht. Das ist auch so Musik, die ich gerne mal live erleben möchte. Zwei Nummern habe ich mir ausgewählt von Chelsea Wolf. Und zwar die Nummer The Table und danach Swallower.

Chelsea Wolf mit neuem Album The Dark. So, und wir machen sofort weiter mit der nächsten Veröffentlichung und wir landen wieder bei einer Post-Punk-Band aus Bristol, kommt Grandma's House. Die konnte man zuletzt hier in Bremen sehen. Die waren nämlich bei der Breminale. Ich habe sie leider verpasst. Ich hatte an dem Tag keine Zeit. Da ging es mir immer noch nicht so gut mit meinen Füßen. Ich konnte schlecht laufen und habe dann verzichtet, zur Breminale zu gehen. Sehr schade. Hätte vor allen Dingen Grandma's House wirklich gerne mal live in Augenschein genommen. Das war mir bislang noch nicht vergönnt. Wird vielleicht aber noch passieren. Die sind ja noch jung dabei mit ihrem neuen Album. Und zwar ist das Debütalbum. Baby, You're a Winner heißt es. Und ja, das ist ein tolles Album geworden. Und dieses Baby, You're a Winner, das werden wir gleich auch hören. Das ist eine schöne Mischung aus Post-Punk und Grunge. Dazu so schöne, raue Vocals von Frontfrau Jasmin Berndt. Und sie sind ursprünglich mal als Trio gestartet, haben aber seit einem Jahr eine zweite Gitarre mit dabei und sind so also zum Quartett angewachsen, was nochmal so ein bisschen mehr Druck in ihre düsteren Post-Punk-Arrangements bringt. Und mir gefällt das, was sie da herausgebracht haben, ausgezeichnet. Euch hoffentlich auch. Zwei Nummern von ihrem Debütalbum werden wir hören. Besagtes Baby, You're a Winner und danach The Table. Hier kommen Grandma's House.

kommen aus Bristol, heißen Grandma's House, gerade das Debütalbum herausgebracht, obwohl sie schon auch eine ganze Weile als All-Female-Band sich gegründet haben und auch gemeinsam Musik machen, nämlich seit 2018. Aber wie gesagt, jetzt ist ihr Debütalbum herausgekommen und das ist ausgesprochen gelungen. So, und wir machen sofort weiter mit einer US-amerikanischen Indie-Folk, Indie-Rock-Band The Mountain Goats, auch hier schon bei Querbeet zu hören gewesen. Die sind bereits seit 81 aktiv und sind vom Singer-Songwriter und Schriftsteller John Daniel gegründet worden in Claremont, Kalifornien, um das sozusagen dann auch komplett zu machen. Sie haben einen schönen Lo-Fi-Sound geprägt und da haben tatsächlich auch gerade die Kritiker immer wieder zu Lobeshymnen hinreißen lassen. Die Alben sind fast allesamt sehr gut besprochen worden und auch das neue Album dürfte wieder gute Kritiken einheimsen, was das Album, das gerade erschienen ist, nämlich das Album Days. Und in genau dieses Album, da werden wir jetzt hineinhören. Zwei Nummern habe ich mir ausgewählt, nämlich Charlie Sheen Reaches Out to the Feds und danach Woodstock. Hier kommen The Mountain Goats.

The Mountain Goats, das aktuelle Album heißt Days und zwei Nummern haben wir auch von dem Album gehört. So, wir biegen fast so ein bisschen in die Schlusskurve des ersten Teils der Sendung ein. Zwei deutsche Produktionen gibt es noch, die ich euch nahebringen will. Da ist zum einen das mittlerweile schon fünfte Soloalbum von Farin Urlaub, den natürlich alle kennen als Rockmusiker, Sänger und Gitarrist der Ärzte und ist natürlich auch solo immer wieder aktiv gewesen, unter anderem mit Farin Urlaub Racing Team, aber jetzt eben halt auch nochmal mit einem neuen Album, ein Lächeln im Gesicht. Und wenn man Farin Urlaub kennt, dann ist ihm natürlich auch so ein ganz besonderes Lächeln zu eigen. Er strahlt dann übers ganze Gesicht und ich finde, das ist so ein Lächeln oder Lachen, was einem sofort mitnimmt und sofort auch ein Grinsen ins Gesicht zaubert. Was für ein Satz. Aber ich finde, es einfach ein hochgradig sympathischer Mensch. Sehr engagiert, sehr, sehr leidenschaftlich im Kampf gegen rechts. Er ist wirklich immer wieder auch als Fotograf in Erscheinung getreten, hat aufwendige Fotobände herausgebracht über seine Reisen durch Afrika, Australien oder Ostasien unter anderem. Und wie gesagt, ist natürlich mit den Ärzten nach wie vor aktiv und hat jetzt eben halt, wie gesagt, ein aktuelles Soloalbum herausgebracht, beziehungsweise es kommt bald heraus und die ersten Singles gibt es und zwei davon, die werden wir hier schon mal hören. Nämlich, wir hören die Nummern Kein Pardon und danach hören wir die Nummer Sie, die ich beide ausgesprochen gelungen finde. Hier kommt er auf jeden Fall, hier kommt Farin Urlaub mit zwei Nummern von seinem fünften Soloalbum, ein Lächeln im Gesicht.

Farin-Urlaub kommt mit einem Soloalbum an den Start, sein mittlerweile fünftes Soloalbum. Ein Lächeln im Gesicht heißt es, und zwei Nummern haben wir gehört. Und eine Band habe ich noch, ehe wir dann uns mit dem Reeperbahn-Festival beschäftigen, nämlich die Gruppe Blumenstrauß. Das ist eine fünfköpfige, inklusive Indie-Pop-Band aus dem Raum Offenbach am Main. Die Band wurde 2019 gegründet und besteht aus Musikerinnen und Musikern mit und ohne Behinderung. Und das ist wirklich ein ganz tolles Album, was sie da herausgebracht haben, gefällt mir ganz ausgezeichnet. Fünf Bandmitglieder, die alle Songs gemeinsam im Sinne der Mitbestimmung erarbeiten, sind im weiten Feld des Indie-Pop-Rocks zu Hause. Und ja, wie gesagt, eine inklusive Band, und alleine das macht dann natürlich nochmal neugieriger auf die Band, und das macht großen Spaß, was sie da herausgebracht haben, und deshalb habe ich sie auch natürlich mit in diese Sendung geholt. Merkt euch den Namen Gruppe Blumenstrauß, und zwei Nummern habe ich mir aus diesem Album herausgesucht, nämlich Winke wie die Queen und danach Was mir nicht passt.

Eine inklusive Gruppe aus dem Raum Offenbach hat gerade ein Album veröffentlicht, nämlich das Album Freier Fall. Und zwei Nummern aus diesem Album haben wir gerade gehört hier bei Querbeet, nämlich Winke wie die Queen und Was mir nicht passt. So, und jetzt wandern wir zum Special und das kündige ich einfach nochmal an mit dem obligatorischen Jingle, der die dritte Stunde immer ankündigt und der kommt jetzt.

auch für mich die dritte Stunde. Also gibt's jetzt Querbeet Kompakt. Tja, und Querbeet Kompakt ist diesmal nicht so kompakt, denn es wird ein langes Interview geben mit Vreen Havel, einem der Organisatoren des Reeperbahn-Festivals. Das ist ja schon gute Tradition, dass wir immer ein Special zum Reeperbahn-Festival machen. In der Regel mache ich sogar zwei Specials, nämlich einmal vorm Festival, wo ich euch ein paar Tipps gebe, welche Konzerte ihr sehen solltet. Und dann gibt es immer noch ein Special nach dem Festival, wenn ich euch mit einigen der Bands konfrontiere, die mich beim Festival begeistert haben. Mal sehen, ob ich das dieses Jahr wieder machen werde. Ich bin da aber fast sicher. Und es ist wieder ein pickepackevolles Programm. Natürlich, wie immer, es sind so viele Bands da, dass man natürlich gar nicht auf alle eingehen kann. Denn es sind nahezu 500 Konzerte an 70 Spielorten. Und da kann man, und ich wiederhole mich da gern nochmal, auf musikalische Entdeckungsreise gehen. Es lohnt sich natürlich, vorher schon mal so ein bisschen zu überlegen, was ist denn die musikalische Richtung, die mich am meisten triggert, die mich am meisten interessiert, wo möchte ich gerne hin, welche Stilrichtung möchte ich gerne sehen. Bei mir ist es dann eben halt der Bereich Indie und Post-Punk, da suche ich mir in der Regel viele Bands dann aus. Lass mich aber auch mal treiben und lass mich überraschen und werde immer wieder fündig mit spannender, toller Musik. Und jetzt wird es gleich nicht so viel Moderation von mir geben, beziehungsweise doch, ihr werdet mich hören, aber vor allen Dingen in einem Interview mit Vreen Havel. Das habe ich in insgesamt 5 Teile unterteilt. Die werdet ihr hören. Dazwischen gibt es dann immer Musik. Und den Rest der Sendung, wo ich noch nicht weiß, wie lang der ist, das muss ich gleich gucken, wenn ich den wenn ich das alles immer zusammengebastelt habe, dann wird der Rest nochmal mit Musik aufgefüllt. Da melde ich mich dann nochmal zu Wort, was ihr hören werdet. Jetzt gibt's erst einmal zum Einstimmen auf das Festival eine Band, die ich beim Orange Blossom Live gesehen habe. Und wer zum Reeperbahn Festival fährt, guckt euch verdammt nochmal diese Band an. Maria Iskariot. Das ist so eine Power, so ein Druck auf der Bühne mit so einer leidenschaftlichen Frontfrau, schockverliebt in diese Frau, die so eine Power, so eine Wucht ausstrahlt, die sich durchs Publikum tragen lässt und ja, die einfach mega Spaß macht live. Das finde ich lecker. Ist die Nummer, die wir gleich hören werden, die sozusagen dieses Special zum Reeperbahn Festival eröffnet. Und dann gibt es 5 Teile mit einem Interview mit Vreen Havel. Und dazwischen gibt es Musik von Bands, die beim Reeperbahn Festival zu sehen sind, die ich empfehlen kann. Da wird MS dabei sein, da wird English Teacher dabei sein, Bleach TV und die Zigaretten und schließlich noch die Sauna. Und danach melde ich mich dann nochmal wieder, um die Sendung sozusagen abzuschließen und euch die letzten Songs, die da noch, für die da noch Platz ist, anzukündigen. Also jetzt erst einmal Maria Iskariot und dann steht im Mittelpunkt das Interview mit Vreen Havel vom Reeperbahn Festival. Viel Spaß in den nächsten Minuten.

0: Glocke.
1: Das finde ich lecker.

0: Und es ist gute Tradition, dass ich, wenn ich ein bisschen die Werbetrommel rühre fürs Reeperbahn-Festival, wo ich jetzt seit vielen Jahren ja schon vor Ort bin, und das ist ein fester Termin in meinem Jahresfahrplan, was Festivals und Konzerte angeht, dann ist es gute Tradition, dass ich auch immer im Vorfeld mit einem der Organisatoren spreche, nämlich mit Vreen Havel. Liebe Grüße erstmal nach Hamburg.
1: Ja, hallo Thorsten.
0: Ja, wie laufen die Vorbereitungen zum diesjährigen Reeperbahn-Festival? Wenn wir das Gespräch aufzeichnen, dann ist ja noch ein bisschen Zeit. Vom 16. bis 19. September wird das Ganze stattfinden. Wie sieht's denn aus mit der Vorbereitung? Ist schon alles oder ist das meiste schon finalisiert? Oder kommt da gerade, was das Musikprogramm angeht, noch was auf uns zu, noch eine weitere Welle?
1: Ja, dieses Festival ist ja sozusagen immer erst kurz vorher fertig. Also es ist ja immer einfach bei der Menge an Act und Inhalten, die wir präsentieren, geht es natürlich quasi bis eine Woche vor dem Festival rund, was Bestätigungen und auch manchmal theoretisch auch Absagen und damit Neubesetzungen und so betrifft. Also wir haben natürlich jetzt die absolute Hochphase, weil man natürlich die Inhalte, die man präsentiert für dieses Jahr, jetzt auf einem Panel, also auf einer Plattform hat, wo man sagt, gut, jetzt nimmt es langsam richtig Gestalt an und man kriegt eine Idee davon, wie das diesjährige Festival aussehen wird.
0: Aber wie immer möchte ich dich am Anfang nochmal bitten, meine Hörerinnen und Hörer, die kennen mittlerweile das Reeperbahn-Festival und die können das einordnen, wenn ich von den Dimensionen erzähle. Aber erzählt nochmal für alle Zuhörerinnen und Zuhörer, die tatsächlich mit dem Reeperbahn-Festival nicht so vertraut sind, was das Besondere dieses Festivals ist.
1: Das Reeperbahn-Festival ist das größte Club-Festival in Europa. Das heißt, wir präsentieren ein internationales Musikprogramm und also aus über 50 Nationen stellen sich hier junge Acts und Künstlerinnen vor, einem Publikum, das zum Teil eben aus Branchenvertreterinnen besteht, die im Rahmen unserer Reeperbahn-Festival-Konferenz vor Ort sind. Das sind auch Vertreterinnen aus aller Welt, die kommen, also als höchst international. Und eben Musikfans, die dieses Reeperbahn-Festival nutzen, um neue, spannende Acts zu entdecken. Und das ist so in Zahlen ausgedrückt, um und bei 5.000 bis 6.000 Branchenvertreterinnen aus aller Welt und rund 45.000 Besucherinnen, die quasi ein normales Ticket kaufen. Ja, und wir bespielen um und bei 70 Spielstätten, also das heißt über 4 Tage, und haben dann noch nebenbei eine Konferenz am Laufen, die sich quasi mit den dringendsten Themen der Musikindustrie oder auch den gesellschaftlichen Auswirkungen befasst. Das ist also ein sehr komplexes oder um nicht zu sagen hochkomplexes Unterfangen, dass man da in 4 Tagen alles auf den Punkt bringt und eine Konferenz und auch ein Musikfestival schafft und ein Nebenprogramm aus Podcasts und Talks und Panels und Kunst, für das man wirklich gerne nach Hamburg reist.
0: Wie viele Leute sind bei diesem komplexen Festival? Du hast ja gerade schon ein bisschen was aufgezählt. Es sind über 500 Shows. Wie viele Menschen sind so roundabout eigentlich daran beteiligt, dass diese Tage perfekt über die Bühne gehen?
1: Also das Kernteam sind rund 50 Mitarbeitende, die sozusagen unterjährig an dem Festival arbeiten, aber das schwillt natürlich immens an, je nachdem, oder in den 4 Tagen, ne? Weil du musst dir vorstellen, wir haben Stage-Managerinnen, wir haben Security-Personal, wir haben Leute, die quasi Koordination betreiben und so weiter und so fort. Das heißt, das ist dann natürlich ein Vielfaches dessen, aber es braucht schon eine gehörige Anzahl von Personen, um das so umzusetzen.

0: Es braucht natürlich auch die entsprechenden Spielstätten. Es braucht ja auch Spielstätten, die eine gewisse Größe haben, wobei ganz kleine Clubs genauso dabei sind wie eben halt die großen, namhaften Spielstätten, die es auf der Reeperbahn ja auch zuhauf gibt. Aber du hast schon gesagt, 70 Spielstätten sind es wieder mal so roundabout. Sind neue Spielstätten in diesem Jahr dazugekommen? Vielleicht besondere Spielstätten?
1: Nein, wir haben also die Spielstätten, die wir haben, sind die besonderen, die wir sozusagen immer haben. Das ist St. Pauli-Kirche und viele andere, die man halt einfach, die auch geliebt werden von den Leuten und den Besucherinnen. Wir haben das Molotow jetzt im zweiten Jahr im neuen Zuhause. Also da sind genug Dinge, die in Hamburg, also die sich zu entdecken lohnt und die also einfach auch nicht immer wieder neu erfunden werden müssen, weil wir haben ja das große Glück, dass wir noch eine gute und ja, lebendige Clublandschaft haben, die dieses Festival überhaupt erst ermöglicht. Und das ist natürlich sozusagen ein Nebeneffekt des Reeperbahn-Festivals, in den Fokus auch darauf zu legen, dass im Zeitalter von veränderten Ausgehverhalten diese kleinen Clubs eben absolut essentiell wichtig sind für die Generationen an Stars und Musik von morgen. Und dementsprechend ist das auch deren Festival, kann man sagen.
0: Ist das auch gerade so etwas, was das Reeperbahn-Festival so wichtig und so besonders auch für die ganze Branche macht? Nicht nur, dass man sich natürlich austauscht, dass man vor Ort ist, wir reden gleich noch ein bisschen über die Konferenz und über die vielen nationalen und internationalen Gäste, aber genau das, was du gerade gesagt hast, es hat sich ja ganz gewaltig was verändert so beim Ausgehverhalten, gerade in der Nach-Corona-Zeit. Es hat ein größeres Clubsterben oder Festivalsterben eingesetzt. Sind diese Tage in Hamburg, wo das Reeperbahn-Festival stattfindet, wo viele Clubs bespielt werden mit vielen Live-Gigs, ist das besonders für die Branche dann natürlich auch wichtig zu zeigen, hey, wir sind da, es ist wichtig, die kleinen Konzerte zu sehen, wirklich auf Entdeckungstour zu gehen und auch dann, wenn keine Festivals stattfinden, die Clubs zu besuchen.
1: Also vor allen Dingen geht es darum, ein bisschen zu ergründen, wie sich die aktuelle Musikindustrie weltweit aufstellt und wie sozusagen die Relevanz gewährleistet werden kann und auch eben die Neuvermessung der Legitimität des gesamten globalen Musikökosystems. Deswegen ist das diesjährige Motto Forever Legit, das genau diese Frage stellt, ne? Also wie kann man die Zukunftsfähigkeit der Musikindustrie in einer Zeit gewährleisten, die in einem radikalen sozialen, demografischen und technologischen Wandel steckt. Und deswegen, also weiter so ist keine Option. Und wir gucken natürlich in den 4 Tagen auch darauf mit namhaften Akteuren, in Panels und Sessions und so weiter, was die Ursachen sind und wie Lösungsansätze aussehen können. Und das ist natürlich sozusagen auch ein Grund, warum dieses Festival so wichtig ist, weil diese Thematiken sich natürlich jedes Jahr in verschiedener Schärfe darstellen, aber letztendlich immer ja, gemeinsam haben, dass man darüber sprechen muss und neue Ideen erfinden muss. Und das ist eben auch ein wichtiger Faktor des Ganzen.
0: Ist das in diesem Jahr dann dementsprechend auch so ein Schwerpunktthema, was gerade in der Konferenz und in den einzelnen Panels Beachtung finden wird?
1: Absolut. Wir haben einen ersten Schritt. Wir haben mit Future Minds einen jungen Programmbeirat des Reeperbahn Festivals, den wir zusammen mit Hamburg Music Business e.V. ins Leben gerufen haben. Es ist also die nächste Generation von Musikschaffenden, die eine starke Stimme kriegen und das Reeperbahn Festival mitgestalten und damit halt eben auch wichtige Impulse senden für die Zukunft der Musikwirtschaft. Denn es ist ja so, dass es natürlich eine Sache ist, darüber zu fachsimpeln, warum diese Generation jetzt anders ausgeht oder sich grundsätzlich anders verhält als die Generation davor. Aber viel wichtiger ist es ja und eigentlich der einzig logische Schritt, sie an den Tisch zu holen, sie selbst zu fragen. Und das passiert hier in dem Fall. Und das ist natürlich ein Aspekt, der in diesem Jahr besonders sozusagen ja, über allem steht.

0: Du hast es gerade schon gesagt, also das ist natürlich wichtig, dass sich die Branche trifft, die Branche im Austausch bleibt und neue Trends oder neue Ideen entwickelt, aber auch Kontakte knüpft, Netzwerke aufbaut und so weiter. Aber es ist natürlich auch schlicht und ergreifend ein Musikfestival, aber ein etwas anderes Festival als die herkömmlichen Festivals, wo man vielleicht sich irgendwelche bekannten, namhaften Headliner raussuchte, die dann den Grund geben, warum man das Festival besucht, sondern hier hat man zwar roundabout 500 Bands, aber man kennt davon einen Großteil nicht. Und darauf muss sich das Publikum auch einlassen, oder?
1: Na klar, das ist ja sozusagen die DNA dieses Festivals. Das war sozusagen, als wir 2006 gestartet sind, war das natürlich noch viel, viel schwieriger zu vermitteln, als es das heutzutage ist, wo man natürlich im 21. Jahr sich befindet und das möglicherweise auch schon ein bisschen gelernt ist. Aber auch da gilt es natürlich, das, was meine Generation oder noch die Generation jetzt einen Tick danach gut gefunden hat, nämlich sich auf Dinge einzulassen und auch aktiv selber auf Entdeckungsreise gehen zu wollen und eben auch mal zu riskieren, dass man im Club landet, den man vielleicht jetzt noch nicht oder wo eine Band spielt, die einen jetzt nicht so anspricht. Das ist natürlich gerade im Zeitalter der heutigen Streaming-Kultur oder auch der vielen Contente, die quasi die Leute ja anspringen, sei es beim Mobiltelefon, sei es aus dem Rechner. Ist da noch eine Bereitschaft überhaupt, sozusagen, das alles so auch aktiv suchen zu wollen? Oder ist da nicht sogar eher eine Überforderung? Und das sind auch Dinge, die natürlich total spannend sind für ein Festival wie uns rauszufinden, wie sich das jetzt sozusagen für eine nachfolgende Generation darstellt. Für die, die es kennen und die es lieben, ist es natürlich wie immer total spannend. Aber genau, wir haben natürlich jetzt diese Aufgabe, dieses Format und dieses ganze Festival eben auch in eine Zukunft zu überführen. Und da stellen sich dann doch wirklich viele Fragen, wie das gelingt.
0: Euch ist es auf jeden Fall wieder gelungen, ganz viele Bands zu präsentieren und ganz viele Konzerte anzubieten. Wie gesagt, wir haben die Zahlen ja schon so ein bisschen gehört. An 70 Spielstätten werden roundabout 500 Konzerte stattfinden in den Tagen. Gibt es da auch Schwerpunktthema? Gibt es bei der Konferenz inhaltliche Schwerpunkte? Aber gibt es auch so einen musikalischen Schwerpunkt? Zeichnet sich der für dieses Jahr ab? Kannst du da was für
1: Also,
0: dich entdecken?
1: das wird jetzt eine längere Antwort, denn wir haben zum allerersten Mal, und das ist ganz neu, bieten wir auch nicht nur für junge Konzertbesuchende, sondern auch für Leute, die aus der Branche kommen und die sich nur für bestimmte Teilbereiche der Musikindustrie interessieren, die Spotlight-Tickets an. Das ist zum Beispiel Heavy Reeperbahn, wo man eben wirklich gezielt für 49 € sich ein Ticket kauft und alles, was in diesem Heavy-Strang über 4 Tage, das geht über Awardshows bis zu Konzerten und Talks und Panels, die im Zuge dessen sozusagen verfügbar sind. Man kauft es, wenn man sagt, mich interessiert der Indie-Kram nicht, ich habe auch keine Lust auf Klassik oder auf irgendwie Elektro oder so. Ich will nur sozusagen, ich fahre da nur hin, weil ich meine Heavy-Kontakte treffen will. Dann ist das die Möglichkeit. Das merkt natürlich jetzt, das ist sozusagen der eine Strang. Der andere ist die Track-ID. Das ist quasi der elektronische, der Tanzmusik-Part, der deckt das genauso ab. Und eben Hip-Hop. Das heißt, wir haben diese drei Stränge, die wir quasi vergünstigt anbieten können. Und was wir natürlich auch haben in diesem Jahr, ist ein Guest Country of Honor. Das ist die Ukraine, die zeigt, dass die Musik auch in Kriegszeiten nicht verstummt und gibt da spannende Einblicke in, also von Musikerinnen und Musikern und eben auch von den Institutionen dahinter, wie die Arbeit unter diesen Bedingungen aussieht und was es auch mit Künstlerinnen und Künstlern macht und so weiter. Also das ist sicherlich auch extrem spannend.
0: Das ist ein ganz spannendes Thema, definitiv. Es ist natürlich bei so einem Riesenangebot, was wir in jedem Jahr beim Reeperbahn-Festival haben, ausgesprochen schwer, irgendwelche Highlights herauszunehmen. Aber wenn ich dich jetzt da zwänge, sozusagen zu sagen, wo muss man unbedingt hin während der Tage? Hast du da so ein paar Highlights musikalischer Art oder auch Veranstaltungsart, wo du sagst, da sollte man auf jeden Fall, wenn man ein Ticket hat, auch dabei sein?
1: Ja, gut, das ist natürlich immer, also das liegt mir natürlich oder an meiner musikalischen Sozialisation, ist natürlich das Molotow immer eine Top-Adresse, weil man da halt total spannende britische Newcomerinnen und Newcomer sieht, die sich da teilweise zum allerersten Mal dem deutschen Publikum präsentieren. Wir haben aber auch, was man deutlich hervorheben muss, 17 Acts aus Hamburg, die spielen. Und das sollte man sich auf jeden Fall nicht entgehen lassen, weil ich das Gefühl habe, dass sich die Hamburger Musikszene, man ist ja sozusagen, wenn man jetzt mal so den allgemeinen Konsens verfolgt, könnte man den Eindruck haben, dass das sozusagen die Idee, eine Band zu gründen, mittlerweile gestrig ist, alle nur noch am Rechner sitzen und nichts mehr passiert. Und diese 17 Hamburger neuen Acts, die zeigen eigentlich sehr deutlich, dass man sich da möglicherweise umsonst Sorgen macht. Natürlich in der globalen Landkarte betrachtet möglicherweise schon, aber ich finde, hier kommt sehr viel Hoffnung aus Hamburg in Form von die Zigaretten. Dann haben wir Bleach TV, wir haben die Störung, Letters Sent Home, wir haben Skirt, die jetzt gerade auf dem Amplifier Festival überzeugen konnten. Also es gibt jede Menge neue, spannende Hamburger Bands, die es sich absolut zu entdecken lohnt.

0: Ja, wir haben schon einiges über das Reeperbahn-Festival ja gehört. Ich finde es tatsächlich immer wieder ausgesprochen spannend, sich da treiben zu lassen. Und auch wenn der eine Club mal voll ist, dann guckt man eben in den nächsten vielleicht eine Band, die man gar nicht auf dem Zettel hatte, und entdeckt dann plötzlich etwas, was man gar nicht so auf dem Schirm hatte. Das ist eben halt der Spirit, der davon ausgeht. Du hast aber ganz am Anfang unseres Gesprächs ja schon auch gesagt, das Ausgehverhalten ändert sich bei vielen jungen Menschen aus verschiedensten Gründen, die wir jetzt gar nicht näher erkunden müssen, aber ihr habt euch da in dem Falle natürlich auch ein bisschen was ausgedacht, wie ihr die Leute vielleicht besser erreichen könnt. Einige besondere Tickets, die ihr zum Beispiel anbietet, du hast ja ein bisschen was schon erzählt, aber ihr habt auch noch ein U30-Ticket.
1: Genau, das ist sozusagen, man weiß ja, dass sozusagen aufgrund der gestiegenen Kosten aller Orten, also auch in allen Lebensbereichen, möglicherweise die Bereitschaft für sozusagen auch bei, oder dass eine Preissensibilität entstanden ist, was so Ticketpreise und so betrifft. Und dem tragen wir insofern Rechnung, als dass wir zum einen bei der Konferenz ein Pioneer-Ticket anbieten für alle Personen unter 29. Und das Gleiche findet sich eben auch im regulären Ticket wieder, wo es ein unter 30-Ticket gibt, was sozusagen jungen Menschen unter 30 ermöglicht, das Festival auch zum vergünstigten Kurs zu bekommen. Also auch um die abzuholen, die sagen, ja, mich interessiert eigentlich nur eine Musikrichtung, gibt es wieder die Spotlight-Tickets. Und das sind natürlich alles Sachen, die gab es vorher nicht. Insofern tragen wir dem halt schon Rechnung, zu wissen, dass vielleicht auch einfach die Leute nicht mehr so viel, also einfach preissensibler geworden sind, selektiver in dem, was sie benötigen. Da ist natürlich auch immer ein bisschen FOMO mit drin, zu sagen, ich kaufe mir hier ein Ticket für alles und eigentlich interessiert mich nur das. Und all diese Überlegungen finden jetzt eben auch in der Preisgestaltung um das gesamte Festival statt.
0: Und du hast gerade gesagt, die verschiedenen musikalischen Richtungen, die ihr anbietet, man kann sich auch gut orientieren an eurer, wie ich finde, ausgesprochen gelungenen App, die ihr Jahr für Jahr anbietet und die man sich während des Festivals beziehungsweise schon vorher runterladen kann und sich sozusagen so einen Zeitplan auch gestalten kann. Hat sich da noch etwas geändert? Ist sie noch verfeinert worden? Oder
1: einfach festgestellt hat, dass wir die eigentlich jetzt schon so durchoptimiert haben, dass man sagen kann, es wäre schwer zu überlegen, wie es noch besser ginge. Also es ist ja zum einen eben für eine Vorbereitung gut, einfach um Acts im Vorfeld schon zu entdecken, sich ein bisschen zu befassen. Die sind dann nach Genres aufgegliedert. Das heißt, wenn man bestimmte Dinge bevorzugt und weiß, ich will eigentlich nur irgendwie Punkrock-Bands hören, kann man das eben entsprechend auswählen und sich da schon mal durchhören und in die angrenzenden Genres gehen und sagen, ach guck mal, die kannte ich doch, oder Indie, ne? Also man feststellt, die und die Band wollte ich immer schon sehen und jetzt kommen die endlich. Blood Red Shoes spielen zum Beispiel auf dem Reeperbahn Festival und man sagt, das muss ich unbedingt sehen. Also man ist sozusagen schon ein bisschen vorher drin, bevor das Festival überhaupt startet. Man hat aber auch den Effekt, dass man sich einen Zeitplan machen kann. Und auch während des Festivals lohnt es sich unbedingt, diese App öfter im Blick zu behalten, weil wir natürlich da mit einem großen Team im Büro sitzen und immer wieder gemeldet kriegen, wo welche Clubs wie voll sind. Und wenn man jetzt mal gerade am Nobistor unterwegs ist und überlegt, ob man zum Knust geht und hört, oh, da ist gerade Einlassstopp, dann macht man vielleicht eine kurzfristige Planänderung, die sowieso sozusagen immer clever ist, parat zu haben, um eben nicht frustriert zu sein. Das alles passiert über die App. Und das ist insofern wirklich, also wie ich finde, ein absolut essentielles Tool für diese 4 Tage.
0: Absolut. Die nutze ich während der 4 Tage auch immer wieder. Und ja, genau das, was du sagst, um zu gucken, Mensch, das hat jetzt doch zeitmäßig nicht geklappt, zu Club XY zu gehen. Dann gucke ich mal, was jetzt gleich irgendwo startet oder wo man möglicherweise als Alternative noch hingehen könnte.
1: Das muss man ja auch sagen. Etliche Acts spielen ja tatsächlich auch mehr als einmal.
0: Genau.
1: Das heißt, man kann sich das natürlich auch anmarkern, wenn man jemanden unbedingt sehen möchte und stellt fest, ah, das klappt jetzt nicht oder es überschneidet sich, dass man einfach sagt, dann gehen wir, was weiß ich, ins Village oder sehen die auf einer anderen Bühne. Das ist natürlich auch alles das, was man über die App dann weiß und sich eben entsprechend auch einen Alarm setzen kann, zu wissen, oh, jetzt muss ich nämlich mal in Bewegung setzen, wenn ich das noch rechtzeitig schaffen möchte. Das sind natürlich alles Faktoren, da ist es natürlich, da ist diese App einfach ein wahnsinnig hilfreiches, steht einem da hilfreich zur Seite. So.
2: 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Zieh dir was Ordentliches an.

0: Eine Sache würde ich noch ganz kurz ansprechen wollen. Vielleicht kannst du da gar nicht so ganz intensiv in die Materie einsteigen. Da könnte man wahrscheinlich eine ganze Sondersendung drum machen. Aber was ist euch so durch den Kopf gegangen, als ihr gehört habt oder lesen musste, dass unser Kulturminister plant, die Mittel fürs Reeperbahn-Festival ja, durchaus drastisch zu kürzen? Was würde das fürs Festival bedeuten?
1: Ja gut, dass das natürlich keine schöne Nachricht ist, kann man sich denken, aber es ist natürlich auch erstmal ein Plan und wir sind natürlich im engen Austausch mit den Branchenverbänden und mit der Politik und hoffen halt, dass wir bis Mitte November den Bund doch noch überzeugen können, das Vorjahresniveau für die Ausstattung des Reeperbahn-Festivals beizubehalten. Das wäre natürlich gut. Das ist im Grunde das, was wir im Moment sagen können, denn es ist ja im Moment nur ein Plan und ob der zum Tragen kommt, das wird sich eben zeigen müssen.
0: Dann werden wir zu gegebener Zeit möglicherweise nochmal ins Gespräch kommen. Und jetzt müssen wir ganz kurz noch, weil das habe ich nämlich jetzt gerade völlig vergessen. Wir wollten unbedingt noch darüber sprechen, dass ihr ja beim Reeperbahn-Festival auch Jahr für Jahr einen Preis auslobt, den Anker.
1: Richtig, also der Anker wurde mal ins Leben gerufen, um so ein bisschen das zu versinnbildlichen, was ja das Publikum in den Clubs macht über die 4 Tage. Und wir haben eine prominente Jury, die noch erst bekannt gegeben wird, aber wir haben schon die Nominees, die sozusagen vom Anchor Board ausgewählt wurden, dass sie in diesem Jahr um den Preis spielen. Das sind Big Wet aus Australien, Doveliana aus Frankreich und Italien, Gunner aus der Ukraine, Just for Fun aus Großbritannien, Nectar Wood aus Großbritannien und Sonic Interventions aus Deutschland. Die spielen im Mojo Club am 16. und 17. September und es läuft dann so, dass die und am Freitag wird dann der Anker verliehen im St. Pauli Theater. Und das Schöne ist, dass die Jury sich halt ganz normal unter das Publikum mischt. Das heißt, die Nominees spielen da ganz reguläre Konzerte, so wie sie die normal spielen würden. Aber wissen natürlich auch, dass da jetzt eine Jury im Publikum ist, für die man jetzt nicht alleine spielt, sondern die spielen eigentlich im besten Fall, ignorieren sie das oder verdrängen das und spielen direkt drauf los. Und der Aspekt ist natürlich der, dass gerade bei jungen Acts ja noch nicht so viel bekannt ist. Die haben vielleicht 2 Singles draußen, wenn es gut läuft, schon ein Debütalbum, aber nicht viel mehr. Und die Jury kann natürlich sozusagen sich jetzt auf den Output verlassen oder auch kann nach Klickzahlen gucken. Aber was man natürlich nicht weiß, ist, wie interagiert eine Band mit dem Publikum? Wie schnell kriegen die einen Saal zum Kochen? Gelingt es überhaupt? Liebt das Publikum die von der ersten Sekunde an, obwohl die noch nicht mal einen Ton gespielt haben? Und all diese Faktoren, da haben wir den größten Hit dieser Band noch gar nicht gehört, weil der sozusagen noch gar nicht aufgenommen ist. Und das beurteilt die Jury. Das sind dann teilweise sehr, sehr intensive und hitzige Diskussionen, bis dann sozusagen die Gewinnerin feststeht vom Anker. Und das ist halt insofern toll, weil und was eben das Schöne daran ist, es gibt ja nicht den einen, die eine Preisträgerin, die das Ding dann halt mit nach Hause nimmt, sondern alle 6 Nominees werden vorgestellt, kriegen auch nochmal eine exponierte Aufmerksamkeit und werden natürlich auch beim Festivalpublikum anders nochmal wahrgenommen, weil sie natürlich eine exponierte Stellung haben, um diesen Preis zu spielen. Und insofern gewinnen eigentlich alle.
0: Und man gewinnt als Gast, als Besucher definitiv viele tolle Eindrücke. Man geht möglicherweise mit neuen Lieblingsbands nach Hause. Mir ist das zumindest in jedem Jahr bis jetzt so gegangen, dass ich mit neuen wunderbaren Lieblingsbands nach Hause gegangen bin. Mit einigen Bands sind Freundschaften sogar entstanden. Das ist immer wieder toll. In meinem Terminkalender hat das Reeperbahn-Festival mittlerweile einen ganz, ganz festen Platz, genauso wie dieses Gespräch, was wir immer führen können im Vorfeld zum Festival. Wenn jetzt da draußen wirklich noch Leute hadern und noch überlegen, soll ich nach Hamburg fahren, soll ich das Reeperbahn-Festival, was vom 16. bis zum 19. September stattfinden wird, besuchen, dann hast du jetzt die Gelegenheit, nochmal ordentlich die Werbetrommel zu rühren. Warum sollte man sich diese Tage in Hamburg als Musikfan nicht entgehen lassen?
1: Weil hier die Zukunft der Musik live erlebbar wird. Und zwar nicht nur auf den Bühnen, sondern eben auch mit Protagonistinnen und Protagonisten, die die Geschicke der Musikindustrie, wie wir sie kennen, entscheidend prägen werden. Und hier entstehen regelmäßig Ideen, die nur deshalb entstehen können, weil das Reeperbahn Festival eine internationale Plattform ist, wo eben die internationale Musikindustrie auch zusammenkommt. Und wo viele Leute und kluge Köpfe zusammenkommen, kommen auch in der Regel immer gute Ideen raus. Also das heißt, hier wird wenig gejammert, sondern es wird viel auch intensiv nachgedacht und das kriegt man auch mit. Also der Flair, der sich über Hamburg legt in den 4 Tagen, ist höchst produktiv. Man kann das vergleichen mit wenn man mal in New York war, so einem Buzz, der halt entsteht über die 4 Tage. Also das ist einfach, es legt sich einfach eine unglaublich produktive und spannungsgeladene Stimmung über St. Pauli und das sollte man mal erlebt haben, weil es wirklich spannend ist. Man sieht überall Bands und junge Künstlerinnen über St. Pauli laufen mit Instrumenten, wo man sieht, ach, die kenne ich doch, das waren doch gerade, sind das nicht etwa und so. Also das, solche Momente hat man da ständig. Und sei es auch, dass man Musikjournalistinnen trifft, wo man denkt, ach, den kenne ich doch und habe alle seine Artikel gelesen und hier steht er gerade oder die, je nachdem. Also da, oder dass ich Labelchefs oder Chefin, sieht man halt auch alle naslang und prominente Persönlichkeiten. Also das ist dann schon das Gefühl, dass Hamburg der Nabel der internationalen Musikwelt ist in diesen 4 Tagen. Ist es ja faktisch auch. Und das zu erleben, ist eine Reise wert, würde ich sagen.
0: Worauf freust du dich am meisten während der Tage? Weil die Festivaltage, die werden ja für dich ein bisschen stressiger werden als für die Gäste, die ankommen. Aber worauf freust du dich ganz besonders?
1: Also die Betrachtung ist vollkommen richtig, das stimmt. Aber nichtsdestotrotz ist es natürlich toll zu sehen, wenn man das, was man da quasi Jahr für Jahr aufs Gleis setzt, auch sieht, wie das sozusagen zur Blüte gerät. Also wenn man feststellt, dass diese Stimmung dann doch einfach, sie stellt sich verlässlich ein. Man trifft Leute, die man ja mittlerweile seit 2 Jahrzehnten regelmäßig sozusagen auf dem Reeperbahn-Festival wiederfindet. Man trifft Kolleginnen und Kollegen aus aller Welt, mit denen man dann wieder Gespräche hat oder auch Abendessen. Man sieht tolle Bands gemeinsam, lässt sich auch vielleicht mal mitschnacken, weil irgendjemand einen Showcase hat, wo man vorher noch nicht wusste, ob man es schafft. Man baut es dann doch ein und schafft es. Also das sind alles Momente, die man, also das ist ja nie gleich. Das heißt, auch meine Tage sind natürlich alle immer komplett unterschiedlich und auch nie Jahr für Jahr irgendwie identisch, sondern es gibt natürlich ähnliche Inhalte, aber es passiert ja dann doch eine Menge. Und diese Stimmung kriegt mich jedes Mal immer wieder, auch wenn ich das Ding vom Tag 1 begleitet habe, um nicht zu sagen, sogar beim Urknall dabei war. Denn das ist auch ein kleiner Fun-Fact, als Alexander Schulz 2000 die Idee hatte, in Austin, Texas, habe ich mit meiner Band Tiger Beat nämlich da gespielt. Und wir hatten einen der lautesten Auftritte auf der South by Southwest damals. Und er hat mich damals gefragt und meinte, so eine Idee in Hamburg? Und ich so, wir haben die Nacht der Clubs, vergiss es. Und dann saß er halt tatsächlich nur 5 Jahre später mit meinem Chef Carsten Janke zusammen im Büro und man sprach über das Reeperbahn Festival. Und das Tolle an diesem Festival ist, und das ist vielleicht auch die DNA, die man auch nochmal ganz gut erklären kann, dass es damals ein Zusammenschluss aller Veranstaltenden in Hamburg war. Egal in welcher Konkurrenzsituation sie zueinander standen, die zusammengearbeitet haben, um dieses Festival ins Leben zu rufen. Und zu sehen, dass das sozusagen 21 Jahre später immer noch so funktioniert, wie es funktioniert, ist einfach toll.
0: Schönes Schlusswort. Vreni, ich danke dir für die viele Zeit, gerne, die du dir genommen hast.
1: Natürlich.
0: Und vielleicht läuft man sich zufällig über den Weg. Sich da zu verabreden ist schwer, weil du dann mit so vielen Terminen konfrontiert bist während der Tage. Aber vielleicht läuft man sich zufällig über den Weg. Ich danke dir auf jeden Fall für die Zeit und wünsche dir noch eine tolle Vorbereitung fürs Festival und dann ein tolles Reeperbahn-Festival 2026.
1: Der Auftakt bist ja immer du mit dem Gespräch, wo ich dann halt auch die ganzen Sachen durchgehe, was sozusagen die wichtigsten Inhalte sind. Insofern hilft mir das auch immer sehr, einmal drüber zu gucken und zu sagen, okay, was identifizieren wir denn hier so als relevant für das Gespräch? Und das hat dann natürlich schon auch eine Folge für spätere Interviews, weil ich das hier quasi dann zum ersten Mal aufführe und dann weiß, okay, das funktioniert, das sind die Themen und dann ist man wieder im Game sozusagen.
0: Wunderbar. Ich danke dir und wünsche dir noch einen super schönen Tag. Ja. Bis dann. Tschüss.

Das war das Interview mit Vreen Havel zum diesjährigen Reeperbahn-Festival, was natürlich eben auf selbiger stattfindet, nämlich auf der Reeperbahn. In 70 Clubs kann man an die 500 Konzerte sehen. Die meisten Bands spielen zweimal. Es gibt noch einige größere Namen, die dann manche sehr spontan angekündigt werden. Die Blood Red Shoes sollen da sein, aber es geht nicht um die großen Namen, es geht um die vielen, vielen kleinen Bands, die ihre Showcases spielen, die man entdecken kann, und ich kann jedem, der hingeht, nur raten, sich ein bisschen treiben zu lassen, aber vorher auch gerne in die App zu gucken und sich da mit der App auch so ein bisschen so einen Wegeplan zu machen, aber einen Plan, wo durchaus die ein oder andere Band dann parallel laufen kann, damit man eine Möglichkeit hat, falls der eine Club zu ist und man nicht mehr reinkommt, man das vielleicht nicht rechtzeitig zum Ort des Geschehens geschafft hat, dass man dann noch einen Ausweichplan hat. Die App ist wirklich auch klasse. Wir haben es eben im Interview gehört, die zeigt einem dann auch regelmäßig an, wo jetzt zum Beispiel gerade Einlassstopp ist und wo man sich nicht mehr bemühen braucht, hinzugehen. Das ist wirklich toll gemacht und man kann die ganzen Bands vorhören. Es gibt eine Playliste, die man über Spotify hören kann. Und dann kann man sich schon mal so ein bisschen ein Bild machen, wen man auf jeden Fall nicht verpassen möchte. Ich habe da sozusagen auch noch ein paar Treffen, die dann eben halt anstehen mit Label-Leuten, Einladungen zu Treffen, die von Australien organisiert sind zum Beispiel, die immer mit einer Handvoll Bands kommen, oder die Schweizer, die einladen, die Dänen und viele andere Länder, die dann einen kleinen Umtrunk machen, wo man mit den Bands teilweise ins Gespräch kommen kann. Also für mich ist das Reeperbahn-Festival wirklich das eins der Jahreshighlights, was Musik angeht. Vom 16. bis zum 19. September wird das Ganze stattfinden, und wer jetzt noch überlegen sollte, für den habe ich noch ein bisschen musikalische Argumente sozusagen. Wir haben während des Interviews ja schon eine ganze Menge Musik gehört, die ich nicht speziell moderiert habe, nur im Vorfeld, und da kann ich jetzt noch mal ganz kurz eben sagen, wen ihr so alles gehört habt, nämlich MS habt ihr gehört, die wunderbaren English Teacher, dann Bleach TV, die Vreen auch in seinem Statement zu den Hamburger Bands erwähnt hat, die Zigaretten werden, haben wir gehört, und zum Schluss auch noch die Sauna, die ich auch einst beim Reeperbahn Festival entdeckt hatte. Und wir machen jetzt noch deutschsprachig weiter. Es kommt eine Band, die auch nach Oldenburg kommen wird, in die Kulturetage, nämlich Andamorts aus Österreich kommen sie, und das ist ganz spannende Songwriter Musik mit einer tollen Stimme. Die hat mir schon ein lieber Freund neulich, als wir beim gemeinsam einem Konzert waren, ans Herz gelegt und in seinem Auto, mit dem wir zum Festivalort gefahren sind, vorgespielt. Fand ich ausgesprochen gelungen, und die sind auf jeden Fall auch vor Ort. Die sind sogar schon etwas größer, haben schon eine etwas größere Fanbase und werden in den Docks spielen am Donnerstag. Da kann ich also auch sogar schon sagen, dass sie um 18.55 Uhr dort spielen werden. Und dann hören wir danach gleich Agatha Is Dead, auch gleich eine Band, die im Moment so langsam auf dem Sprung ist und die mir auch allerwärmstens ans Herz gelegt wurde, mir die anzusehen. Ich habe dann reingehört im Vorfeld, und auch das hat mir ausgesprochen gut gefallen. Ein Berliner Quartett, das so im Post-Punk-Bereich aktiv ist. Und wenn dann in der Beschreibung schon steht, sie machen Musik in der Tradition von The Cure oder Joy Division, dann werde ich natürlich gleich hellhörig.

Und als drittes, da kommt noch mal was Deutsches. Auch eine Band, die ich tatsächlich beim Reeperbahn-Festival vor ein paar Jahren entdeckt habe. Also es gibt auch immer wieder kleinere Bands, die ein zweites Mal oder vielleicht manchmal sogar ein drittes Mal noch da auftauchen. Aber die meisten sind wirklich auch Frischlinge, Neulinge. Wer aber schon mal da war, ist Kalk. Und auch die werden wir hören. Und da ist auch gerade ein aktuelles Album am Start. Und da ist auch im Grunde genommen der Begriff Post-Punk zu nennen. Und die werden wir ebenfalls hören mit der Nummer Kaputte Speaker. Also ein musikalischer Dreierpack, den wir jetzt hören. Undermords, dann Agatha is Dead. Und schließlich Kalk.

Ein musikalischer Dreierpack zum Reeperbahn-Festival. Undermords, Agatha is Dead und schließlich Kalk haben wir da gehört. Und ich habe noch ein paar Bands, mit denen ich jetzt diese Sendung beenden werde, die ebenfalls beim Reeperbahn-Festival spielen. Über das Festival könnte man noch so viel erzählen, aber wir haben ja schon viel von Vreen Havel gehört und ich habe euch auch schon so oft über das Festival erzählt. Ich kann wirklich nur jedem an raten, das mal auszuprobieren. Da sind eben halt nicht die großen Namen, die großen Headliner, die man dort sieht, sondern da kann man auf musikalische Entdeckungsreise gehen. Da kann man zum Beispiel eine Band aus Dänemark entdecken, The Homesick, nämlich die werden in eigentlich meinem Lieblingsort spielen, nämlich im Molotow, wobei das alte Molotow natürlich noch mehr Charme hatte durch den Backyard, wo man sich dann getroffen hat, wo ich oftmals den ganzen Tag eigentlich gar nicht mehr weg bin und während der ganzen Konzerte da geblieben bin, weil doch immer wieder was Neues kam, was mein musikalisches Repertoire wunderbar ergänzt hat. Und The Homesick, die dort spielen werden, die liefern kantigen Punk, ein bisschen Indie, kommt da auch um die Ecke, ein bisschen Messrock, ein bisschen psychedelic. Es fallen Verweise an The Shins oder an XTC, an Vampire Weekend. Alles Bands, die mir gefallen. Und insofern ist es kein Wunder, dass ich mir The Homesick aus Dänemark ausgewählt habe zum Vorstellen. Es kommt gleich eine weitere Zip-Band hinterher. Wenn das zu Ende ist, dann kommen nämlich The Boondogs. Das ist eine Band, die kommt aus Estland und das hat mir auch auf Anhieb ausgesprochen gut gefallen. Schöner Gitarrensound, auch da sind Post-Punk-Einflüsse, aber auch Rhythm and Blues und Retro-Ästhetik kommt da um die Ecke. The Boondogs zählen als eine der interessantesten Bands, die gerade in Estland am Start sind. Werde ich definitiv auch sehen, werden im Balsaal spielen, wo Estland mit einigen Bands vertreten sein wird. Gefällt mir ausgesprochen gut. Und eine weitere Band kommt dann auch hinterher. Also Zookies, die spielen in der Nordwache und da habe ich das Bild gesehen des Quartetts und wusste gleich, das ist Musik, die mir wahrscheinlich gefallen wird. Und genau so ist es, als ich dann Kontrolle gehört habe. Garage Rock trifft auf distinguierten Punk. Das ist so eine richtig klassische britische Band. Und ich sehe gerade, es ist nur noch ganz, ganz wenig Zeit. Also kommt als Rausschmeißer noch ein bisschen Musik von Les Shirleys, ein Frauentrio aus Montreal, die dann diese Sendung beschließen werden mit Player 2. Und das war Querbeat, das alternative Musikmagazin. Danke fürs Einschalten, danke fürs Dabeisein. Und ich hoffe, dass ich den ein oder anderen von euch vielleicht beim Reeperbahn-Festival treffe, das vom 16. bis zum 19. September in Hamburg stattfindet. Kommt gut durch die Nacht und jetzt viel Spaß mit einem musikalischen Viererpack. Tschüss!

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